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3: Guten Abend und herzlich willkommen zum Infomagazin Frohsinn auf Radio Froh 105,0 mit einer neuen Ausgabe des Weltempfängers und folgenden vier Themen. Die Krise in Haiti verschärft sich, die Zustände sind prekär. Die freie Journalistin Katja Maurer fasst für Radio Korax in einem Bericht die Situation zusammen. Debanking als neue Form der Repression? Radio Korax wollte mehr darüber erfahren. Und mit der GEAS-Reform verschärft die EU ihre Migrationspolitik? Radio Bern hat nachgefragt. Abschließend gibt es noch einen Beitrag zur Chatkontrolle. In zwei Wochen soll eine Einigung auf EU-Ebene erzielt werden. Am Mikrofon begrüßt Nora Niemetz.

0: Haiti steckt in einer tiefen Krise, die so dramatisch ist wie nach dem schweren Tsunami 2010. Andauernde Bandengewalt, 1 Million obdachlose Menschen, keine demokratisch gewählte Regierung und kein funktionierendes Gesundheitssystem. Das sind nur ein paar Aspekte, die die Krise bewirken. Nun wurden Anfang April erste Truppen einer internationalen Mission nach Haiti geschickt. Die freie Journalistin Katja Maurer fasst die Situation in folgendem Bericht für Radio Korax zusammen.
1: In Haiti ist die Situation eigentlich so dramatisch wie nach dem Erdbeben 2010. Wir haben also über 1 Million Menschen, die obdachlos sind und in Zeltstätten leben. Die Hälfte der Bevölkerung ist sozusagen von Nahrungsmittelhilfe abhängig, leidet Hunger. Schulen sind zerstört, die Gefängnisse sind voll. Es gibt aber keine Gerichte, die Leute freilassen. Es gibt keine Krankenhäuser zu versorgen, jedenfalls nur noch sehr wenige, wo irgendwas passieren kann. Universitäten sind geschlossen. Also das ist eine unvergleichlich dramatische Situation, die eigentlich heute schlimmer ist als nach dem Erdbeben, weil die Einkommen sind, also gibt es so Zahlen, liegen 25% unter dem, was nach dem Erdbeben in Haiti war. Das alles hat Gründe, die haben damit zu tun, dass Haiti macht von sich reden mit der enormen Ganggewalt in den letzten 2, 3 Jahren, also letztes Jahr wurden 6.000 Menschen im Zuge von Ganggewalt, aber auch im Zuge der Bekämpfung von Gangs umgebracht. Wir haben einen regelrechten Drohnenkrieg in Haiti von Regierungschefseite aus. Also eine private amerikanische Firma bombardiert die Viertel, in denen die Gangs aktiv sind, also regelmäßig mit Drohnen. Und auch da hat es schon über 1.000 Tote gegeben. Und nicht nur Gangmitglieder, sondern natürlich auch Zivilisten, die dort leben. Das ist also das grobe, dramatische Bild. Alle Versuche, irgendeine Art von politischer Konstruktion in Haiti von außen einzuführen, sind zu Ende gegangen. Es gab so einen präsidialen Übergangsrat, den gibt es nicht mehr. Wir haben also jetzt nur noch einen Premierminister, der mit dieser Anti-Gang-Bekämpfung auch eine gewisse militärische Macht aufgebaut hat, insbesondere mit dem Drohneneinsatz. Und jetzt kommen neue UN-Truppen an in Haiti aufgrund eines Beschlusses des UN-Sicherheitsrates. Und diese UN-Truppen haben, wie noch nie zuvor in der Geschichte der UNO, ein Mandat, auch wirklich militärisch aktiv einzugreifen. Denn der Drohnenkrieg hat den Nachteil, dass man dann zwar versuchen kann, Gangführer umzubringen, aber Drohnen können ja kein Territorium zurückholen. Das sollen jetzt diese neuen UNO-Truppen machen, die jetzt gerade eingeflogen werden nach Haiti und für irgendeine Form von Stabilität sorgen sollen. Diese Stabilität ist natürlich keine Stabilität für die Haitianer selbst, auch wenn sie natürlich froh sind, wenn die Gangs zurückgedrängt werden, weil die eine extrem brutale Macht darstellen. Aber also das ist eigentlich ein Versuch, der immer scheitert. Aus Tschad kommen da jetzt irgendwelche Truppen, die den islamistische Gruppen bekämpft haben, also die aber ja überhaupt kein Kreol oder Französisch sprechen. Also das ist ein rein Versuch von außen. Wie kann man jetzt eine Krise in Haiti, die überhaupt keine militärische Lösung hat, sondern das muss andere Wege genommen. Dieses Land braucht Rechtsstaat, braucht eine soziale Infrastruktur, muss Friedensprozesse haben. Dafür wird nicht gesorgt. Das geht vor allen Dingen darum, zu behaupten, dass in Haiti die Lage wieder besser geworden ist und man damit dann auch Haitianer aus den USA nach Haiti abschieben kann. Darum gibt es jetzt gerade sehr starke Kämpfe in den USA, die sich wesentlich vor Gericht abspielen. Trump hat ja die Haitianer also beschuldigt, Katzen und Hunde zu essen, und die müssen also abgeschoben werden. Und bislang verhindern die Gerichte, diesen Übergangsstatus aufzuheben. Aber wenn man sozusagen so tun kann, als ob jetzt eine bestimmte militärische Intervention zu irgendeiner Form von Stabilität geführt hat, könnte es schon sein, dass es dann gelingt, Hunderttausende Haitianer abzuschieben. Das würde nicht nur bedeuten, dass die dann in diese wahnsinnige Situation geraten, die in Haiti jetzt ist, und die noch verschärfen werden, sondern dass es natürlich auch überhaupt keine Rücküberweisungen aus den USA gibt, die also eigentlich Haiti am Leben halten, also die haitianischen Familien. Wer sich an nichts hält, ist das Nachbarland Dominikanische Republik. Die schieben monatlich ca. 60.000 Haitianer nach Haiti ab. Also in eine vollkommen haltlose Situation, in der es vorerst keine Perspektiven gibt, diese Situation in irgendeiner Weise nachhaltig zu verbessern.
0: Zu hören war die freie Journalistin Katja Maurer. Sie sprach über die Krise in Haiti. Im heutigen Frosin-Eintrag finden sich zwei von ihr verfasste Artikel zu dem Thema als Link. D-Banking steht für das Abschneiden von Privatpersonen, Unternehmen oder Organisationen vom regulären Bankensystem. Dies passiert durch das Kündigen von Konten, die Verweigerung von Zahlungsdiensten oder das Einschränken von Finanzdienstleistungen durch Banken. In Deutschland scheint es immer mehr Vereine zu betreffen, die von einem unerwarteten D-Banking betroffen sind. Bernd Drücke ist Herausgeber der Graswurzelrevolution, einer anarchistischen Zeitung aus Münster. Radio Korax sprach mit ihm über das Thema, da auch der Verein Graswurzelrevolution vom D-Banking betroffen war.
2: Das ist letzten Sommer passiert und das war eigentlich völlig überraschend bei uns. Also das heißt, unser Kassenwart hat plötzlich Post bekommen der Postbank, bei der die Zeitung Graswurzelrevolution seit 1981 eigentlich schon war. Und das war dann so, dass er den Brief erstmal gar nicht ernst genommen hat. Also da stand halt drin, dass ihr Konto wird so dann und dann gekündigt zum 17. Juli. Und bis dahin müssen die Konten abgeräumt sein. Es ging um zwei Konten vom Verlag Graswurzelrevolution, das ist also der Buchverlag, und von der Zeitung Graswurzelrevolution. Und es waren auch nicht die richtigen Kontonummern angegeben, deshalb hat unser Kassenwart erstmal geglaubt, das ist ein Fake-Brief. Und der hat halt das eigentlich im wahrsten Sinne des Wortes nicht ernst genommen. Und dann war es tatsächlich so, dass Mitte Juli dann beide Konten gesperrt waren und wir keinen Zugriff mehr hatten. Also auch, was natürlich eine Katastrophe ist. Also vielleicht kurz zur Einordnung. Die Zeitung Graswurzelrevolution, die erscheint seit 1972, ist also eine Monatszeitung für eine gewaltfreie, herrschaftslose Gesellschaft. Das heißt natürlich, dass auch sämtliche so 3000 Abos darüber verwaltet werden, über diese Konten. Und natürlich auch die Ausgaben, die wir haben. Also wir haben Hauptamtliche in Freiburg, die das Büro machen, also den Vertrieb. Und natürlich das Büro selber auch. Und hier in Münster halt das Redaktionsbüro. Das heißt, es war dann praktisch von einem Tag auf den anderen kein Geld mehr da. Und eine Zeitung kann man ohne Geld natürlich nicht machen. Und schon gar nicht, wenn es eine relativ große Zeitung ist, mit ein paar tausend Abonnentinnen und Abonnenten. Und das war natürlich erstmal das totale Chaos. Wir haben dann versucht, so schnell wie möglich ein neues Konto, also beziehungsweise zwei neue Konten zu organisieren. Das erstmal dann auch angefragt bei der Ethikbank. Die haben das ohne Angabe von Gründen abgelehnt und sind dann letztlich bei der GLS-Bank, also der Gemeinschaftsbank Leihen und Schenken gelandet, die ja eine genossenschaftliche Bank ist, und konnten dann da zwei neue Konten einrichten. Und es hat tatsächlich bei uns einen richtigen Schock ausgelöst. Man kann sagen, zum Glück in der Sommerpause, wo wir keine Zeitungsproduktion hatten. Aber das hat natürlich total an den Nerven gezerrt, gerade auch bei den Kolleginnen vom Vertrieb oder auch beim Kassenwart natürlich auch und beim Verein. Das war so ein totales Chaos, praktisch da mitten in der Sommerpause das erstmal alles neu organisieren zu müssen und neue Konten zu organisieren. Und das hat sich ja auch als schwieriger erwiesen als gedacht. Und das zeigt aber meiner Meinung nach eben auch ganz klar, wie krass diese Anti-Antifa-Politik der US-Regierung, die dann versucht, weltweiten Faschismus durchzusetzen.
3: Ich würde gerne Jens mal noch ins Boot holen, weil der hat nämlich dazu recherchiert, wer noch so alles betroffen ist, also wer da mit euch im Boot sitzt. Also das ist ja gar kein seltenes Phänomen, wie es scheint. Also Rote Hilfe, Graswurzelrevolution.
4: Genau, das hat man ja schon dann auch noch betroffen, war das Anarchist Black Cross in Dresden. Und auch einige Vereine und Privatpersonen, die da im Zusammenhang sind mit dieser Organisation. Dann gab es, die MLPD, okay. Aber das ging auch schon eher los sozusagen. Letztendlich 2010, 2017 und 2021 fanden da Kündigungen statt. Dann waren einige Initiativen betroffen, die so Solidarität mit Rojava oder also Kurdistan oder auch Palästina-Solidarität sozusagen zum Zweck hatten. Da wurde auch einiges debankt. Dann zum Beispiel auch die Sozialistische Gleichheitspartei, was natürlich auch so ein sehr politisches Ding war die letzte Generation beziehungsweise neuen Generation oder auch das Widerstandskollektiv, die es da auch getroffen hat.
3: Also der Zusammenhang, du hast es ja schon angedeutet, Bernd, ist, dass eben ein Herr Trump in Amerika eine sogenannte Antifa Ost auf eine Liste der Terrororganisationen gesetzt hat. Aber welche Arbeit macht ihr denn, dass ihr in den Fokus mit antifaschistischer Arbeit einer faschistischen Trump-Regierung kommt?
2: Ja, da kann man natürlich nur spekulieren. Also die Zeitung Graswurzelrevolution, ich meine, die erscheint seit 1972. Wir haben natürlich auch Antifa als ein Schwerpunktthema. Und zum Beispiel Andreas Kemper hat ja in der Graswurzelrevolution auch berichtet über Höcke, ne? Björn Höcke, der unter dem Pseudonym Landolf Ladig in Neonazi-Zeitungen auch geschrieben hat. Und Andreas Kemper hat das aufgedeckt und da in der Graswurzelrevolution ziemlich viel darüber berichtet. Und das führte ja dazu, dass der Thüringer Verfassungsschutzchef aus der Graswurzelrevolution vorgelesen hatte 2018, als er begründen wollte, warum jetzt Höcke ein Verdachtsfall ist. Und daraufhin gab es eine Hetzkampagne von der AfD und aber auch von der Bild-Zeitung gegen die Anarcho-Postille Graswurzelrevolution. Und ich meine, wir haben ja gesehen, wie stark die Rechten auch vernetzt sind und wie stark auch die Trump-Regierung ganz klar auch die AfD und andere rechtsextreme und auch faschistische Organisationen weltweit unterstützt. Das könnte man vermuten, das ist auch nicht ganz unwahrscheinlich, weil natürlich Trump ja Antifaschismus generell als terroristisch eingestuft hat. Und mit diesem Druckmittel kann man natürlich eigentlich jede Organisation der Zivilgesellschaft angreifen. Und wenn man dann die Mittel hat, die die USA haben, eben auch Druck auf die Banken ausüben, auch auf europäische Banken, dass sie dann antifaschistischen Organisationen oder auch Mitgliedern des Internationalen Gerichtshofs für Menschenrechte die Konten kündigen. Und bei der Graswurzelrevolution, denke ich, ist ein Hintergrund einmal diese Geschichte, dass wir eben sehr viel über die AfD berichten und vor allen Dingen ja einen Antifa-Schwerpunkt eigentlich auch immer haben in der Zeitung und deswegen natürlich als antifaschistische Zeitung eingestuft werden. Auf der anderen Seite wird die Zeitung selber seit 1972 vom Verfassungsschutz natürlich überwacht und als ja oft in den Verfassungsschutzberichten eben auch als verfassungsfeindliche linksextremistische Zeitung bezeichnet.
3: Was macht das verfassungsfeindlich?
2: Also die Zeitung selber versteht sich ja eben als Monatszeitung für eine gewaltfreie, herrschaftslose Gesellschaft und unsere Definition von Gewaltfreiheit entspricht nicht dem, was der Staat unter Gewaltfreiheit versteht. Also wir verstehen unter Gewaltfreiheit, dass man Menschen nicht verletzt oder tötet. Das heißt, dass wir eben auch Sabotageaktionen, zum Beispiel gegen Panzer oder andere Gegenstände, die eben auch keinen Schmerz empfinden, nicht als Gewalt einstufen. Also wenn jemand einen Panzer sabotiert, indem er da Zucker in den Tank kippt, dann ist das für uns keine terroristische Tat, sondern es verhindert, dass mit dem Panzer Menschen getötet werden können. Und das ist von daher eine Definitionsfrage. Also wir verstehen uns als gewaltfrei anarchistisch. Und beim Wort anarchistisch springt den meisten Leuten sowieso schon die Kinnlade direkt runter. Die denken also immer, das ist Chaos und Terror. Das hat damit nichts zu tun. Ne? Anarchie ist eine herrschaftsfreie Gesellschaft, eine soziale Gesellschaft, die nicht kapitalistisch, sondern eben auf dem Prinzip der gegenseitigen Hilfe beruht. Und das propagieren wir. Und von daher ist das im Prinzip nichts Neues. Dass es jetzt über die Banken läuft, ist natürlich eine neue Dimension. Weil heute ist es, glaube ich, nicht mehr möglich, eine Zeitung zu organisieren, wenn du kein Bankkonto mehr hast. Würde ich das auch ganz klar sehen als schweren Angriff auf die Pressefreiheit, weil ja, die Zeitung selber ja eben auch ein wichtiges Organ ist, weil sie eben eine Stimme wiedergibt, die in der Regel nicht gehört wird. Von auch, was jetzt eben, ihr habt ja eben auch schon noch ein paar weitere Gruppen genannt. Also wer noch nicht genannt ist, ist zum Beispiel die VVN-BDA. Das sind in dem Fall jetzt zum Beispiel vier Ortsgruppen der Vereinigung der Verfolgten des Naziregimes, mhm, Bund der Antifaschistinnen und Antifaschisten aus Berlin. Ja. Und betroffen ist auch die DKP, die Deutsche Kommunistische Partei. Da gehe ich mal davon aus, dass das mit Kuba zusammenhängt, weil die DKP ja eben auch Kuba unterstützt und Donald Trump gerade versucht, Kuba komplett zu isolieren und auszuhungern. Also das könnte ich mir vorstellen, dass da der Hintergrund zu finden ist.
3: Jens hat vorhin noch eine Initiative genannt. Das fand ich ja fast ein bisschen witzig. Warum Verdi von der Postbank gekündigt wurde, willst du es mal kurz nochmal sagen? Ich fand das ja...
4: Ach ja, die wollten sich wehren gegen die Schließung von, ich glaube, so 200 Postbank-Filialen. Ist schon eine Weile her, genau. Und daraufhin hat praktisch die Postbank dann die Konten gekündigt.
3: Von Verdi. Und ich noch mal ganz kurz zu dem Geldwäschegesetz was vorlesen, um das ein bisschen zu verstehen, warum die Banken da so viel mehr Aufwand haben. Die Banken müssen also laut Paragraph 25h des Kreditwirtschaftsgesetzes sicherstellen, dass ihre Kunden weder Geldwäsche noch Terrorismusfinanzierung betreiben. Und jetzt dieses mit dem Terrorismus finanzieren, da kommt das mit der Antifa dann eben ins Spiel. Und wenn sie auch nur einen Verdacht entdecken, dass eine Transaktion mit jeglichen Straftaten in Verbindung stehen könnte, muss das an eine Behörde gemeldet werden und das Konto muss noch mehr überwacht werden. Und wenn sie das nicht machen, dann werden sie bestraft, bis hin zum, also in verschiedenen Abstufungen halt bis hin zu dem Ausschluss aus dem SWIFT-System und dem Kreditkartensystem. Und deswegen haben die gar keine Lust drauf, sich mit Leuten zu befassen, die irgendwo auf irgendeiner Terrorliste stehen, weil dann müssen sie ja genauer hingucken. So. Ich würde gerne nochmal über die Graswurzelrevolution sprechen und über die, also aus der betroffenen Perspektive heraus mal von dir gerne hören, was konkret das eigentlich für die Arbeit einer Zeitung bedeutet, wenn die Gelder eingefroren sind oder weg sind.
2: Also es war natürlich erstmal die totale Sabotage, weil du musst dir ja vorstellen, ich meine, da werden die ganzen Abos und die Büros der Zeitung, die es halt in Freiburg und in Münster gibt. Also in Freiburg sitzt der Vertrieb der Graswurzelrevolution, das ist also getrennt. Und in Münster die Redaktion. Und das ist als, es gibt ja auch mehrere Hauptamtliche, die natürlich über die Zeitung auch ein bisschen Geld kriegen, unter anderem ich. Und bei den Abos, es geht halt um 3000 Leute, die dann plötzlich, wo halt die Geldflüsse nicht funktionieren. Und das war natürlich das totale Chaos. Und in gewisser Weise kann man auch sagen, schon ist eine gewisse Panik ausgebrochen, weil wir tatsächlich befürchten mussten, erst recht, nachdem dann die GLS-Bank auch der Roten Hilfe gekündigt hat, dass wir dann auch bei der GLS auch rausfliegen. Das war wirklich auch so natürlich eine Befürchtung. Und dass wir dann einfach keine Bank mehr finden, die uns aufnimmt. Einfach nur, weil wir eine antifaschistische, anarchistische Zeitung sind. Das ist natürlich eigentlich ein Zustand, der ist katastrophal. Also man sieht halt, wie leicht Zivilgesellschaften über Banken oder in Staaten dann angegriffen werden können. Und darum geht es hier letztlich. Es geht darum, tatsächlich antifaschistische Strukturen weltweit zu zerschlagen. Das ist das Ziel der rechtsextremen US-Regierung, ne? Und natürlich sind dann Organisationen, die weltweit mit Basisgruppen organisiert und vernetzt sind. Also wir haben ja auch zum Beispiel sehr, sehr viel über den Widerstand in Minneapolis und in den USA berichtet in der Graswurzelrevolution. Wir haben halt auch ein weltweites Netzwerk, in dem die Zeitung organisiert ist, also die War Resistance International. Und sowas wird natürlich von Faschisten erst recht natürlich nicht gern gesehen. Und ich glaube, dass das auch damit zusammenhängt, dass dieser Angriff jetzt auch gerade uns getroffen hat, als kleine, also vergleichsweise kleine Zeitung, die aber eben eine relativ große Wirkung entfalten kann, weil sie vor allen Dingen Aktivistinnen und Aktivisten erreicht. Das heißt, wir waren dann erstmal lahmgelegt, haben dann aber einfach so getan, als wäre nichts wäre. Wir haben einfach weitergearbeitet und dann im September die nächste Ausgabe rausgebracht. Und dann bis dahin haben wir dann ja auch wieder die neuen Konten gehabt. Ne? Die konnten wir dann auch bekannt geben. Und es war aber natürlich erstmal war es ein Riesenschock, was da passiert ist, weil wir auch gesehen haben, wie angreifbar unsere Struktur letztlich ist. Und ich glaube, dass das, dass wir uns darauf einstellen müssen, dass solche Angriffe in den nächsten Jahren noch drastisch zunehmen werden. Und wir haben aber jetzt auch gesehen, was können wir dagegen tun? Die Rote Hilfe hat es ja eigentlich jetzt vorgemacht, indem sie natürlich dieses Eilverfahren gegen die Sparkasse Göttingen gemacht hat, was dann erfreulich ausgegangen ist. Das heißt, die Sparkasse hat dann ja klar gesagt, das geht gar nicht, dass die Rote Hilfe, dass die Konten der Roten Hilfe bei der Sparkasse gekündigt werden, die müssen wieder eingerichtet werden. Ne? Nachdem die Sparkasse eingeräumt hat, dass das auf Druck der USA passiert ist. Ich finde, wir müssen darauf als Antifaschistinnen, aber eben auch als Zivilgesellschaft reagieren und gucken, dass sowas nicht passieren kann. Und da gibt es natürlich mehrere Wege. Was, glaube ich, einfach wichtig ist, dass man sieht, man ist nicht hilflos. Wir können uns dagegen wehren und das ist ja auch passiert. Also die Rote Hilfe hat das gezeigt, wie es geht. Und wir waren also sehr erleichtert, als dann die Rote Hilfe auch durchsetzen konnte, mit Hilfe natürlich von Solidaritätsbriefen und auch Protestbriefen, die gekommen sind an die GLS, dass die GLS dann alle 10 gekündigten Konten der Roten Hilfe auch wieder eingerichtet hat. Und es da eine Einigung gab, weil also unsere größte Angst war eigentlich, dass die GLS-Bank uns rausschmeißt und wir dann ohne Bank letztlich weder die Zeitung noch den Buchverlag weiterführen könnten und im Grunde ohne Grund in die Insolvenz gerutscht wären.
3: Ne? Frage ist, was hat ein Trump in Amerika in der Hand, um diese Entwicklung hier in die Richtung voranzutreiben? Das ist das, was ich mich immer wieder frage, wie viel Macht hat denn der eigentlich und warum hat er die?
2: Ja, der hat natürlich schon eine enorme Macht, weil er natürlich der Präsident der mächtigsten Militärmacht der Weltgeschichte ist. Ne? Also die USA wollen ihre Militärausgaben auf 1,6 Billionen Dollar erhöhen, also 1.600 Milliarden. Ja, man muss sich das mal vorstellen. Ich meine, was man mit dem Geld Vernünftiges machen könnte, könntest du den Welthunger, da gibt es ganz viele Möglichkeiten, um die Welt zu einer besseren zu machen, aber es wird einfach in den Wahnsinn gesteckt. Und es ist einfach momentan natürlich, man muss klar sagen, Trump ist ein Faschist und die USA transformieren sich eben von einer schadhaften Demokratie, muss man sagen, in ein autokratisches, faschistisches Regime. Und da gilt es natürlich, Widerstand zu leisten. Den gibt es, das muss man auch sehen. Und man muss halt gerade diese Leute, die dagegen Widerstand leisten, auch in den USA unterstützen. Aber wir müssen hier halt auch Widerstand leisten. Also es ist ja nicht so, dass es nur solche Leute wie Trump nur in den USA gibt. Die gibt es ja hier auch. Also ich meine, Höcke halte ich für ähnlich gefährlich, wenn er an die Macht käme. Dann hätten wir hier natürlich eine ganz ähnliche Entwicklung, wie wir sie in den USA haben. Und das gilt es natürlich hier auch zu verhindern. Also
3: der hat natürlich nicht ganz so einen finanziellen Hintergrund, ne? Der kann sich das nicht einfach alles so kaufen, wie das der Trump macht.
2: Aber trotzdem, was natürlich, aber die AfD wird ja auch schon massiv von Multimillionären unterstützt oder so. Es ist ja nicht so. Ne? News zum Beispiel, das ist ja so ein rechtsextremes Online-Medium oder so. Das wird von einem Milliardär unterstützt. Da wird Geld reingepumpt. Und das ist nichts anderes als rechtsextreme Hetze. Da ist der ehemalige Bild-Zeitungs-Chefredakteur da, der dann die Hetze da betreibt und mit seinem Team Und die Regierung lässt sich aber auch davon treiben. Also man sieht es ja am Kulturstaatsminister Weimar, der dann eben sich weigert, linke Buchläden auszuzeichnen, die eigentlich von einer unabhängigen Jury eben ausgezeichnet werden sollten. Und oder eben, ich befürchte, dass es dann auch das nächstes Jahr genauso abläuft in Sachen Verlagspreise, ne? Also deutscher Verlagspreis, kann ich mir nicht mehr vorstellen, dass linke Verlage wie Graswurzelrevolution, Unrast oder Edition Assemblage stehen bekommen, sondern in der Zukunft wird das wahrscheinlich nur noch an handzahme Verlage verliehen und so. Ne? Das ist ein Rechtsrutsch, der sich eben nicht nur auf AfD und Trump-Regime begrenzt, sondern eben auch in weite Teile auch der momentanen Regierung auch gehen. Ne? Also da müssen wir natürlich auch gegensteuern. Wir müssen eine soziale Bewegung aufstellen auf die Beine, die sich dem Faschismus auf allen Ebenen entgegenstellt.
3: Als das losging vor einem Jahr oder so, hat sich eine Initiative gegründet, die heißt Debanking Stoppen. Die haben auch eine Webseite, die sagen wir gleich an. Da kann man auch das alles nochmal nachlesen, worüber wir jetzt gesprochen haben. Und es geht auch noch ein bisschen tiefergründig. Okay, debankingstoppen.de, da könnt ihr das alles nochmal nachlesen. Ja, und wie gesagt, auf der Webseite finden sich ziemlich viele Informationen und auch Erklärungen, wie das Bankensystem funktioniert und warum das eben einfach gerade ein Problem ist. Was kann man denn alles machen, um sich der gesellschaftlichen Entwicklung entgegenzustellen? Was kann man machen, was wirklich wirksam ist, Bernd? Was machst du? Du schreibst Texte.
2: Also ja, ich bin halt Redakteur der Zeitung Graswurzelrevolution und wir geben Leuten das Mikro in die Hand beziehungsweise die Zeitung. Man sollte niemals aufgeben, das ist, glaube ich, ganz wichtig. Wir müssen uns organisieren. Ich finde, so Aktionen, Demonstrationen haben auch den Vorteil natürlich, dass sie relativ einfach sind, dass wir da auch neue Menschen mit erreichen können. Also in Münster wo ich wohne, das ist eine kleine Stadt mit 320.000 Einwohnern und Einwohnerinnen, da haben wir es tatsächlich geschafft, die AfD unter 5% zu halten. Es kommt ja eben darauf an, dass man die Faschisten stoppt. Und das, denke ich, das dürfen wir auch nicht vergessen. Also wir müssen bündnisfähig sein. Wir müssen auch mit eben anderen Linken oder auch Linken oder auch Christen und so weiter zusammenarbeiten, um den Faschismus aufzuhalten. Also ich glaube tatsächlich, sehr gut ist es, wenn man Utopien verbreitet und auch gute Ideen verbreitet für eine andere Gesellschaft, nämlich eine solidarische Gesellschaft. Und wenn man dem auch was entgegensetzt, also nicht nur gegen, was weiß ich, gegen den Faschismus agieren, sondern eben auch für eine herrschaftsfreie, gewaltlose, solidarische Gesellschaft, die natürlich ein ganz anderes Konzept hat als dieses kapitalistische System, in dem wir leben. Alles, was wir an sozialen Errungenschaften haben, wurde letztlich von sozialen Bewegungen durchgesetzt. Und da müssen wir natürlich dran arbeiten, die müssen wir auch erhalten und wir müssen dafür sorgen, dass die Menschen sich auch wehren, also sich gegen Unrecht wehren, gegen Unterdrückung und dafür sorgen, dass man sich selbst auch verändert und vielleicht auch dazu beiträgt, dass andere Menschen sich verändern, um eine andere Gesellschaft zu realisieren, die eben viel menschenfreundlicher ist als das, in dem wir jetzt gerade leben.
0: Zu hören war ein Beitrag über Debanking als neue Form der Repression. Die GEAS-Reform der Europäischen Union wird von Menschenrechtsorganisationen kritisiert. GEAS steht für Gemeinsames Europäisches Asylsystem und damit für vereinheitlichte EU-weite Verfahren und Standards in der Migrationspolitik. Internierung und Freiheitsbeschränkungen, mangelnde Zugangschancen für Asylsuchende, Datenschutz und Überwachung oder die politische Instrumentalisierung sind nur ein paar Punkte, die zur Kritik führen. Ursi Grimm sprach darüber mit Bartholomäus Laffert. Er ist Journalist und Mitglied beim deutschen Verein Selbstlautkollektiv.
5: Was wir seit 2015 sehen können, also seit dem sogenannten Sommer der Migration, ist, dass sich die Situation an den Außengrenzen Stück für Stück verschärft hat. Angefangen hat das mit dem sogenannten EU-Türkei-Deal, wo man gesagt hat, man bringt Leute, die in Griechenland ankommen, in die Türkei zurück. Und dann hat man zunehmend auch zu immer mehr brutalen und illegalen Mitteln mit untergegriffen. Meine Kollegin Franzi Grillmeier hat das mal als Gürtel der Gewalt bezeichnet, der sich um die griechischen Inseln, aber insgesamt auch um Europa legt, der aber im Verborgenen bleiben soll. Das heißt, Menschen werden auf See abgefangen und werden zurückgeschleppt. Also es gibt sogenannte Pushbacks durch die europäischen Behörden, durch Frontex, durch die Küstenwachen oder Pullbacks durch eben die türkischen Behörden oder durch libysche Milizen, die sogenannte libysche Küstenwache. Und auch an den Landgrenzen ist so diese Gewalt in den letzten Jahren immer mehr bekannt geworden. Das gibt es schon seit fast einem Jahrzehnt. Jetzt haben zuletzt vor zwei Wochen die Kollegen vom WAF-Kollektiv aus der Schweiz in der Republik eine Recherche veröffentlicht, wonach sogar Geflüchtete selbst gezwungen worden sind, illegale Pushbacks für griechische Grenzwächter am Grenzfluss Evros, seiner Grenze zur Türkei, durchzuführen.
6: Vergangenes Jahr starben gemäß UNO-Flüchtlingshilfe über 1900 Menschen beim Versuch, das Mittelmeer zu überqueren. Bartholomäus Laffert, Sie waren im Frühling mit einem Aufklärungsflugzeug der Seenotrettungsorganisation Sea-Watch unterwegs. Welches Bild hat sich Ihnen da gezeigt?
5: Ich war tatsächlich eine Woche auf Lampedusa und war da quasi embedded, also als Teil der Crew der Seabird, des Aufklärungsflugzeugs, unterwegs. Das Sea-Watch gemeinsam mit HPI, also der Humanitarian Pilots Initiative, das eine Schweizer Initiative betreibt. Und ich war mal zunächst mega baff, wie die überhaupt arbeiten, weil es operieren ja auch Frontex-Flugzeuge über dem Mittelmeer und die haben irgendwie Radargeräte, mit denen sie Boote aufspüren können und detekten können. Und die Aktivistinnen und Aktivisten von Sea-Watch sind sehr behelfsmäßig unterwegs, haben Ferngläser, mit denen sie das Meer absuchen. Und dann gibt es so zwei Arten von Einsätzen, so wie ich das verstanden habe. Das eine ist, wenn das Wetter gut ist und man das Gefühl hat, okay, es könnten heute irgendwie Boote von Libyen losgeschickt werden von den Schleppern. Dann fliegt die Crew raus, um zu schauen, sind da Boote in Seenot, können wir irgendwas finden. Und die andere Option ist, dass man alarmiert wird von der Bodencrew. Zum Beispiel, wenn Alarmfon, so eine zivile Meldestelle, Stelle für Boote in Seenot. Wind davon bekommt, dass ein Boot in Seenot ist, dann melden die das an die Behörden der Mittelmeeranrainerstaaten und eben auch an zivile Organisationen wie Sea-Watch. Und so war das auch, als ich Mitte April vor Ort war, dass wir so eine Nachricht bekommen haben, dass ein Boot seit 5 Tagen draußen ist mit circa 50 Menschen an Bord. Und wir sind dann hingeflogen und haben dann aber nur ein leeres Boot vorgefunden, was halt einerseits sehr unwahrscheinlicherweise bedeuten kann, dass die Leute tatsächlich gerettet worden sind von irgendwie in dem Fall der maltesischen oder der italienischen Küstenwache und ans europäische Festland gebracht worden sind. Oder im viel wahrscheinlicheren Fall ist, dass die Menschen zurückgeschleppt wurden nach Libyen und da weiter eingesperrt werden. Was ich besonders krass fand an dem Fall, war, dass es gar nicht so weit weg von Malta war. Also es wäre von der maltesischen Küstenwache innerhalb von ein paar Stunden zu erreichen gewesen. Aber die Behörden haben nicht eingegriffen. Und die Aktivistinnen meinten dann zu mir, dass es öfter passiert, dass Malta solche Seenotfälle einfach ignoriert oder sogar zu diesen Booten hinfährt, die volltankt und sie zurückschickt in internationale Gewässer, wo sie dann abgefangen werden von der sogenannten libyschen Küstenwache, libyschen Milizen und dann zurückgeschleppt werden nach Libyen, dass sie ja nicht nach Europa kommen und dann einen Asylantrag stellen können.
6: Nun kam es in letzter Zeit immer wieder vor, dass die libysche Küstenwache Schiffe ziviler Seenotrettungsorganisationen mit scharfer Munition angreift. So auch erst kürzlich im Falle der Sea-Watch 5. Was bedeutet das für die zivile Seenotrettung?
5: Ja, es ist auf jeden Fall eine neue Eskalationsstufe. Schon im vergangenen Jahr wurde das gleiche Schiff, also auch die Sea-Watch 5, ebenfalls beschossen. Das sind größtenteils libysche Milizen, die teilweise schon im Krieg in Libyen gekämpft haben. Da ist jetzt gar nicht so viel anderes zu erwarten. Was ich hingegen krasser finde, ist, dass bis jetzt eine klare Verurteilung dessen durch die europäischen Behörden und durch die Bundesregierung in Deutschland ausgeblieben ist. Auch nicht auf Nachfrage, weil was klar ist, dass diese libysche Küstenwache von der EU unterstützt wird. Einerseits gibt es da Boote, die von Italien aus zur Verfügung gestellt worden sind. Andererseits gibt es Trainings, weil es auch auf meine Anfrage hin nochmal bestätigt wurde. Und das ist natürlich dann krass, wenn eine Küstenwache, die ausgebildet wird von der EU, auf ein, in dem Fall, Schiff schießt, das unter deutscher Flagge fährt, um Menschen zu retten. Und das ist das eine. Und das andere ist das sogenannte Piantedosi-Dekret, das im Januar 2023 in Kraft getreten ist in Italien, mit dem die Regierung Meloni versucht, Seenotrettung zu kriminalisieren. Mit Zuhilfenahme dieses Dekrets sind in den letzten Jahren zahlreiche zivile Seenotrettungsschiffe mit teils nichtigen Gründen festgesetzt worden. Ich glaube, inzwischen sind so mehr als 1100 Tage, die Seenotrettungsschiffe deshalb aus dem Gefecht unter Anführungsstrichen gezogen worden sind, das heißt nicht retten können. Und das haben wir jetzt auch bei der Sea-Watch 5 gesehen, dass zum einen nach dieser richtig heftigen Aktion, wo sie beschossen worden sind, sie nicht den nächsten Hafen anlaufen durften, sondern mit mehr als 160 Menschen, glaube ich, waren es an Bord, bis in den Hafen von Brindisi fahren mussten und dann dort auch umgehend festgesetzt wurden. Und dann rauskam, dass nun strafrechtliche Ermittlungen in Italien gegen den Kapitän der Sea-Watch eingeleitet worden sind. Das muss man sich mal vorstellen, weil für mich steht das so ein bisschen sinnbildlich für den Umsturz in der europäischen Asyl- und Migrationspolitik, dass nicht mehr verurteilt wird, dass auf dem Rettungsschiff geschossen wird, sondern dass der Kapitän des beschossenen Seenotrettungsschiffs jetzt vor Gericht gestellt werden soll.
6: Es gibt also gleichzeitig diese Kriminalisierung der Seenotrettung und die zunehmende Abschottung mit dem Ziel, zu verhindern, dass Leute in der EU einen Asylantrag stellen. Nun trat per Anfang Juni die Reform des gemeinsamen europäischen Asylsystems, kurz GAS-Reform, in Kraft. Damit will die EU nun die Grenzen noch besser kontrollieren können. Was ist denn das Ziel dieser Reform?
5: Das Ziel dieser Reform ist quasi die Fortführung dessen, über das wir gerade gesprochen haben und was wir seit Jahren sehen. Die EU hat einerseits versucht mit Frontex, andererseits auch mit Deals mit Staaten wie Libyen, Tunesien, der Türkei, aber auch auf dem Balkan, die Grenzen nach außen hin so dicht wie möglich zu machen, um zu verhindern, dass Menschen nach Europa kommen. Jetzt kann man sagen, es sind zwar weniger Menschen geworden, die nach Europa flüchten und die es tatsächlich schaffen. Frontex spricht von 40% weniger Geflüchteten, die nach Europa gekommen sind im Vergleich zum ersten Quartal im Jahr 2025. Aber es ist eben nicht geschafft worden, Migration auf Null zurückzuschrauben, was sich viele Konservative und Rechte innerhalb der EU wünschen. Und deswegen versucht man jetzt noch einen Schritt weiter zu gehen und sagt so, okay, wir haben es nicht komplett geschafft, Leute an der Außengrenze abzuhalten, überhaupt nach Europa zu kommen mit diesen brutalen Maßnahmen, über die wir vorhin gesprochen haben, sondern wir wollen auch, dass die Leute, die es aufs europäische Festland schaffen, die es in die EU schaffen, davon abzuhalten, hier einen Asylantrag zu stellen, beziehungsweise wir wollen sie schnellstmöglich wieder loswerden. Und das ist das Ziel dieser GEAS-Reform. Das soll klappen, einerseits mit beschleunigten Grenzverfahren, an deren Rechtmäßigkeit es im Moment noch große juristische Zweifel gibt, mit schnelleren Abschiebungen und mit Auslagerung von Asylverfahren in sogenannte Drittstaaten, also in Länder des globalen Südens, wie zum Beispiel Ruanda und Uganda, denen man Geld verspricht, damit dann dort diese Asylverfahren abgehalten werden können. Auch das ist einerseits juristisch höchst fragwürdig, weil ähnliche Versuche von Italien und vor allem von Großbritannien vor 2 Jahren gescheitert sind und von den Gerichten einkassiert wurden. Und andererseits ist es natürlich so, dass man hier versucht, wieder diesen Gürtel der Gewalt, den wir vorher beschrieben haben, nochmal weiterzuziehen. Dass man sagt so, okay, aus den Augen, aus den Sinn, die Leute sind jetzt in Ruanda, die Leute sind in Uganda, egal wie da Asylverfahren ablaufen, da gibt es auch irgendwie bislang noch keine Kontrollmechanismen, die sollen dann da bleiben. Und zwar soll das funktionieren mit der Fiktion der Nicht-Einreise, dass quasi simuliert wird, dass wenn sie in eines dieser Camps kommen, aus denen sie dann nach Ruanda, Uganda oder wohin auch immer gebracht werden sollen, sie noch gar nicht in die EU eingereist sind. Ich persönlich finde das zuletzt auch ziemlich fadenscheinig, weil anstatt, dass die Fluchtursachen der Menschen, wie zum Beispiel Kriege oder die Klimakrise, wirtschaftliche Probleme bekämpft werden, sich diese Gewalt und sich diese Maßnahmen allein gegen die Menschen richten, die davor fliehen.
0: Zu hören war ein Gespräch zur GEAS-Reform und die Situation an den europäischen Außengrenzen. Wie bereits mehrmals im Frosin berichtet, hat die EU Vorschläge zur erweiterten Überwachung von Online-Kommunikation vorgelegt. Darunter finden sich verpflichtende Zugangsmaßnahmen für Strafverfolgungsbehörden und technische Praktiken zur Inhaltskontrolle. Besonders umstritten ist dabei der Einsatz von sogenannten Client-Side-Scanning. Das würde bedeuten, dass die Ende-zu-Ende-Verschlüsselung untergraben werden würde, welche normalerweise das Fundament für die Sicherheit und Vertraulichkeit von digitaler Kommunikation ist. Unverschlüsselte Kommunikation würde mutmaßlich bei der Übertragung auf den Servern der Dienste durchleuchtet, bevor sie zugestellt wird. Spätestens zum 29. Juni 2026 soll eine Einigung erzielt werden. Radio Korax sprach mit Konstantin Macher von der Digitalen Gesellschaft, einem gemeinnützigen Verein, der sich für Grundrechte und Verbraucherschutz im digitalen Raum einsetzt, über die geplante Chatkontrolle.
7: Konstantin, im April konnte die Digitale Gesellschaft ja noch auf ihrer Webseite verkünden, dass sie die sogenannte Chatkontrolle 1.0 abwenden konnten, welches Unternehmen erlaubte, private Nachrichten zu durchleuchten. Was genau ist denn seitdem passiert und worüber wird auf EU-Ebene denn gerade genau verhandelt?
8: Genau, wir haben vor kurzem tatsächlich einen Etappensieg errungen bei dem Kampf ums Recht auf private Kommunikation. Und dabei ist es vielleicht nochmal wichtig zu differenzieren, weil das kann manchmal verwirrend sein. Was ist hier diese Chatkontrolle 1.0 und was ist 2.0? Die Chatkontrolle 1.0, um die es da im April ging, war eine vorübergehende Ausnahmeregelung, welche die EU-Kommission auf den Weg gebracht hatte, während gerade die EU-Institutionen für eine langfristige Regelung, die sogenannte 2.0, verhandeln. Und bei diesen Verhandlungen über die dauerhafte langfristige Regelung, da sind wir jetzt im Endspurt angekommen. Das ist ein Verfahren, das zieht sich seit über 4 Jahren. 2022 hat die EU-Kommission vorgeschlagen, das hat es ja gerade schon vorgestellt, es würden Anbieter verpflichtet, anlasslos Nachrichten, Memes, Fotos, was auch immer, Menschen über digitale Kommunikationswege versenden, zu durchleuchten. Und dann würden quasi so die Privatsphäre bei Chats vollkommen ausgehebelt. Außerdem hat die EU-Kommission noch vorgeschlagen, dass sie gerne möchte, dass Menschen, wenn sie sich Apps installieren oder Internetdienste verwenden, dass sie dort an technische Alterskontrollen verpflichtet wären. Auch das gehört zum Teil dieses Gesamtpakets der Chatkontrolle 2.0. Und das ist jetzt in den Schlussverhandlungen beim sogenannten Trilog. Jetzt am 29. Juni ist der allerletzte Termin angesetzt, zu dem sie eine Einigung haben möchten. Und auf dem Weg dorthin werden gerade auf technischer Ebene, das heißt durch den tatsächlichen Fachpersonen im Europäischen Parlament und bei den Regierungen, ausgelotet, wo denn die Kompromisse sein könnten dafür. Und das verfolgen wir natürlich mit Spannung, weil jetzt steht nochmal alles auf dem Spiel. Es könnte darum gehen, ob tatsächlich Internetdienste, so wie von der EU-Kommission gewünscht, verpflichtet werden, alles anlasslos zu scannen. Es könnte sein, dass diese Regelungen, die wir zuletzt erfolgreich abgewehrt hatten, dass Internetdienste auf freiwilliger Basis scannen dürfen, aber nicht müssen. Auch das könnte wiederkommen auf diesem Wege. Oder wenn wir das bekommen, was wir uns wünschen, dann würden statt solchen anlasslosen Massenüberwachungen nur auf zielgerichtete Maßnahmen, die auch tatsächlich mit Evidenz belegt sind, dass sie funktionieren können, dann würde stattdessen auch so etwas gesetzt, anstatt grundsätzlich in alle Freiheiten von allen EU-BürgerInnen einzugreifen.
7: Massenüberwachung etc. klingt ja erstmal schlimm. Im Einzelnen werden sich aber manche Menschen ja vielleicht auch denken, ja gut, warum betrifft mich das denn überhaupt? Ich habe überhaupt nichts zu verbergen, ich bin nicht kriminell, ich mache doch nichts Verbotenes. Deshalb vielleicht nochmal einfach erklärt, warum geht denn das Thema private Chatkontrolle uns alle an? Haben Sie da vielleicht ein einfaches Beispiel?
8: Ja, also das fängt schon damit an, dass ich natürlich heute noch gar kein Problem mit meiner Regierung haben möchte oder muss. Aber wenn morgen die AfD die Macht übernimmt, sieht das vielleicht für manche Leute ganz anders aus, dass sie sich mehr Sorgen darum machen, wer ihre privaten Nachrichten gelesen bekommt. Oder wer eine andere politische Präferenz hat, für den mag es eine andere Partei sein. Also da darf man sich nicht die Illusion machen, dass heutige politische Verhältnisse immer die gleichen bleiben. Sondern auch das ist dann durchaus eine Gefahr, wenn sich politische Machtverhältnisse verschieben, bin ich dann immer noch in einer Situation, wo ich sage, ich habe ja gar nichts zu verbergen. Also das ist dieser eine Aspekt. Und der andere ist, dass selbst wenn jemand gar nicht zielgerichtet irgendwo ins Visier der Behörden geraten würde, haben wir gesehen, dass diese Scanning-Technologien, die dort verwendet werden, extrem fehleranfällig sind. In der Vergangenheit hat es schon Menschen betroffen, zum Beispiel ein Familienvater aus den USA, der hatte ein Konto bei, ich glaube, es war eine Google Cloud, in der auf freiwilliger Basis so eine Technologie verwendet wurde. Und er hatte an den Kinderarzt seines Kindes ein Foto von seinem Kind geschickt in einer medizinischen Ausnahmesituation. Und diese Filter haben in dem Moment fälschlicherweise angeschlagen, als wäre das eine Missbrauchdarstellung. Und der Mensch wurde ab dann vollkommen aus seinem digitalen Leben ausgeschlossen, alle Accounts geschlossen, wurde bei der Polizei angezeigt. Die Polizei hat dann festgestellt, dass es unbegründet war, aber trotzdem wurde er erstmal vollkommen zu Unrecht verdächtigt und das ist kein leichtes Brett, das sind die schlimmsten Verbrechen, die Menschen dort unterstellt werden. Und dazu kommt ja auch noch, dass manche Menschen ganz sensible Informationen in ihrem Alltag verarbeiten müssen mit ihren digitalen Geräten. Das sind Menschen, die sind vielleicht BerufsgeheimnisträgerInnen, ne, Ärztinnen, Anwältinnen, Menschen, die vielleicht als JournalistInnen arbeiten und Quellen schützen müssen. Das kann aber auch Menschen betreffen, die sich selber als Betroffene von Gewalt Schutz suchen möchten. Und auch die brauchen vertrauliche Kommunikationswege. Und wenn die gefährdet sind, dann gefährdet das tatsächlich die Sicherheit von uns allen.
7: Was wäre denn eine geeignete Alternative zur Chatkontrolle, beziehungsweise welche Potenziale werden denn vielleicht auch noch gar nicht ausreichend genutzt, um zum Beispiel gegen Pädokriminalität im Netz vorzugehen? Weil die wird ja zum Beispiel auch als Grund genannt, warum diese Chatkontrolle überhaupt eingeführt werden soll.
8: Genau, wir wissen tatsächlich, dass es vollkommen unausgeschöpfte Möglichkeiten der Strafverfolgungsbehörden gibt. Und das schon seit vielen Jahren. Noch bevor das Gesetz vorgeschlagen wurde, Ende 2021, hatte der Spiegel, Panorama und Steuerung F in einer gemeinsamen Recherche nachgewiesen, dass Polizeibehörden pädokriminelle Aufnahmen, die ihnen bekannt geworden sind in den Ermittlungen, online gar nicht löschen lassen, obwohl sie das jetzt schon machen könnten. Und da hatten JournalistInnen gezeigt, dass sie da terabyteweise, also unglaublich große Datenmengen, innerhalb kürzester Zeit offline nehmen konnten, alleine mit bestehenden Mitteln, die es schon gibt, wofür gar keine neuen Gesetze erlassen werden müssten. diese Praxis, die hat sich bis heute nicht verändert. Die Konferenz deutscher InnenministerInnen hat 2023 noch einen Beschluss gefasst, der an dieser Praxis festhält, dass Strafverfolgungsbehörden überhaupt nicht verpflichtet sind, die ihnen bekannten Inhalte zu löschen. Aber das sind für mich vollkommen unnachvollziehbare Praktiken. Da geht es um ganz konkrete Fälle, die unstreitbar sind, in denen wir wissen, dass wirklich Opfer davon betroffen sind und dass die Polizei hier etwas machen könnte mit den bestehenden Mitteln, die werden überhaupt nicht ausgeschöpft. Also das ist etwas, wo meiner Meinung nach erstmal überhaupt mit dem, was schon möglich ist, gearbeitet werden müsste und das passiert nicht. Zum anderen ist auch diese Vorstellung, dass man überhaupt rein mit technischen Überwachungsmaßnahmen ein hochkomplexes soziales Problem lösen könnte. TäterInnen, gerade im Bereich sexuelle Gewalt an Kindern, kommen häufig aus dem sozialen Nahfeld. Das heißt, es muss viel mehr darum gehen, mit sozialer Arbeit, mit Stellen, an die sich Betroffene wenden können, an Schulen, an Aufklärung, Menschen tatsächlich zu helfen, in solchen Momenten sich zu befreien und Hilfe zu bekommen oder gar nicht erst in solche Situationen zu geraten. Dieser Blick auf die rein technischen Überwachungsmaßnahmen verbirgt da aber quasi die Aufmerksamkeit auf die tatsächlich wichtigen Maßnahmen, die da getroffen werden müssen.
7: Was da jetzt in den kommenden Tagen verhandelt wird und auch über die anstehenden Termine, darüber hattest du ja jetzt schon gesprochen. Wie blickst du denn ganz persönlich auf die aktuellen Verhandlungen und was sind auch deine Erwartungen bzw. Befürchtungen dabei? Wie schätzt du das Ganze ein?
8: Man sagt, bei solchen Trilogverhandlungen steht nichts fest, bevor nicht alles feststeht. Insofern bin ich da noch vollkommen unentschlossen, wie das Ergebnis am Ende aussehen wird. Wir haben da durchaus positive Signale gesehen in der Vergangenheit. Es wird zum Beispiel beim Thema Schutz von Ende-zu-Ende-Verschlüsselung scheint die Botschaft schon durchgedrungen zu sein, auch wenn bei den aktuellen Verhandlungen dort durchaus noch Fragezeichen sind, wie es am Ende aussieht. Auch beim Thema Alterskontrollen scheint sich da manches in eine gute Richtung zu bewegen. Beim Kernthema, aber dem Scannen privater Kommunikation, da beharren die Mitgliedstaaten, also unsere gewählten Regierungen, die mit dem Europäischen Parlament verhandeln, die beharren da nach wie vor darauf, dass sie mindestens die Regelungen, die Big Tech-Unternehmen bisher erlaubt hatte, massenhaft zu scannen, die wollen sie unbedingt weiterführen. Da sage ich, das kann auf keinen Fall sein. Wir haben in der Vergangenheit gesehen, dass es vollkommen ineffektiv ist und hauptsächlich unschuldige Menschen betrifft. Wir haben aber auch gesehen, wie viel Einfluss tatsächlich die Zivilgesellschaft auf solche Verhandlungen nehmen kann, wenn sie sich lautstark einbringt. Wir haben über die vergangenen 4 Jahre immer wieder gesehen, wie Menschen massenhaft E-Mails und Briefe an Abgeordnete geschrieben haben, um zu sagen, mir ist dieses Thema wichtig. Verteidigen Sie hier meine Grundrechte, setzen Sie sich für eine zielgerichtete, verhältnismäßige Gesetzgebung ein, die Kinder schützt, ohne unverhältnismäßig in unser Recht auf Privatsphäre einzugreifen, weil das ist möglich. Und wenn sich viele Menschen auf diese Art und Weise einbringen, dann haben wir in der Vergangenheit auch große Erfolge gesehen. Wir haben gesehen, wie das Europäische Parlament von der ursprünglichen Position, die eher so aussah wie die Pläne von der EU-Kommission, also diese Massenüberwachung, sich davon abgewendet hat und gesagt hat, nein, wir wollen tatsächlich zielgerichtete Maßnahmen, wenn es konkrete Verdachtsfälle gibt. Wir haben gesehen, wie die Ausnahmeregelung, die millionenfach Big Tech erlaubt hatte, private Nachrichten zu durchleuchten, jetzt im April ausgelaufen ist, weil sich eben so viele Menschen lautstark eingebracht haben und gesagt haben, nein, das kann nicht der richtige Weg sein. Das heißt, wir haben tatsächlich eine Möglichkeit einzuwirken auf diese Verhandlungen und es kommt wirklich darauf an, wie viele Menschen sich jetzt in diesen entscheidenden Wochen nochmal einbringen und da ist alles offen.
0: Zu hören war ein Gespräch über die geplante Chat-Kontrolle der EU. Das war das Infomagazin Frosin mit einem Wellenempfänger und Sisi bei Musik von Ronald K. mit dem Track Watersong. Die Sendung wurde gestaltet und moderiert von Nora Niemetz. Zum Nachhören gibt es sie auf www.fro.at oder cba.media. Ich bedanke mich fürs Zuhören und wünsche noch einen.
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3: Hallo und willkommen zum Onda Info 644. Diesmal bekommt ihr zwei Beiträge von Radio Matraca auf die Ohren. Im ersten geht Stefan Mohr der Frage nach, was es bedeutet, eine doppelte Staatsbürgerschaft zu haben. Darüber sprach er mit Miriam und Gerardo, die beide sowohl einen peruanischen als auch einen deutschen Pass besitzen. In unserem zweiten Beitrag berichtet Thomas Matamala über den Widerstand gegen eine neue Form des Extraktivismus, das Betreiben von Rechenzentren in den Ländern Lateinamerikas. Rechenzentren benötigen riesige Mengen an Energie und Wasser, was insbesondere in Regionen mit Wasserknappheit ein großes Problem ist. Thomas wirft auch die Frage auf, was globale Verantwortung bedeutet und betrachtet neue Formen der Solidarität zwischen Chile und Berlin. Um Wasserknappheit geht es auch in unserem letzten Beitrag, und zwar im südmexikanischen Bundesstaat Oaxaca. Miriam Flores und ich berichten darüber, wie die Gemeinde San Dionisio Ocotopec darum kämpft, trotz langer Trockenperioden und versiegender Grundwasserleiter ihre Wasserversorgung sicherzustellen. Doch zuvor berichtet Markus noch vom Ausgang der ersten Runde der Präsidentschaftswahlen in Kolumbien. Eine spannende halbe Stunde wünscht Knut im Namen der Ondistas.
4: Die erste Runde der Präsidentschaftswahl in Kolumbien ist gelaufen und das Ergebnis überrascht viele. Zwar erhielt Iván Cepeda, der Kandidat der Linken und möglicher Nachfolger von Gustavo Petro, knapp 41% der Stimmen. Das entspricht etwa den Erwartungen der Umfragen. Überraschend ist jedoch der Erfolg des ultrarechten Kandidaten Abelardo de la Espriella. Er kam auf fast 44% und trifft nun am 21. Juni gegen Cepeda in der Stichwahl an. Entscheidend wird sein, wie sich die WählerInnen der ausgeschiedenen KandidatInnen verhalten und wen die beiden verbliebenen Bewerber noch mobilisieren können. Die Kandidatin des Uribe-Lagers, Paloma Valencia, hat bereits dazu aufgerufen, de la Espriella zu unterstützen. Gleichzeitig wächst die Kampagne, ihn zu verhindern. Viral verbreitet sich derzeit ein Video des liberalen Politikers Juan Carlos Losada.
5: Jamás votaré por aquel que tiene a todos los aliados internacionales de la extrema derecha.
4: Losada wirft de la Espriella vor, faschistisch, homophob und frauenfeindlich zu sein. Er wolle die Reformen der Petro-Regierung zurückdrehen, einen Polizeistaat errichten und das Kulturministerium abschaffen. Auch Claudia López, die ehemalige Bürgermeisterin von Bogotá, ruft dazu auf, seine Wahl zu verhindern. In den sozialen Medien tobt derweil ein zunehmend erbitterter Streit, der bis in die Familien reicht. Die politische Anspannung dürfte bis zum Wahltag weiter zunehmen.
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6: Heute lernen wir Miriam und Gerardo kennen, zwei Peruanerinnen, die die deutsche Staatsangehörigkeit geerbt haben und sich entschieden haben, als Erwachsene ein neues Leben in Berlin zu beginnen. Auch wenn ihnen die deutsche Staatsbürgerschaft mehr Rechte und rechtliche Möglichkeiten eröffnet als viele andere migrantischen Gruppen, bedeutet das nicht, dass ein Neuanfang in einem anderen Land einfach ist. Im Folgenden berichten sie von ihren emotionalen, sozialen und bürokratischen Erfahrungen mit ihren doppelten Staatsangehörigkeit.
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0: In ein anderes Land umzuziehen bedeutet, von vorne anzufangen und persönliche sowie soziale Prioritäten neu zu ordnen, unabhängig von den Vorteilen der deutschen Staatsangehörigkeit.
1: Ich glaube nicht, dass sich meine Wahrnehmung von mir selbst verändert hat, aber meine Prioritäten sind definitiv nicht mehr dieselben und darin merke ich eine Veränderung, eine positive Veränderung. Das ist eigentlich das Wichtigste, was ich wahrnehme.
2: Ich habe mich komplett verändert, auf eine Weise, die ich nicht erwartet hatte. Durch meine Erziehung dachte ich, dass ich sehr stark mit Deutschland verbunden bin. Aber als ich nach Berlin gezogen bin, habe ich gemerkt, dass das nicht so war. Ich habe entdeckt, dass mir diese Gewohnheiten fehlen und auch das Bedürfnis, Zeit mit Freundinnen und Familie in Peru zu verbringen.
0: Der Umzug bringt auch einen sozialen Anpassungsprozess mit sich.
1: Man geht Schritt für Schritt voran und fängt praktisch bei Null an, auch sozial, wenn es darum geht, neue Menschen kennenzulernen. Ich bin mit der Idee gekommen, im ersten Jahr alle kennenzulernen. Mit der Zeit findet man seine Leute, baut sich eigene Freundeskreise auf und findet seinen Platz.
2: Und dann gibt es noch die Wahrnehmung, dass man zwar rechtlich die Papiere hat, aber die Gesellschaft einen trotzdem wie einen Fremden behandelt.
0: Die Verbindung zu Peru aufrechtzuerhalten wird wichtig, um sich im Alltag begleitet zu fühlen.
1: Meine Gruppe von peruanischen Freundinnen hier in Berlin hilft mir sehr dabei, mich nicht so weit weg zu fühlen. Zum Beispiel gehen wir oft in peruanische Restaurants und haben eine gute Zeit zusammen. Dadurch habe ich das Gefühl, mit peruanischen Menschen in Deutschland zu sein. Das hilft mir sehr dabei, mich nicht komplett vom Land getrennt zu fühlen.
2: In Malta begleitet mich die peruanische Kultur darin, wie ich mit anderen umgehe und in meinem Charakter. Ich würde sagen, dass wir oft improvisieren können. Hier ist vieles sehr strukturiert und wenn etwas nicht nach Plan läuft, wird schnell alles chaotisch. Wir dagegen sind flexibler und lösen Probleme spontan. Ich bin so etwas wie ein Botschafter dieser peruanischen Seite, vor allem durch das Essen. Es ist mir wichtig, das mit anderen zu teilen und Leute zum Essen nach Hause einzuladen.

0: trotz der deutschen Staatsangehörigkeit mussten beide schwierige und unbekannte bürokratische Prozesse bewältigen, besonders im Gesundheitssystem und bei staatlichen Institutionen. Wichtig ist dabei, dass laut deutscher Gesetzgebung Deutsch die einzige Amtssprache ist.
1: Zuerst natürlich die berühmte Anmeldung. Das war schrecklich, weil ich keine Termine gefunden habe und alles auf Deutsch war. Und was die Krankenversicherung betrifft, wenn man hier in Deutschland keine Arbeit hat, bedeutet die deutsche Staatsangehörigkeit nicht automatisch, dass man krankenversichert ist. Das wusste ich in Peru nicht und das war eine Überraschung für mich und es war ein sehr langer und mühsamer Prozess, eine private Versicherung zu finden, die mich akzeptiert.
2: Mich hat die Langsamkeit überrascht und wie abhängig alles von Papier und Briefen ist. Auch die Betreuung in den Behörden. Wenn ich zum Beispiel zum Finanzamt gegangen bin und erklären wollte, was ich brauche, aber nicht perfekt gesprochen habe, hieß es oft, ich verstehe Sie nicht, kommen Sie an einem anderen Tag wieder. Und auf Englisch konnte man das auch nicht erklären.
0: Die Sprache zeigt sich als eine der größten Barrieren für die soziale und berufliche Integration.
1: Die Sprache ist wahrscheinlich die größte Schwierigkeit, auch wenn man die deutsche Staatsangehörigkeit hat und Englisch spricht, bedeutet das nicht, dass man sofort Arbeit findet.
2: Die große Barriere war ganz klar die Sprache. Es gibt einen gewissen Druck, weil man auf dem Papier Deutsch ist und die Gesellschaft erwartet, dass man alles perfekt spricht und versteht. In der Zeit habe ich gelernt, dass man für solche Termine fast mit technischem Fachwortschatz vorbereitet sein muss, damit alles funktioniert.
0: Die beiden heben aber auch positive Erfahrungen in Deutschland hervor.
1: Es gibt Dinge, die ich an Deutschland wirklich schätze. Was ich besonders bemerke, ist der große Respekt vor dem Privatleben. Das finde ich sehr positiv.
2: Freundschaften zu schließen, dauert hier länger und braucht Geduld. Aber am Ende kann man wirklich tolle Menschen kennenlernen, auch wenn es am Anfang schwierig ist.
0: Die Erfahrungen von Miriam und Gerardo zeigen, dass eine doppelte Staatsangehörigkeit die Herausforderungen eines Umzugs in ein anderes Land nicht verschwinden lässt. Es war erleichtert die deutsche Staatsbürgerschaft bestimmter rechtlicher Aspekte, doch die kulturelle, emotionale und bürokratische Anpassung bleibt ein komplexer Prozess. Zwischen Peru und Deutschland bauen beide eine Identität auf, die von zwei Ländern und neuen Formen der Zugehörigkeit geprägt ist.
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4: Ihr wisst ja, dass Rechenzentren eine Menge Energie verbrauchen. Aber nicht nur das. Sie verschlingen auch enorme Mengen Wasser. Und immer häufiger werden solche Rechenzentren in Ländern wie Chile oder Mexiko gebaut. Ganze Regionen werden dabei zu Zonen der Wasserentnahme. Oft unter Regeln, die kaum kontrolliert werden.
0: Rund 60 Rechenzentren mittlerer Größe verbrauchen so viel Wasser wie eine Millionenstadt wie New York.
5: De tantos millones de habitantes como Nueva York.
4: Im Jahr 2025 entscheidet sich US-Präsident Donald Trump, den Columbus Day wieder als Feiertag einzuführen und den Tag der indigenen Völker abzuschaffen. Das ist mehr als eine symbolische Geste. Es ist eine klare Provokation gegenüber jahrhundertelangen Kämpfen um Anerkennung und ein Angriff auf die kulturelle und politische Selbstbestimmung des globalen Südens. Gleichzeitig wird damit ein Entwicklungsmodell gestärkt, das auf Ungleichheit basiert. Ein neokolonialer Extraktivismus, der Ressourcen aus dem Süden für den Wohlstand des Nordens ausbeutet.
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2: Willkommen zu dieser Sendung. Heute sprechen wir über Umweltkämpfe, Neoextraktivismus und über neue mögliche Allianzen zwischen Berlin und Lateinamerika. Wir kommen aus der Perspektive internationaler Solidarität. Uns verbinden Kämpfe, die auf beiden Seiten des Atlantiks geführt werden. Der Schutz von Umwelt und Wasser, alte Spannungen zwischen Nord und Süd und neue Formen der Rohstoffausbeutung. Wir haben zwei Organisationen kennengelernt, die sich seit Jahren für den Schutz von Territorien und für starke lokale Gemeinschaften einsetzen.
13: Zacate ist ein Movimiento Socioambiental Comunitario por el Agua y el Territorio.
14: Moscat ist eine soziale und ökologische Bewegung für Wasser und unsere Gebiete. Sie entstand 2019, als BewohnerInnen der Gemeinde Cerrillos erfuhren, dass Google dort ein Rechenzentrum bauen wollte. Gerade im Westen von Santiago werden solche Projekte angesiedelt, oft ohne Rücksicht auf die Menschen vor Ort. Und das in einer Region, die ohnehin unter massiver Wasserknappheit leidet. Moscat hat es geschafft, Nachbarinnen zusammenzubringen und den Schutz des Wassers in den Mittelpunkt zu stellen.
13: Moscat logra en el fondo reunir estos vecinos y proteger el recurso.
11: Seitdem arbeitet Moscat daran, die Folgen solcher Großprojekte sichtbar zu machen und sich gegen Vorhaben zu wehren, die Umwelt, Wasser und Lebensqualität der Menschen gefährden.
2: Parallel dazu haben wir in Berlin Kontakt zu Solisur aufgenommen. Solisur ist ein Kollektiv und Netzwerk, das sich für internationale Solidarität, Umweltgerechtigkeit und die Stärkung lokaler Initiativen einsetzt. Mit Workshops, Diskussionsrunden und politischen Analysen unterstützt Solisur Basisbewegungen und fragt kritisch danach, wie globale Entscheidungen ganz konkret das Leben in Lateinamerika beeinflussen. Judy, Aktivistin bei Solisur, ergänzt.
15: Solisur nace desde el interés de personas migrantes latinoamericas.
16: Solisur ist aus dem Engagement lateinamerikanischer Migrantinnen entstanden, aber auch von Menschen in Deutschland, die sich mit dem globalen Süden verbunden fühlen. Unser Ziel ist es, Kämpfe gegen Extraktivismus, für migrantische Rechte und für globale Gerechtigkeit miteinander zu verbinden, durch Solidarität und Internationalismus.
11: Tracy Duvestein ist Umweltaktivistin und Mitgründerin von Moscat. Sie erinnert sich an die Forderungen, die im Zusammenhang mit dem Google-Projekt gestellt wurden.
14: Wir forderten, dass dieses Unternehmen sein Kühlsystem ändert. Ein Verbrauch von 169 Litern Wasser pro Sekunde. Diese Menge war schlicht viel zu viel. Das führte dazu, dass sich die NachbarInnen organisierten, die Situation öffentlich machten und schließlich handelten.
17: So haben die Gemeinde in Cerrillos erreicht, dass Google das Design seines Rechenzentrums ändern musste. In der ursprünglichen Planung hätte es nahezu das gesamte Wasser des lokalen Grundwasserleiters verbraucht. In Quilicura wiederum trocknen die Feuchtgebiete der Region zunehmend aus.
18: Los humedales de la región.
11: Brian Seraye, ebenfalls Mitgründer von Moscat, engagiert sich im Westen der Metropolregion für den Schutz des Wassers und gegen die Auswirkungen großer Unternehmen auf die Territorien.
19: Durch Moscat konnte verhindert werden, dass Wasser zur Kühlung von Rechenzentren genutzt wird. Außerdem wurde die Installation neuer Abwasseranlagen im Viertel La Farfana in der Gemeinde Maipú gestoppt.
2: Brian berichtet von wichtigen Erfolgen, aber auch von Rückschlägen, die heute besonders besorgniserregend sind.
19: Die Regierung von Gabriel Boric setzt statt auf Regulierung und Schutz der Ökosysteme zunehmend auf eine extraktivistische Agenda, oft als Neoextraktivismus bezeichnet. Dazu gehören drei Großprojekte: die nationale Lithiumstrategie, der nationale Wasserstoffplan und der nationale Plan für Rechenzentren. Diese Vorhaben werden durch Änderungen in Umweltprüfungen und Genehmigungsverfahren Prüfungsverfahren zusätzlich abgesichert, oft zu Lasten der Umweltkontrolle.
2: Zu den Gefahren des kürzlich verabschiedeten Gesetzes über sektorale Genehmigungen sagt Brian.
19: Kurz gesagt, die größte Gefahr ist Deregulierung. Gemeinsam mit anderen Bewegungen nennen wir das die Umweltmotorsäge. Es ist ein Rückschritt gegenüber früheren Umweltstandards. Prozesse werden flexibilisiert, um Investitionen anzuziehen, während Umweltkontrolle und Schutz massiv geschwächt werden.
4: Und was ist die Arbeit der Berliner Initiative Solisur in diesem Zusammenhang? Nochmal Judy.
16: In den letzten 2 Jahren haben wir zahlreiche Aktivitäten organisiert, um Brücken zwischen migrantischen Kämpfen und anti-extraktivistischen Bewegungen in Berlin zu schlagen und diese Räume politisch zu stärken.
2: Aus Sicht von Radio Matraca birgt die Verbindung zwischen den Kämpfen von Muscat in Chile und der Plattform von Solisur im globalen Norden großes Potenzial.
16: Wir haben Filmforen zu Extraktivismus, territorialem Widerstand und Transfeminismus organisiert, Workshops zur Würde von MigrantInnen, politische Dialoge und Begegnungen mit AktivistInnen aus Lateinamerika, um Informationen zu teilen und Widerstände sichtbar zu machen.
15: Esa primera información actual, político y social. Bueno, los eventos que se han realizado con activistas, líderes y lideresas latinoamericanas.
16: Diese Veranstaltung haben Aktivistinnen und Organisationen aus Berlin und aus anderen Ländern wie Ecuador, El Salvador, Kolumbien oder Chile zusammengebracht. Der direkte Austausch hier und in Lateinamerika war inspirierend und hat geholfen, gemeinsame Kämpfe und Handlungsmöglichkeiten zu erkennen.
2: Was sich hier zeigt, ist mehr als ein lokaler Umweltkonflikt. Es geht um neue Formen von Zusammenarbeit über Kontinente hinweg. Gemeinschaften im Süden, die Widerstand leisten, und Initiativen im Norden, die diese Kämpfe sichtbar machen und unterstützen. Wie eine solche Nord-Süd-Allianz aussehen kann, darüber sprechen unsere Aktivistinnen Tracy von Muscat und Judy von Solisur.
13: Chile ist ein Land, in dem der Neo-Extraktivismus super präsent
14: ist. Chile ist ein Land, in dem der Neo-Extraktivismus sehr präsent ist. Der Staat schafft optimale Bedingungen, um Ressourcen für die Energiewende des globalen Nordens bereitzustellen. Eine Wende, die oft als grün bezeichnet wird, deren ökologische Kosten aber enorm sind. Betroffen sind vor allem sogenannte Opferzonen.
13: Sin duda va a afectar el ecosistema y los territorios que se vulneran actualmente y que son las zonas de sacrificio, así se les denomina.
15: Desde Solisur vemos un gran potencial en esas posibilidades de construir solidaridades con comunidades resistentes en el Abya Yala.
16: Wir sehen großes Potenzial darin, Solidarität mit widerständigen Gemeinschaften im Abya Yala aufzubauen und diesen Kämpfen eine Stimme zu geben.
15: De las resistencias desde los territorios en el Abya Yala.
2: Rechenzentren gelten als Schlüsseltechnologie der digitalen Zukunft. Doch während der Nutzen oft im globalen Norden liegt, sind es die Gemeinden im Süden, die die Folgen spüren. Vor allem dort, wo Wasser ohnehin knapp ist. Wie sich diese Ungleichheit konkret zeigt, erklärt die Wissenschaftlerin Marina Otero von der Harvard University.
17: Chile gehört zu den Regionen mit der höchsten Dichte an Rechenzentren in Lateinamerika, möglicherweise bald weltweit.
5: Posiblemente sea uno de los lugares con mayor concentración de esta industria.
4: Was in Quilicura und Cerrillos geschieht, steht exemplarisch für die Wasserkrise und die zunehmende Überlastung der Territorien. Nochmal Marina Otero und Tracy Duvestein.
18: En este caso hay tecnologías que permiten un menor consumo de agua.
17: Es gibt längst Technologien, mit denen Rechenzentren deutlich weniger Wasser verbrauchen könnten. Doch viele Unternehmen setzen sie nicht ein, solange sie nicht dazu gezwungen werden. Warum nutzt Google in Norwegen modernste Kühlung, in Chile aber veraltete Systeme? Auch hier haben wir ein Recht auf die beste verfügbare Technologie.
18: También queremos la última tecnología que es más eficiente.
13: Hay que mejorar o fortalecer nuestras leyes.
14: Es braucht ein ökologisches Gleichgewicht. Dafür müssen Umweltgesetze auf nationaler und globaler Ebene gestärkt werden.
15: Construir no solo esa solidaridad, sino también ese puente.
16: Diese Brücken der Solidarität sichtbar zu machen, hier wie dort, ist ein Teil unseres Widerstands und Teil der Veränderungen, die wir uns wünschen.
15: También parte de los cambios que queremos. In esta sociedad.
2: Sagt Julie uns noch. In anderen Ländern werden Rechenzentren bereits abgelehnt, wegen veralteter Kühlsysteme und ihres enormen Wasserverbrauchs. Deshalb ist Transparenz über den Ressourcenverbrauch entscheidend und die Möglichkeit, Unternehmen zur Verantwortung zu ziehen.
4: Es ist dringend notwendig, über unsere Zukunftsprioritäten nachzudenken. Muscat hat in Chile einen Präzedenzfall geschaffen. Organisationen wie Solisur bauen diesen Weg weiter aus, durch Kooperation, Widerstand und internationale Solidarität.
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3: Im Winter 2023-24 brachen vielen Gemeinden des südmexikanischen Bundesstaates Oaxaca die Wasserversorgung zusammen. Die nationale Wasserbehörde Conagua warnte vor akuter Wasserknappheit in der Hauptstadt Oaxaca de Juárez. Ursache? Aufgrund der Klimakrise kommt es zu mehr und längeren Dürreperioden. Wegen des fehlenden Regens versiegen die Grundwasserleiter und trocknen die Speicherbecken aus. Um dem etwas entgegenzusetzen, gründete sich das Foro Oaxaqueño del Agua, das Wasserforum Oaxacas.
6: El Foro Oaxaqueño del Agua es un espacio.
7: Dem Wasserforum Oaxacas gehören Behörden, Kommunen, AkademikerInnen und vor Ort lebende Menschen an, welche auf regelmäßigen Treffen über das Thema Wasser diskutieren.
3: Erklärt Mauricio Del Villar, Projektkoordinator des Wasserforums. Im Dezember 2025 fand das 67. Treffen des Wasserforums in San Dionisio Ocotepec statt. Die Gemeinde wollte ihre Strategie, der zunehmenden Trockenheit und dem Wassermangel entgegenzutreten, vorstellen. Dazu noch einmal Mauricio Del Villar.
6: Pues ellos inician porque se empiezan a dar cuenta que hay un proceso de falta de agua a nivel de la comunidad en términos.
7: Es gab einen akuten Wassermangel in der Gemeinde. Es fehlte an Trinkwasser, aber auch an Wasser für die Felder. Und man stellte fest, dass der Grundwasserspiegel immer weiter absank. Daraufhin entschied die Dorfversammlung, die Grundwasserleiter wieder aufzufüllen, und zwar über die Versickerung von Regenwasser.
6: Trabajar temas que tuvieran que ver con recuperar el agua y sobre todo infiltrarla.
3: Die Gemeindevertreter wollten ihr Versickerungsprojekt aber nicht nur kurz vorstellen, sondern auch anschaulich erklären, wie es funktioniert. Und das geht am besten vor Ort. Deshalb trafen wir uns am darauffolgenden Morgen an der Gemeindeverwaltung und fuhren nach einem gemeinsamen Frühstück zu den im Rahmen des Projektes ausgehobenen Versickerungsbecken. Um San Dionisio herum wurden mehrere Speicherbecken ausgehoben. Das Besondere an diesen, sie dienen nicht der Wasserversorgung des Ortes. Das aufgefangene Regenwasser soll nämlich versickern und die Grundwasserleiter wieder auffüllen. Aus diesen kann dann wieder das Wasser für den täglichen Bedarf und die Bewässerung der Felder bezogen werden. Von dieser Idee konnte die Gemeinde nicht nur eine lokale Stiftung, sondern auch die Weltbank überzeugen. Beide zusammen sagten die Finanzierung für den Bau einer Reihe von Versickerungsbecken zu. Wie San Dionisio es schaffte, mehr als doppelt so viele zu bauen, erklärt Ciriaco Hipólito Núñez, San Dionisios Zuständiger für das Gemeinschaftsland.
8: Tenemos otras ideas. Aquí servir, no competir. Sí.
20: Bei uns zählt, gemeinsam etwas zu schaffen und nicht zu konkurrieren. In einem der Projekte haben wir 500.000 Pesos erhalten. Das reichte bestenfalls für 2 Versickerungsbecken. Wir haben aber 4 geschafft. Das war nur mit Hilfe des Tequio möglich.
3: Tequio ist fester Bestandteil des Lebens in den indigenen Gemeinden Oaxacas. Als Tequio wird unbezahlte Gemeinschaftsarbeit bezeichnet, die die Gemeindemitglieder zum Wohle aller verrichten. Auf Dorfversammlungen entscheiden die BewohnerInnen, welche wichtigen Arbeiten anstehen. Und in den Nachbarschaften organisieren sie sich dann, um diese gemeinsam zu verrichten. Am Tequio beteiligen sich alle Gemeindemitglieder, Männer, Frauen, Jugendliche und zum Teil auch Kinder.
20: Die Selbstverwaltung der indigenen Gemeinden Oaxacas, ihr System der öffentlichen Ämter, wurde schon immer bewundert. Hier dienen die Amtsträger der Dorfgemeinschaft, ohne einen Centavo zu erhalten. Ich denke, das Tequio muss erhalten bleiben. Es hilft uns, voranzuschreiten, und so werden unsere Projekte die Projekte aller.
3: Unterstreicht Crescencio Núñez Martínez, Präsident des Gemeinderates von San Dionisio Ocotopec, noch einmal die Bedeutung der indigenen Selbstverwaltung und des Tequios. Für Mauricio Del Villar ist Selbstverwaltung auch die Voraussetzung dafür, dass die Gemeinden ihre Daseinsvorsorge in die eigene Hand nehmen und sich so ihre Autonomie bewahren können.
7: Ich möchte noch einmal betonen, dass es Autonomie für die Gemeinden bedeutet, wenn sie sich selber um ihre Wasserversorgung kümmern. Sie verlieren diese Autonomie, wenn das andere übernehmen. Wenn eine Kommune die Wasserversorgung in ihre eigenen Hände nimmt, stärkt sie ihre Autonomie.
3: Vor der Rückfahrt erwartet die TeilnehmerInnen des Rundgangs noch ein kleiner Snack mit Tejate und Mezcal. Denn das gemeinsame Feiern ist wichtiger Bestandteil der indigenen Kultur. Es ermöglicht, Erlebtes zu reflektieren und neue Ideen zu diskutieren. 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
23: Hallo und herzlich willkommen zur 1135. Folge von Radio Attack. Heute mit einem Hörspiel, das sich unter anderem mit der Frage befasst, woran die Klimabewegung wirklich scheitert.
24: Herbststürme. Hörspiel von Kurt Rauball. Personen: Lisa, 63, Klimaforscherin. Joshi, 60, Kabarettist. Juno, seine alte graue Katze, Sprecher. Szene 1, Ort, Joshis Wohnung, Vormittag. Ein Vormittag im November. Ein Herbststurm tobt, Regen peitscht gegen die Fensterscheiben. Das alte Fenster knarrt und klappert im Wind. Leiser, hohler Klang einer großen, schlecht isolierten Wohnung. Im Vordergrund das leise Kratzen einer Schallplatte. Joshi sitzt im Sessel. Er ist 60, fühlt sich aber wie 100. Vor ihm auf den Tisch ein Foto, eine Flasche, ein Streichholz.
0: Bruno. Der Plan ist einfach. Ich mache die große Lisa Kirsch zum Thema. Blue Planet Preisgewinnerin. Lisa, wie ist ETH? Wie fühlt sich der Umweltnobelpreis an, Lisa?
24: Er nimmt das Foto vom Regal. Es ist alt, die Ecken sind verbogen. 30 Jahre, ein anderes Leben. Stille, nur der Sturm.
0: Hier hat es weggekürzt, Jona. Unser Kind. Ein Hindernis.
1: Die Karriere, Yoshi. Verstehst du das nicht?
0: Ich habe verstanden. Was bin ich geworden? Ein Kabarettist, der vor leeren Stühlen spielt. Das ist meine Pointe. Mach den Kopf leer und voll.

0: Heute schaut sie vorbei in ein Museum des Scheiterns. Ich werde lächeln und fragen, bis sie geht.
1: Seine Hand ballt sich um das Foto. Das Papier gibt nach.
0: Es ist nichts als den alten Yoshi. Den du liebtest? Der ist tot.
1: Ein leiser Satz. Juno springt vom Sofa. Ihre Pfoten auf dem Parkett. Dann Stille. Sie ist weg. Der Sturm heult auf und Billie Holiday, die langsam im Heulen des Windes versinkt. Szene 2, Ort, Gastgarten des Café Weidinger, später Nachmittag. Der Gastgarten des Café Weidinger ist leer, bis auf einen Tisch. Der Wind spielt mit dem Herbstlaub. Zwei Menschen sitzen sich gegenüber. Ein Vogel ruft, dann Stille. Im Vordergrund das feine Klappern einer Teetasse, die abgesetzt wird. Dann das energische Klacken einer Espresso-Tasse. Schweigen, das Rauschen der Blätter.
2: Du siehst gut aus, Yoshi.
0: Du, die große Preisträgerin. Erzähl, wie ist das? Steht der Preis im Wohnzimmer?
2: Er ist eine Anerkennung für das Team.
0: Das Team?
1: Eine plötzliche Böe. Blätter rascheln heftig. Lange Pause. Nur Wind.
0: Ich frage nur.
2: Du bist ein Meister der Worte.
1: Seine Hand zittert. Pause. Yoshi blickt auf seine zitternden Hände, die die Tasse umklammern.
2: Ich brauche dich, Yoshi. Die Klimabewegung ist verdammt humorlos.
1: Sie beugt sich vor.
2: Du könntest das ändern. Mit Witz, mit Biss. Ich habe die Daten, du bringst die Sprüche.
1: Langes Schweigen.
0: Wie viel?
2: Wie?
0: Das Honorar.
1: Stille. Lisas Blick wandert über sein Gesicht. Sie sieht die geweiteten Pupillen, den feinen Schweiß auf der Stirn, das krampfhafte Halten der Hände.
0: Du bist gegangen. Mit unserer Zukunft.
2: Meine Karriere stand am Anfang. Ein Kind war nicht...
0: Nicht Teil des Plans.
1: Ein heftiger Windstoß. Eine Masse von Blättern wird über den Tisch geweht. Beide schweigen, bis das Geräusch verebbt.
0: Anton Brocksch Institut. Nächste Woche.
2: Das ist gut. Danach kannst du arbeiten.
0: Du siehst mich immer noch als Ressource.
2: Schick mir eine Nachricht, wenn du wieder draußen bist.
1: Sie geht. Yoshi starrt auf den Geldschein. Dann nimmt er ihn, zerknüllt ihn langsam. Seine Hände zittern dabei so stark, dass er dabei Mühe hat.

0: Szene 3. Ort: Yoshis Wohnung. Abend, einige Tage später. Der Sturm ist vorbei. Müll türmt sich. Die Luft riecht nach Schimmel und Alkohol. Lisa steht in der Tür.
1: Du sagtest, du hättest was? Material, Skizzen?
2: Hab ich. Hier.
0: Er reißt ein Notizbuch vom Tisch, wedelt damit.
2: Herzschmelze. Ein kabarettistisches Requiem.
1: Lass sehen.
2: Du hast gesagt Honorar. Ich brauche es. Jetzt.
1: Dein Manager hat mich angerufen. Er sucht dich.
2: Mein Manager.
3: Der versteht nichts.
2: Er muss ganz unten sein, Lisa. Um nach oben schauen zu können. So wie ihr. Sie sagen, das Eis schmilzt. Ich sage, mein Herz ist schon geschmolzen.
0: Er bricht ab, sieht sie an. Sein Grinsen schwindet. Er hält ihr das Buch hin, sie nimmt es. Sie blättert kurz durch. Es ist bis auf die eine Zeile leer. Lisa schließt es langsam. Leises Pfeifen des Windes. Ein langer, trauriger Blick. Lisa dreht sich zum Gehen.
4: Warte, bitte. Seit dem Kaffee. Mein Hass ist verpufft. Ich habe nur noch dieses alte, verdammte Brennen. Dich.
0: Lisa macht einen weiteren Schritt zurück. Yoshi fällt vor ihr auf die Knie.
4: Ich liebe dich, Lisa. Es ist nicht zu spät. Ich komme zurück. Ich schwöre es.
0: Er kramt in seiner Tasche. Seine Hand zittert. Er findet einen Plastikring, hält ihn ihr hin. Seine Hand zittert unkontrolliert. Sein Gesicht ist eine Mischung aus Hoffnung und Verzweiflung. Stille. Nur das Pfeifen des Winds. Lisa sieht auf ihn herab. Ein langes, qualvolles Schweigen. Sie schüttelt den Kopf. Tränen steigen in ihre Augen.
4: Lisa.
0: Lisa dreht sich wortlos um, öffnet die Tür. Yoshi kniet noch immer, den Ring in der ausgestreckten Hand. Die Tür fällt ins Schloss. Das Echo hallt einen Moment im leeren Raum nach.

0: Stille. Seine Hand kann den Ring nicht mehr halten. Er fällt zu Boden. Er rollt und rollt unter das Sofa. Der Wind draußen heult leise auf. Drinnen ist es still. Nur das leise Rascheln von Juno, die aus dem Versteck kommt und neugierig den Ring beschnuppert.
1: Zu spät.
0: Draußen hebt der Wind wieder an. Drinnen ist nur noch die Katze und ein Mann, der gelernt hat, dass manche Liebe nicht wiederkehrt.

Ende. Das war das Hörspiel Herbststürme. Lisa, Lotte Löbenstein. Yoshi, Claudius Kölz. Erzähler, Kurt Raubal. Tontechnik 1, Adrian Silvi. Tontechnik 2, Matthias J. Resch. Autor und Regie, Kurt Raubal. Ich hoffe, wir hören uns in der nächsten Folge wieder und immer daran denken, eine positive Welt ist möglich.

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2: Einen wunderschönen guten Morgen an unsere Hörerinnen und Hörer von Radio Froh auf 105,0 MHz. Senioren machen Radio für alle, also ich hoffe, es sind nicht nur die Senioren angesprochen. Willkommen zur bereits nun 23. Sendung von Herberts Lieder und Geschichten. Wie immer live aus dem Frohstudio in Urfahr in der Kirchengasse 4. Mein Name ist Herbert Weißengruber und ich wünsche euch allen wieder entspannte, knappe 60 Minuten. Zum ersten Lied mit einem Bolero, einem flotten Swing und einer ebenso dynamischen Gypsy-Gitarrennummer haben wir den letzten gemeinsamen Dienstagmorgen ausklingen lassen. Nach den vielen langsamen Blues war diese Temposteigerung auch notwendig. Heute beginnen wir dafür wieder ein bisschen ruhiger, dafür aber romantischer, mit Consuela Velázquez, der Komponistin des Welthits Bésame Mucho. Jenes Lied, das ihr Leben verändern sollte. Der Song wurde weltberühmt und über die Jahre in über 20 Sprachen übersetzt und von unzähligen Musikern interpretiert. Von ihr und den bürgerlichen Grenzen ihres Lebens in der ersten Hälfte des vergangenen Jahrhunderts in Mexiko ist folgende Geschichte, heute sagen wir Anekdote dazu, überliefert. Consuelito, die Koseform von Consuela, ein großes musikalisches Talent, gab bereits im Alter von 6 Jahren ihr erstes Klavierkonzert. Mit 17 war sie bereits Musiklehrerin. Velázquez machte dann im Alter von 20 Jahren ihren Abschluss als Konzertpianistin. Alles nach Plan der guten Gesellschaft. Aber dann, ein paar Jahre später, begann sie in einer Radiosendung aufzutreten. Damals war es zwar noch ungewöhnlich, wenn auch nicht unehrenhaft, dass eine Frau klassische Musikerin wurde, aber das Radio war für eine junge Frau aus gutem Hause gewagt. Und Velázquez trat deswegen jahrelang unter einem männlichen Pseudonym auf. Das erinnert mich an die Kindheit vieler alter Menschen, die ich in meinem Leben kennenlernen durfte, die es genauso kleinkariert und eingeschränkt aufwachsen mussten und wie unendlich wichtig deswegen die gesellschaftliche Revolution der 68er gewesen war. Nach den 68ern war Gottlob nichts mehr so wie vorher. Consuela Velázquez, Bésame Mucho. So, meine sehr verehrten Damen und Herren, jetzt haben wir ein absolutes Live-Problem. Und zwar werden die Lieder, die ich jetzt abspielen möchte, nicht abgespielt. Das heißt, was mache ich da jetzt? Ich könnte zum Beispiel zu meinem Kollegen sagen, er soll mir eine technische Hilfe besorgen, bitte, denn aus irgendeinem Grund werden diese Lieder jetzt tönlich sozusagen nicht übertragen und ich habe nicht die leiseste Ahnung, warum das so ist. Ich darf euch um etwas Geduld bitten. Jetzt hätte ich gesagt, ich spiele euch jetzt ein Lied, aber genau das geht ja leider nicht. Die Hilfe naht. Schau, ich habe hier eine MP4-Datei. Die MP4A spielt hier keine Rolle. Und die rufe ich auf und da wird der Player abgespielt und ich höre ihn nicht im Radio. Ich habe hier eine äußerst hübsche Dame neben mir, die sich das mit uns gemeinsam anhört. Jetzt nimmt sie einen anderen Player.
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2: Und alles ist geklärt.
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2: mucho.

Ja, das ist natürlich, jetzt habe ich einen anderen Player und der fängt einfach brutal wieder von vorne an. Das will ich aber nicht. Danke. Jetzt habe ich endlich wieder alles im Griff. Naja, ich werde sehen. Auf jeden Fall hat uns eine sehr liebe Frau vom Radio Froh hier aus der Patsche geholfen. Uns beiden Männern, die wir hier sitzen und wo wir so verzweifelt reingeschaut haben, dass wir sofort Hilfe bekommen haben. Der Zufall. Die Aileen hat uns geholfen. Und ganz zufällig, so wie es halt schon letzten Dienstag und auch heute noch abläuft, kommen wir nun zu Matt Forbes. Wenn ihr den googeln wollt, werdet ihr auf eine Seite kommen, die ihn Internetpersönlichkeit nennt. Inhaltlich habe ich wenig über ihn gefunden, außer als einsamer Bariton inmitten einer Vielzahl von Pop-Tenören erntet der kanadische Crooner, so nennen sie solche Sänger, breite Anerkennung für seine dynamischen, gefühlvollen Neuinterpretationen von alten und neuen Popsongs. Er selbst stellt sich im Internet als Purveyor of Vintage Pop vor, was so viel wie Anbieter von Vintage Pop bedeutet. Und das sehr erfolgreich, weil man über ihn schreibt: Mit seinen kühnen neuen Song im Vintage Pop wird Matt Forbes als einer der wichtigsten neuen Stimmen des Genres seit über einem Jahrzehnt gefeiert. Na, dann hören wir uns diese wunderbare Stimme doch einmal an. Es wird wieder spannend. Ist es zu hören? Ja oder nicht? Und es ist zu hören.

Und der Zufall wollte es dann, dass ich noch einmal über eine sogenannte Internetpersönlichkeit gestolpert bin. Nanda Garcia heißt diese sehr hübsche und nicht weniger talentierte Frau, und auch sie hat keinen Eintrag in Wikipedia. Ist denn diese tolle Plattform auch schon wieder out? Aber auf www.vibrate.com, einer Music Analytics for Every Industry Need Plattform, was immer das auch sein soll, habe ich wenigstens ein bisschen was gefunden, dort ist zu lesen. Nanda Garcia ist ein aufstrebendes Talent der Latin-Pop-Szene und stammt aus Brasilien. Den nächsten Satz in dieser Beschreibung kann ich sogar aus eigener Erfahrung gerne bestätigen. Ihre Musik vereint traditionelle Popklänge mit lateinamerikanischen Rhythmen zu einem unverwechselbaren und mitreißenden Sound, der zum Mitwippen einlädt. Na, dann schauen wir doch mal, ob es euch genauso geht. Nanda Garcia, Girl from Ipanema.

So, jetzt beginnt wieder was anderes von vorne zu spielen. Ihr seht, ich bin heute leicht verwirrt. Ich bin nicht verwirrt, der PC ist natürlich verwirrt. Ich bin natürlich völlig in Ordnung. So, jetzt hatten wir ja eigentlich Nanda Garcia, Girl from Ipanema. Und leider war die Aufnahme sehr kurz, aber doch sehr schön, würde ich sagen. Eine längere Aufnahme habe ich jetzt von Sunny Holiday, die über sich selbst schreibt. Mein Name ist Sunny und ich bin Sängerin, Tänzerin, Schauspielerin, Model und Abenteurerin. Sie schreibt über sich selbst: Ich hatte das Privileg, mit den Suicide Girls Blackheart Burlesque International auf Tournee zu gehen und Shows zu moderieren. Meine Interessen, sagt sie, umfassen Bühnenauftritte, Musicals, Whisky und Katzenmiau. Tatsächlich so ihr O-Ton. Und offenbar liebt sie das Leben, wenn sie sagt: Begleitet mich auf meinen Abenteuern durch Musik, Tanz und Film, während ich mein Leben und meine Kunst jeden Tag in vollen Zügen genieße. Na, dieser Einladung wollen wir doch gleich einmal folgen. Apropos, sie tritt auch im Rahmen der vorher schon erwähnten Postmodern Jukebox auf. Sunny Holiday, hier und heute mit La Mer.

0: So, ich muss mich jetzt wieder vorbereiten, was der Player mit mir alles anfängt. Am besten, ich schalte ihn aus. Das wird wirklich das Beste sein. Jetzt kommen wir ebenfalls in der gerade aktuellen Rubrik Zufall zu den Kings Singers, einem sechsköpfigen A Cappella-Ensemble aus Großbritannien. Heute tritt das Ensemble in ungefähr 120 Konzerten pro Jahr weltweit auf, vor allem in Europa, den USA, Australien und in Fernost. Seit einiger Zeit ist auch die Volksrepublik China Ziel ihrer Tournee. Vielleicht haben sie ihnen einen BYD geschenkt, wer weiß. Ihr werdet hören, dass der akustische Humor bei dieser reinen Gesangsgruppe nicht zu kurz kommt und das Publikum zu wirklich langem Applaus animiert. Heute hören wir von Ihnen die Ouvertüre zum Papier von Sevilla, von Giorgino Rossini. Viel Vergnügen bei den Kings Singers Ouvertüre.
1: And now it's the turn of Mr. Rossini to revolve slowly in his grave, as we play for you his overture to the Barber of Seville.
0: Sie haben selber angesagt.

Ich könnte noch ungefähr 40 Sekunden dieses Live-Ausschnitt mit Beifall versorgen, aber wir machen ja wieder weiter. Und zwar mit einer Künstlerin, die mir in der letzten Zeit so oft untergekommen ist, dass man gar nicht mehr von Zufall sprechen kann. Man kann über Ayanna Lee ganz sicher sagen, sie sticht akustisch mehr als heraus. Und dass sie zwischen Blues und Swing beheimatet ist, ist mein persönliches Ohr natürlich äußerst anfällig. Hören wir doch einmal hinein. Ayanna Lee, Housebroken.

So, da kommt aber jetzt noch was. Eine kleine Sekunde. Sie hat am Schluss einfach noch ein bisschen herumgealbert. Annalie ist nicht nur akustisch, sondern auch optisch in ihren Videos einfach perfekt. In Zeiten von heute muss man sich also die Frage stellen, ist Annalie eine KI? Die Antwort im Netz lautet, sie ist eine aufstrebende Rhythm and Blues-Sängerin, die von manchen Hörern als zu perfekt für echt bezweifelt wird. Doch die Wahrheit ist, Annalie ist keine KI, steht geschrieben. Nur, was mache ich, wenn diese Antwort wieder die KI geschrieben hat? Da hilft nur, nach Quellen zu suchen, die nicht von einer KI stammen. Wie findet man die? Ich habe keine Ahnung. Ich weiß nur eines. Die KI haben wir gebraucht wie einen Kropf, wie man im Müllviertel sagt. Die KI ist flüssiger als Wasser, also überflüssig, und ich weiß, dass jetzt viele von den Millionen, die dieser Sendung auf der ganzen Welt folgen werden, widersprechen. Der will ich nicht so sein. Wenn der Deutschlehrer den Kindern einen vom Thema her völlig depperten Aufsatz gibt, dann dürfen sich die Kids diesen Unsinn durchaus von der KI schreiben lassen. Dann passt das eh mit dem IQ des Lehrers gut zusammen. Der hakt aber auf den Lehrern herum, werden sich jetzt manche denken, darf er denn das? Das darf ich wohl. Denn ich habe sie alle selbst erlebt. Ich habe gute, weniger gute, aber leider auch viele ganz schlechte Lehrer erlebt. In 4 Jahren Volksschule war nur eine dumme Lehrerin dabei. In der Mittelschule vermehrte sich diese Zahl rapide und wurde dann auf der Uni leider auch nicht besser. Ich habe trotzdem abgeschlossen, ich habe also meine Pflicht erfüllt. Aber ich vergesse die dort erlebten, erniedrigenden Momente meines Lebens nicht. Genauso nicht die unendliche Macht von Dummheit, die ich beim Bundesheer bei der Grundausbildung mit IQ-Bonsais erleben musste. Heute bin ich frei, weil ich niemandem mehr Rechenschaft ablegen muss. Das ist wahre Freiheit und das macht Lust aufs Alter. Und deswegen bin ich heute glücklich, glücklich hier Musik präsentieren zu können, die mir gefällt. Und eine, die solche Musik machen kann, ist eben Annalie. Jetzt mit dem Stück Annalie, City of Lies.

0: So, liebe Leute, ich habe zwar das Bild von dieser schönen Frau, aber das könnt ihr leider nicht sehen, daher müssen wir einfach weitermachen. Ich werde jetzt einen Gast begrüßen, der die Frage beantworten wird, warum ich bei meiner vorherigen Jammerei gesagt habe, jetzt im Alter bin ich froh, jetzt bin ich frei, jetzt brauche ich keine Rechenschaften mehr abzulegen und habe dann gesagt, Lust aufs Alter. Warum habe ich das gesagt?
1: Ja, lieber Herbert, herzlichen Dank, dass ich heute in deiner Sendung Lieder, Herberts Lieder und Geschichten dabei sein darf. Mein Name ist Christian Eichmann und ich bin ein Radiokollege von Herbert. Ich gestalte seit Anfang 2025 Themen rund ums Mutmachen zu einer aktiven Gestaltung des Lebens in einem fortgeschrittenen Alter. Und dazu habe ich jeden vierten Dienstag im Monat von 9 bis 10 im Seniorenradio Gäste, die ich interviewe, die Gäste, die zum Altwerden Interessantes zu erzählen haben. Und ich möchte informieren, Mut machen und eben zu einer aktiven Gestaltung des Lebens nach dem Beruf anregen. Und das ist mein Übergang jetzt zu Herbert Weißengruber. Er ist mein Gast in der nächsten Sendung am Dienstag von 9 bis 10 am 23. Und ich freue mich jetzt schon sehr, dass er kommt und wir über das Thema Talente sprechen können. Er hat mehrere davon. Eins haben Sie schon in der heutigen Sendung mitbekommen. Er ist ein Meister der Improvisation. Und er hat aber auch ein anderes Talent, sein Stimmtalent. Und was er damit alles anfängt, erzählt er mir nächste Woche.
0: So ist es. Und ich freue mich schon sehr drauf, wenn wir nächste Woche gemeinsam auftreten. Eigentlich machen wir das schon vorher. Das wird dann zusammengeschnitten. So, zurück zum heutigen Programm. Wer sich jetzt gewundert hat, was ich da alles gesagt habe vor dem letzten Lied, der könnte sagen, na, jetzt hat er sich aber den Frust von der Seele geredet. Und das stimmt auch, das habe ich wohl. Und ich verurteile noch immer all jene, die mir diesen Frust angetan haben. Aber, und das unterscheidet mich von vielen anderen. Ich sage laut, was mich stört, egal ob Politik, Verwaltung oder jede andere Betätigungsform, wo Menschen den anderen Menschen eigentlich dienen sollten, diese aber leider ständig versuchen, sie zu beherrschen. Wehrt euch gegen jede Form von Willkür. Und je dümmer der Bürokrat, desto mehr hat er sich deinen Widerstand regelrecht verdient. Das Schöne ist, wer sich im Dschungel der unnützen Vorschriften verstrickt, hat nicht die Freiheit, weil nicht die Zeit, solch schöne Musik zu hören, wie wir sie jetzt wieder von Anna Lee hören werden. Anna Lee loves Graveyard. Das hat ein relativ langes Vorspiel. Also ein Vorspiel, hat ein Film, einen Vorspiel, nein, ein Vorspann, glaube ich.

Ja, wieder unsere wunderbare Ayanna Lee. Und jetzt muss ich wieder den Player abschalten. So, und hier muss ich noch das machen. Okay, so. Das ist nur heute, weil ich den Player wechseln habe müssen und ich weiß auch gar nicht warum, aber das spielt jetzt keine Rolle. Die Frage, wie sind wir eigentlich auf dieses Thema gekommen, auf schlechte Lehrer, auf Bundesheer, nur für solche, die das unbedingt wollen und so weiter, weil es das Thema KI gibt. Und die KI ist auch nichts anderes als eine neue Technik, die man positiv, aber auch negativ anwenden kann. Die Propaganda allerdings, die darum gemacht wird, prahlt an klugen Menschen ab und die anderen mögen sich dafür fürchten. Wie heißt es so schön? Wer sich vor der KI fürchtet, fürchtet sich zu Recht. Nein, ich glaube nicht, dass Ayanna Lee eine KI ist. Und selbst wenn, dann ist sie ein wunderbares Ergebnis dieser Technik, die man ja auch für etwas Sinnvolles, also gut nutzen kann. Ich höre sie auf alle Fälle sehr, sehr gern. Ayanna Lee, My Idols Lied to Me. Auch wieder ein bisschen Vorspann, bis es wirklich losgeht. Jetzt geht's los.

Ich hoffe, ich habe das Letzte, was sie gesagt hat, nicht verstanden. Es war, glaube ich, irgend so was wie Ich liebe dich oder so ähnlich war das, glaube ich, was sie gesungen hat. So, eine Künstlerin, ein Künstler internationalen Formats zu werden, ist heute sicherlich noch schwieriger, als es ohnehin schon immer gewesen war. Früher musste man irgendwie schauen, ins Fernsehen zu kommen, nur dann hatte man die Chance auf eine Karriere. Heute ist es anders. Das Fernsehen und auch der Rundfunk spielen keine wirkliche Rolle mehr. Heute musst du dich mit volatilen Internetplattformen gutstellen, die kein Herz und keine Moral kennen. Also jene, die dich heute hypen und morgen vergessen haben, als hätte es dich nie gegeben. Der Vorteil des Internets ist aber, dass man, wenn man lange genug sucht, auf diese Perlen, losgelöst von KI und Merchandising-Themen stoßen kann, und Ayanna Lee ist so eine kleine Perle im großen Riff der Beliebigkeit. Und deswegen noch einmal Ayanna Lee, Pretty Picture.

Wir kommen nun zu einer Dame, die ich euch nicht vorstellen muss. Diese Soul- und Jazzsängerin kennt und Songschreiberin ist sie außerdem, kennt sicher jeder. Möglicherweise aber auch nur mit Namen, aber sie war ein internationaler Star. Vielleicht fragt ihr euch jetzt, hat jetzt wahr gesagt? Ja, das habe ich, denn es gibt diese unheimlich begabte Frau seit 2011 schon nicht mehr. Sie wurde 1983 in Southgate, London geboren und verabschiedete sich von dieser Welt in Camden, ebenfalls London. Hören wir uns einmal jenes Lied von ihr an, das zumindest mir am meisten in Erinnerung geblieben ist. Amy Winehouse, Rehab.

Oh, jetzt bin ich online. Das war natürlich Amy Winehouse. Ich habe eigentlich einen Plan gehabt. Ich wollte den Namen Amy Winehouse vor dem Lied nicht sagen. Aber Plan und Realität sind halt nicht immer das Gleiche. Ich sage immer, der Plan ist nur dazu da, um nachher besser den Abstand zur Realität messen zu können. Amy Winehouse, die den internationalen Durchbruch 2006 mit dem Album Back to Black schaffte. Sie verkaufte in ihrer viel zu kurzen Karriere über 33,2 Millionen Tonträger und wurde unter anderem mit 6 Grammy Awards ausgezeichnet. Als ihr Markenzeichen galt immer der dicke Lidstrich sowie ihre Beehive-Frisur, die durch Winehouse wieder in Mode kam. Bienenstock-Style nennt man das also übersetzt. Das traurige Ende dieser Wahlkünstlerin hatte psychische Probleme, psychische Störungen, Drogenmissbrauch und schädlichen Gebrauch von Alkohol zu tun. 2011 wurde Amy Winehouse tot aufgefunden. Sie war an einer Alkoholvergiftung mit über 4 Promille im Blut gestorben. Deswegen habe ich ein Lied von ihr ausgesucht, das im Titel ihre Selbstverzweiflung schon andeutet. Amy Winehouse, you know, I'm no good.

Zuhörerinnen und Zuhörer auf 105,0 MHz. Wir kommen schon wieder ans Ende der Sendung. Ich habe es fast übersehen. Ich wünsche euch eine wunderschöne Zeit, alles Gute und vor allem viel Gesundheit. Und natürlich hören wir dieses Lied das nächste Mal ganz zu Beginn. Und dieses nächste Mal ist konkret am 21. Juli, wie immer um 9 Uhr. Auf Wiederhören und

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4: Wenn man sich auf Fridays for Future Demonstrationen umsieht, dann liest man öfters vegan fürs Klima. Denn eine vegane Lebensweise verursacht viel weniger CO2 als eine fleischessende. Dazu gleich mehr. WWF Österreich greift genau das auf. Sie haben eine Ernährungspyramide entwickelt. Sie kennen doch die Ernährungspyramide aus der Schule. Jene, die einem sagt, was man essen soll, was dann gesund für seinen eigenen Körper ist. Aber die Ernährungspyramide vom WWF ist ein wenig anders als die herkömmliche. Darüber spreche ich jetzt mit Pega Bayati. Sie ist Projektmanagerin für nachhaltige Ernährung beim WWF. Frau Bayati, was ist jetzt der Unterschied zwischen der herkömmlichen und der WWF-Ernährungspyramide?
5: Der Unterschied zur Ernährungspyramide zwischen Ernährungspyramide 2.0 und der aktuellen österreichischen Ernährungspyramide liegt in erster Linie daran, dass der Fleischanteil massiv reduziert wurde. Konkret bedeutet das, dass die Empfehlung für Fleischkonsum um die Hälfte reduziert wurde. Und nicht nur der Fleischkonsum, sondern auch tierische Molkereiprodukte, das heißt wie Milch und Käse, um 2/3 im Vergleich zur aktuellen österreichischen Ernährungspyramide. Im Gegensatz dazu wurde die Empfehlung für Gemüse und Hülsenfrüchte explizit in den Vordergrund gestellt. Das bedeutet, auch hier empfiehlt die Ernährungspyramide weitgehend einen hohen Konsum, analog zur aktuellen österreichischen Ernährungspyramide, nur explizit eine Portion Hülsenfrüchte. Und das liegt daran, dass Hülsenfrüchte ein super Protein- und Energielieferant ist und wir halt eben diesen Ausgleich brauchen, wenn wir den Fleischkonsum reduzieren. Das Besondere an der Ernährungspyramide 2.0 ist auch, dass sie ernährungsphysiologisch gleich geblieben ist. Das bedeutet, wenn man sich nach der Ernährungspyramide 2.0 ernährt, erhält man die gleiche Kalorien- und Energiezufuhr wie die aktuelle österreichische Ernährungspyramide. Das bedeutet, man ernährt sich nicht nur gesund, sondern schont eben auch Umwelt und Klima.
4: Wir hören, Fleischprodukte, also Fleisch, aber auch Molkereiprodukte werden reduziert. Warum ist das dann besser fürs Klima?
5: Unser Ernährungssystem hat massive Auswirkungen auf Klima und Natur. Mehr als ein Drittel der klimaschädlichen Treibhausgase geht weltweit darauf zurück. 70% des Verlustes an biologischer Vielfalt an Land und 80% der Entwaldung entstehen durch die Produktion unserer Lebensmittel entlang der gesamten Wertschöpfungskette. Transport, Lagerung und eben auch die unnötige Vergeudung von Lebensmitteln. Das Problem beim Fleisch ist der viel zu hohe Konsum, den wir in Österreich haben. Unser Konsum in Österreich liegt bei 59 Kilo pro Kopf und pro Jahr. Und damit sind wir EU-weit gesehen im Spitzenfeld. Das Problem ist, beim Fleischkonsum geht zurück zur Sojaproduktion. Das bedeutet, es werden für die Tiere Futtermittel angebaut, in Brasilien, allen voran, wo halt eben Landflächen gerodet werden. Und bei der Rodung von Landflächen werden klimaschädliche Treibhausgase freigesetzt. Und es fördert den Artenverlust, weil halt eben viele wertvolle Arten, Tierarten und Pflanzen dabei leider sterben und zurückgetrieben werden.
4: Sie sagen, um diesen Soja in den Regenwaldgebieten anzubauen, wird viel Regenwald gerodet. Das verursacht dann CO2. Würde dann sozusagen, wenn man dann auf Soja und auf Hülsenfrüchte umsteigt, würde dann nicht auch wieder Regenwald für Soja gerodet werden? Oder wie kann man sich das denn vorstellen dann?
5: Das ist eine sehr, sehr gute Frage. Und wenn wir jetzt bei der Ernährungspyramide 2.0 bleiben, bei der Studie, ist es so, dass die Annahme darin besteht, dass wenn kein Futtermittel mehr importiert wird und der Proteinbedarf durch Hülsenfrüchte gedeckt wird, allen voran durch Hülsenfrüchte, diese aus Österreich bezogen werden. Warum ist das so? Weil Österreich die Möglichkeit hat, Hülsenfrüchte hier biologisch anzubauen.
4: Wenn man sagt, wir wollen weg vom Schnitzel hin zum Tofu sozusagen, wenn man das auf das herunterbricht, einfach auch, weil es gesünder für den Körper ist, aber auch gesünder fürs Klima. Wie kann man dann jemanden, der sehr gerne Fleisch isst oder sehr gerne Milchprodukte und Tierprodukte isst, davon überzeugen, umzusteigen?
5: Essen ist generell ein sehr emotionales Thema und auch ein sehr kulturelles Thema. Ja. Und wenn wir uns jetzt eben auch anschauen, die Inflation, ein Kostenthema. Allen voran ist eine Bildung das sehr wichtig, einfach ein gewisses Grundwissen, was bedeutet es, wenn ich mich so und so ernähre, was bedeutet das für mich, für meinen Körper und was bedeutet das für die Umwelt. Und dass halt eben ich allein durch eine Ernährungsumstellung, wie halt eben die Ernährungspyramide 2.0, das zeigt, ich eigentlich sehr, sehr viel Gutes tun kann im Kampf gegen die Klimakrise, dass das die eigene persönliche Superpower ist, weil halt eben die Reduktion des Fleischkonsums der größte Hebel gegen die Klimakrise ist. Denn wie schon eingänglich erwähnt, ja, mehr als ein Drittel der klimaschädlichen Treibhausgase weltweit geht auf unser Ernährungssystem zurück. Und davon die Hälfte geht auf das Konto des Fleischkonsums. Das bedeutet, wenn man sich das dem Ganzen bewusst macht, dass jeder Einzelne von uns die Möglichkeit hat, da etwas zu tun, gibt es einem sehr viel Spielraum und sehr viel Möglichkeiten, eben auch seinen Speiseplan umweltverträglich zu gestalten. Und es macht auch Spaß, mit neuen Rezepten zu gestalten, die pflanzliche Alternativen. Es ist so vielfältig, frisch zu kochen, einzukaufen, für jemanden anderen zu kochen oder für sich selber etwas Gutes zu tun, macht einfach Spaß. Aber um auf Ihre Frage zurückzukommen, ist da einfach eine Bewusstseinsbildung sehr, sehr wichtig, um etwas zu leisten. Wir möchten auch nicht die gesamte Verantwortung auf den jeweiligen Konsumenten abwälzen, sondern eben auch die Politik und die Landwirtschaft sind da auch gefragt, um nachhaltig eine Änderung zu erzielen.
4: Sie haben gerade angesprochen, neue Rezepte ausprobieren. Was wären denn mit der Ernährungspyramide 2.0 so Rezepte, die man sich jetzt anstatt des Schnitzels einmal in der Küche einmal ausprobieren kann?
5: Neue Rezepte, um Hülsenfrüchte in den Vordergrund zu stellen, gibt es ganz, ganz viele auf unserer Website unter anderem auch. Aber grundsätzlich kann man bereits gekochte und gegarte Hülsenfrüchte schon fertig in Dosen oder in Gläsern kaufen, eben auch in Bioqualität aus Österreich und einfach ein bisschen herumexperimentieren, herumprobieren. Man braucht auch gar nicht viele Zutaten. Ein Gericht, das ich sehr gerne zum Beispiel mache, ist einfach zum Beispiel einen Reis kochen mit Hülsenfrüchten und ein bisschen Tomatensauce gut würzen. Ich finde, das ist ein sehr, sehr gutes, einfaches Gericht, was auch sehr gut sättigt.
4: Sie haben vorhin erwähnt oder angesprochen, die Politik und die Landwirtschaft muss sich auch verändern. Was ist denn da von WWF die konkrete Forderung? Was soll die Politik vorgeben? Welche Rahmenbedingungen sollen sie vorgeben für die Landwirtschaft, für die Politik, wenn es ums Thema Ernährung geht?
5: Einer der Hauptforderungen ist eben, wie eigentlich erwähnt, die Ernährungsbildung zu verstärken. Der WWF fordert ein eigenes Schulfach, wo das Wissen über eine gesunde und umweltfreundliche Ernährung vermittelt wird. Kinder wissen heutzutage nicht mehr, was hat Saison, wenn ganzjährig Erdbeeren aus dem Ausland angeboten werden. Ja, und das ist halt einfach ganz wichtig, wieder einen Bezug zur Regionalität und Saisonalität zu bekommen. Und eben auch, was ist gut für meinen Körper und was bedeutet das, wenn ich ein Fleisch zu einem sehr günstigen Preis kaufe, wo nicht einmal das Herkunftsland ausgewiesen ist. Ja, das halt eben mit Soja gefüttert wurde, wo halt eben Landflächen gerodet werden. Das ist mal ein Aspekt. Ein anderer Aspekt ist, dass die Ernährungspyramide im Moment, so wie sie ist, reformiert gehört. Konkret bedeutet das, sie sollte erweitert werden um Umweltaspekte. Wobei hier ich gerne erwähnen möchte, dass das Bundesministerium bereits daran arbeitet. Sie erweitert im Moment die aktuelle österreichische Ernährungspyramide um umweltverträgliche Aspekte. Und das finden wir gut und freuen uns schon bzw. erwarten da das Endergebnis.
4: Also Sie erwarten sich oder Sie erhoffen, dass sozusagen vom Bundesamt die Ernährungspyramide durch eine ähnliche oder durch die Ernährungspyramide vom WWF ersetzt wird und die dann in Schulen gelehrt wird?
5: Ersetzt werden muss sie selbstverständlich nicht, aber wir haben uns auch als Partner, wir sind in Gesprächen, um als Partner da zu unterstützen und freuen uns einfach generell, dass das Bundesministerium das Thema aufgreift und Umwelt- und Naturaspekte mit einbezieht.
4: Der WWF empfiehlt ja in dieser Ernährungspyramide nur jede zweite Woche rotes Fleisch zum Beispiel. Warum empfiehlt man nicht einen Verzicht jeglicher Fleischprodukte beziehungsweise auch von vielen tierischen Produkten? Das wäre im Hinblick auf die Umwelt, Gesundheit und Tierwohl ja am sinnvollsten.
5: Das ist eine sehr, sehr gute Frage, Herr Pollinger. Es ist so, dass, wie schon vorhin erwähnt, Essen ist ein ganz emotionales Thema und eben auch ein stark kulturelles. Wir müssen Schritt für Schritt wieder zurück zu unserem Sonntagsschnitzel. Wir, der WWF, wollen keinesfalls irgendwem irgendwas verbieten. Und das spiegelt sich eben auch in der Ernährungspyramide 2.0. Denn da sieht man halt eben auch, tierische Produkte, sei es Fleisch oder Milchprodukte, weiterhin empfohlen werden, weil wir realistisch sind. Wir können nicht davon ausgehen, dass sich die Menschheit jetzt komplett oder Österreich jetzt komplett von seinem Schnitzel oder von seinem Würstchen komplett jetzt verabschieden soll. Das ist einfach nicht umsetzbar. Die Ernährungspyramide 2.0 soll ein realistisches Bild darstellen, wie jeder dazu eingeladen ist, von einem Moment auf den anderen, sofern er möchte, seine Ernährung umzustellen.
4: Diese Ernährungspyramide würde laut Ihnen 64% weniger Treibhausgasemissionen verursachen als die alte oder als die herkömmliche, die man so kennt. Ist es nicht zu wenig im Hinblick auf die Klimakrise? Und was wäre denn umwelttechnisch und klimatechnisch die beste Ernährungsform?
5: 64% sind sehr, sehr viel, wenn man bedenkt, dass im Moment das mehr als ein Drittel der Treibhausgase ernährungsbedingt sind. Und wenn jeder Einzelne, wenn jeder von uns seine Ernährung analog zur Ernährungspyramide 2.0 umstellen würde und wir 64% CO2 dadurch einsperren, ist das sehr, sehr viel. Natürlich, es geht immer mehr. Aber Essen ist, wie gesagt, ein sehr emotionales Thema. Schritt für Schritt uns rantasten. Und welche Ernährungsform dann besser ist, das kann und soll letztendlich jeder für sich entscheiden. Wir, der WWF, empfehlen jetzt nicht, dass eine vegane oder vegetarische Ernährung die beste Lösung ist. Die beste Lösung ist reduzierter, bewusster Konsum. Gerne wieder zurück zum Sonntagsbraten, Fleisch wieder wertschätzen, ja, und einfach mehr frisch kochen und mehr pflanzlich eine ausgewogene Ernährung zu sich nehmen und auf Regionalität und Saisonalität dabei achten.
4: Außerdem empfehlen der WWF in seinem Fleischratgeber hauptsächlich Biofleisch. Das habe ich so auf der Website gelesen. Das ist aber viel teurer als oder war die meiste Zeit teurer als konventionelles Fleisch, mittlerweile auch nicht mehr immer. Soll man jetzt, wenn man Fleisch auf Biofleisch kaufen, auch wenn das teurer ist, Sie haben es vorhin auch angesprochen mit eben teureren und Essen ist auch immer eine Geldfrage, oder soll man dann auch für sein eigenes Geldbörserl lieber vegetarisch sich ernähren zum Beispiel?
5: Da möchte ich gerne noch eine weitere WWF-Forderung in den Vordergrund rücken, und zwar die Ökosozialsteuer. Die Politik sollte gesunder, vor allem pflanzenbasierte und ressourcenschonende Lebensmittel auf allen Ebenen stärker unterstützen. Daher fordern wir der WWF die Senkung der Mehrwertsteuer auf unverarbeitete Lebensmittel wie Obst, Gemüse und Hülsenfrüchte. Auch die höhere Steuer für pflanzliche Milchalternativen sollte von 20% auf 10% fallen. Und das wiederum würde dem Geldbörsel natürlich in der aktuellen Situation, in der wir uns alle befinden, zugutekommen. Um zurück auf Ihre Frage zu kommen, biologisches Fleisch. Wir haben vor 2 Jahren eine Studie in Auftrag gegeben, wo wir miteinander verglichen haben, eine vierköpfige Familie, die konventionelle Produkte einkauft, ob auch sich um das gleiche Budget, um 100 Euro, glaube ich, waren das, auch biologische Lebensmittel ausgehen würde. Das Ergebnis, ich werde jetzt nicht die gesamte Studie vorlesen, sondern wirklich nur das Ergebnis ist, dass ja, es würde sich ausgehen, dass diese vierköpfige Familie sich gesund und ausgewogen ernährt, eben auch gerne, sofern sie das möchte, Fleisch konsumiert und das biologisch. Das bedeutet aber auch konkret, dass andere Lebensmittel, die halt nicht so gut für die Umwelt und für den eigenen Körper sind, reduziert gehören. Und dann ist es möglich, sich nachhaltig zu ernähren.
4: Viele Menschen, die vegetarisch und vegan schon leben, die machen das auch aufgrund der Tiere und des Tierleids. Sie beim WWF, und das hat mich gewundert, als ich eben diese Ernährungspyramide gelesen habe, beziehen sich dann nur auf Klimaaspekte. Gehört nicht auch zu einer Ernährung auch eine moralisch richtige Ernährung dazu, oder lassen Sie das mit Absicht weg?
5: Der WWF ist eine Umweltschutzorganisation. Konkret bedeutet das, dass unser Hauptaugenmerk auf Natur, Artenvielfalt und Klimaschutz liegt. In unserem Fleischratgeber, den Sie schon bereits studiert haben, sehen Sie auch, dass wir andere Indikatoren mit einbezogen haben. Eben auch die Haltung der Tiere, weil natürlich das auch mit einfließt.
4: Wenn man Lebensmittel hört, dann kommt mir zumindest oftmals das Stichwort der Lebensmittelverschwendung auch in den Sinn. Ein Drittel der produzierten Lebensmittel, die in Österreich produziert werden, werden auch gleich wieder weggeworfen. Das hat verschiedene Gründe. Man kauft zu viel ein, man kauft die falschen Dinge ein, man lässt Dinge einfach schlecht werden oder man schneidet zu viel weg. Wäre es nicht da auch ein Thema für die Ernährungspyramide 2.0, das auch gleich einfließen zu lassen?
5: Eine weitere politische Forderung im Zuge der Publizierung der Ernährungspyramide 2.0 und eben auch aus den Studienergebnissen fordert, die Reduktion der Lebensmittelverschwendung um die Hälfte bis 2030. Um an Ihren Fakten anzuschließen, ist es tatsächlich so. Weltweit gehen 40% der produzierten Nahrungsmittel entlang der Wertschöpfungskette verloren. Etwa die Hälfte der vermeidbaren Lebensmittelverschwendung entsteht in österreichischen Haushalten. Aufgrund von Zeitmangel, falscher Lagerung, fehlenden Kochideen oder Fehlinterpretation des Mindesthaltbarkeitsdatums. Auch hier setzen wir wiederum an Bewusstseinsbildung an, wo halt eben, sofern ein verpflichtendes Schulfach eingeführt wird, eben auch das thematisiert wird, ja, dass ein Produkt anhand der Sinne ertastet werden kann, ob es noch gut ist oder nicht. Riechen, schmecken, sehen, ist es gut oder nicht. Wir wissen, dass das Mindesthaltbarkeitsdatum ist ja nur, bis dahin ist es auf jeden Fall gut, darüber hinaus kann es aber auch noch gut sein. Das ist zum Beispiel ein Ansatzpunkt. Wir haben auf unserer Website sehr viele Tipps bezüglich der richtigen Lagerung.
4: Kommen wir nochmal zurück zum Fleisch, das ja diese Ernährungspyramide 2.0 reduzieren möchte. Und wenn man über die Tierproduktion spricht und vor allem auch um rotes Fleisch, dann kommt einem dieses Thema nicht aus, nämlich dieses Methan, das von Kühen ausgestoßen wird. Welchen Beitrag hat dieses Methan auch für diese CO2-Belastung des Fleischkonsums? Oder ist es da eher der Sojaanbau?
5: Auch der Ausstoß von Methan auf den Ackerflächen von den Kühen trägt zu der schädlichen Treibhausgasbilanz bei. Ja, das ist absolut richtig. Aber aus unserer Studie Ernährungspyramide 2.0 ergibt sich, dass der größte Treibhausgas Auslöser, wenn man so sagen kann, tatsächlich die Entwaldung ist. Denn das sind rund 80%, wo halt eben für der Anbau von für unsere Lebensmittel verloren geht. Konkret auf Ihre Frage, ja, die Rodung für Futtermittel, das ist nämlich die schädlichste Klimabilanz.
4: Das sagt die Projektmanagerin vom WWF für nachhaltige Ernährung, Frau Bayati. Danke für Ihre Zeit und ich wünsche den Zuhörerinnen und Zuhörern noch einen schönen Tag.
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3: Guten Abend und herzlich willkommen zum Infomagazin Frohsinn auf Radio Froh 105,0 mit einer neuen Ausgabe des Weltempfängers und folgenden vier Themen. Die Krise in Haiti verschärft sich, die Zustände sind prekär. Die freie Journalistin Katja Maurer fasst für Radio Korax in einem Bericht die Situation zusammen. Debanking als neue Form der Repression? Radio Korax wollte mehr darüber erfahren. Und mit der GEAS-Reform verschärft die EU ihre Migrationspolitik? Radio Bern hat nachgefragt. Abschließend gibt es noch einen Beitrag zur Chatkontrolle. In zwei Wochen soll eine Einigung auf EU-Ebene erzielt werden. Am Mikrofon begrüßt Nora Niemetz.

0: Haiti steckt in einer tiefen Krise, die so dramatisch ist wie nach dem schweren Tsunami 2010. Andauernde Bandengewalt, 1 Million obdachlose Menschen, keine demokratisch gewählte Regierung und kein funktionierendes Gesundheitssystem. Das sind nur ein paar Aspekte, die die Krise bewirken. Nun wurden Anfang April erste Truppen einer internationalen Mission nach Haiti geschickt. Die freie Journalistin Katja Maurer fasst die Situation in folgendem Bericht für Radio Korax zusammen.
1: In Haiti ist die Situation eigentlich so dramatisch wie nach dem Erdbeben 2010. Wir haben also über 1 Million Menschen, die obdachlos sind und in Zeltstätten leben. Die Hälfte der Bevölkerung ist sozusagen von Nahrungsmittelhilfe abhängig, leidet Hunger. Schulen sind zerstört, die Gefängnisse sind voll. Es gibt aber keine Gerichte, die Leute freilassen. Es gibt keine Krankenhäuser zu versorgen, jedenfalls nur noch sehr wenige, wo irgendwas passieren kann. Universitäten sind geschlossen. Also das ist eine unvergleichlich dramatische Situation, die eigentlich heute schlimmer ist als nach dem Erdbeben, ja, weil die Einkommen sind, also gibt es so Zahlen, liegen 25% unter dem, was nach dem Erdbeben in Haiti war. Das alles hat Gründe, die haben damit zu tun, dass Haiti macht von sich reden mit der enormen Ganggewalt in den letzten 2, 3 Jahren, also letztes Jahr wurden 6.000 Menschen im Zuge von Ganggewalt, aber auch im Zuge der Bekämpfung von Gangs umgebracht. Wir haben einen regelrechten Drohnenkrieg in Haiti von Regierungschefseite aus. Also eine private amerikanische Firma bombardiert die Viertel, in denen die Gangs aktiv sind, also regelmäßig mit Drohnen. Und auch da hat es schon über 1.000 Tote gegeben. Und nicht nur Gangmitglieder, sondern natürlich auch Zivilisten, die dort leben. Das ist also das grobe, dramatische Bild. Alle Versuche, irgendeine Art von politischer Konstruktion in Haiti von außen einzuführen, sind zu Ende gegangen. Es gab so einen präsidialen Übergangsrat, den gibt es nicht mehr. Wir haben also jetzt nur noch einen Premierminister, der mit dieser Anti-Gang-Bekämpfung auch eine gewisse militärische Macht aufgebaut hat, insbesondere mit dem Drohneneinsatz. Und jetzt kommen neue UN-Truppen an in Haiti aufgrund eines Beschlusses des UN-Sicherheitsrates. Und diese UN-Truppen haben, wie noch nie zuvor in der Geschichte der UNO, ein Mandat, auch wirklich militärisch aktiv einzugreifen. Denn der Drohnenkrieg hat den Nachteil, dass man dann zwar versuchen kann, Gangführer umzubringen, aber Drohnen können ja kein Territorium zurückholen. Das sollen jetzt diese neuen UNO-Truppen machen, die jetzt gerade eingeflogen werden nach Haiti und für irgendeine Form von Stabilität sorgen sollen. Diese Stabilität ist natürlich keine Stabilität für die Haitianer selbst, auch wenn sie natürlich froh sind, wenn die Gangs zurückgedrängt werden, weil die eine extrem brutale Macht darstellen. Aber also das ist eigentlich ein Versuch, der immer scheitert. Aus Tschad kommen da jetzt irgendwelche Truppen, die den islamistische Gruppen bekämpft haben, also die aber ja überhaupt kein Kreol oder Französisch sprechen. Also das ist ein reiner Versuch von außen. Wie kann man jetzt eine Krise in Haiti, die überhaupt keine militärische Lösung hat, sondern das muss andere Wege genommen. Dieses Land braucht Rechtsstaat, braucht eine soziale Infrastruktur, muss Friedensprozesse haben. Dafür wird nicht gesorgt. Das geht vor allen Dingen darum, zu behaupten, dass in Haiti die Lage wieder besser geworden ist und man damit dann auch Haitianer aus den USA nach Haiti abschieben kann. Darum gibt es jetzt gerade sehr starke Kämpfe in den USA, die sich wesentlich vor Gericht abspielen. Trump hat ja die Haitianer also beschuldigt, Katzen und Hunde zu essen, und sie müssen also abgeschoben werden. Und bislang verhindern die Gerichte, diesen Übergangsstatus aufzuheben. Aber wenn man sozusagen so tun kann, als ob jetzt eine bestimmte militärische Intervention zu irgendeiner Form von Stabilität geführt hat, könnte es schon sein, dass es dann gelingt, Hunderttausende Haitianer abzuschieben. Das würde nicht nur bedeuten, dass die dann in diese wahnsinnige Situation geraten, die in Haiti jetzt ist, und die noch verschärfen werden, sondern dass es natürlich auch überhaupt keine Rücküberweisung aus den USA gibt, die also eigentlich Haiti am Leben halten, ja? Also die haitianischen Familien. Wer sich an nichts hält, ist das Nachbarland Dominikanische Republik. Die schieben monatlich ca. 60.000 Haitianer nach Haiti ab. Also in eine vollkommen haltlose Situation, in der es vorerst keine Perspektiven gibt, diese Situation in irgendeiner Weise nachhaltig zu verbessern.
0: Zu hören war die freie Journalistin Katja Maurer. Sie sprach über die Krise in Haiti. Im heutigen Frosin-Eintrag finden sich zwei von ihr verfasste Artikel zu dem Thema als Link. Debanking steht für das Abschneiden von Privatpersonen, Unternehmen oder Organisationen vom regulären Bankensystem. Dies passiert durch das Kündigen von Konten, die Verweigerung von Zahlungsdiensten oder das Einschränken von Finanzdienstleistungen durch Banken. In Deutschland scheint es immer mehr Vereine zu betreffen, die von einem unerwarteten Debanking betroffen sind. Bernd Drücke ist Herausgeber der Graswurzelrevolution, einer anarchistischen Zeitung aus Münster. Radio Korax sprach mit ihm über das Thema, da auch der Verein Graswurzelrevolution vom Debanking betroffen war.
2: Das ist letzten Sommer passiert und das war eigentlich völlig überraschend bei uns. Also das heißt, unser Kassenwart hat plötzlich Post bekommen der Postbank, bei der die Zeitung Graswurzelrevolution seit 1981 eigentlich schon war. Und das war dann so, dass er den Brief erstmal gar nicht ernst genommen hat. Also da stand halt drin, dass ihr Konto wird so dann und dann gekündigt zum 17. Juli. Und bis dahin müssen die Konten abgeräumt sein. Es ging um zwei Konten vom Verlag Graswurzelrevolution, das ist also der Buchverlag, und von der Zeitung Graswurzelrevolution. Und es waren auch nicht die richtigen Kontonummern angegeben, deshalb hat unser Kassenwart erstmal geglaubt, das ist ein Fake-Brief. Und der hat halt das eigentlich im wahrsten Sinne des Wortes nicht ernst genommen. Und dann war es tatsächlich so, dass Mitte Juli dann beide Konten gesperrt waren und wir keinen Zugriff mehr hatten. Also auch, was natürlich eine Katastrophe ist. Also vielleicht kurz zur Einordnung. Die Zeitung Graswurzelrevolution, die erscheint seit 1972, ist also eine Monatszeitung für eine gewaltfreie, herrschaftslose Gesellschaft. Und das heißt natürlich, dass auch sämtliche so 3000 Abos darüber verwaltet werden, über diese Konten. Und natürlich auch die Ausgaben, die wir haben. Also wir haben Hauptamtliche in Freiburg, die das Büro machen, also den Vertrieb. Und natürlich das Büro selber auch. Und hier in Münster halt das Redaktionsbüro. Das heißt, es war dann praktisch von einem Tag auf den anderen kein Geld mehr da. Und eine Zeitung kann man ohne Geld natürlich nicht machen. Und schon gar nicht, wenn es eine relativ große Zeitung ist, die mit ein paar tausend Abonnentinnen und Abonnenten. Und das war natürlich erstmal das totale Chaos. Wir haben dann versucht, so schnell wie möglich ein neues Konto, also beziehungsweise zwei neue Konten zu organisieren. Das erstmal dann auch angefragt bei der Ethikbank. Die haben das ohne Angabe von Gründen abgelehnt und sind dann letztlich bei der GLS-Bank, also der Gemeinschaftsbank Leihen und Schenken gelandet, die ja eine genossenschaftliche Bank ist, und konnten dann da zwei neue Konten einrichten. Und es hat tatsächlich bei uns einen richtigen Schock ausgelöst. Man kann sagen, zum Glück in der Sommerpause, wo wir keine Zeitungsproduktion hatten. Das hat natürlich total an den Nerven gezerrt, gerade auch bei den Kolleginnen vom Vertrieb oder auch beim Kassenwart natürlich auch und beim Verein. Das war so ein totales Chaos, praktisch da mitten in der Sommerpause das erstmal alles neu organisieren zu müssen und neue Konten zu organisieren. Und das hat sich ja auch als schwieriger erwiesen als gedacht. Und das zeigt aber meiner Meinung nach eben auch ganz klar, wie krass diese Anti-Antifa-Politik der US-Regierung, die dann versucht, weltweiten Faschismus durchzusetzen.
3: Ich würde gerne Jens mal noch ins Boot holen, weil der hat nämlich dazu recherchiert, wer noch so alles betroffen ist. Also wer da mit euch im Boot sitzt. Also das ist ja gar kein seltenes Phänomen, wie es scheint. Also Rote Hilfe, Graswurzelrevolution.
4: Genau, das hat man ja schon. Dann auch noch betroffen war das Anarchist Black Cross in Dresden. Und auch einige Vereine und Privatpersonen, die da im Zusammenhang sind mit dieser Organisation. Dann gab es, die MLPD, okay. Aber das ging auch schon eher los sozusagen. Letztendlich 2010, 2017 und 2021 fanden da Kündigungen statt. Dann waren einige Initiativen betroffen, die so Solidarität mit Rojava oder also Kurdistan oder auch Palästina-Solidarität sozusagen zum Zweck hatten. Da wurde auch einiges debankt. Dann zum Beispiel auch die Sozialistische Gleichheitspartei, was natürlich auch so ein sehr politisches Ding war die letzte Generation beziehungsweise neuen Generation oder auch das Widerstandskollektiv, die es da auch getroffen hat.
3: Also der Zusammenhang, du hast es ja schon angedeutet, Bernd, ist, dass eben ein Herr Trump in Amerika eine sogenannte Antifa Ost auf eine Liste der Terrororganisationen gesetzt hat. Aber welche Arbeit macht ihr denn, dass ihr in den Fokus mit antifaschistischer Arbeit einer faschistischen Trump-Regierung kommt?
2: Ja, da kann man natürlich nur spekulieren. Also die Zeitung Graswurzelrevolution, ich meine, die erscheint seit 1972. Wir haben natürlich auch Antifa als ein Schwerpunktthema. Und zum Beispiel Andreas Kemper hat ja in der Graswurzelrevolution auch berichtet über Höcke, ne? Björn Höcke, der unter dem Pseudonym Landolf Ladig in Neonazi-Zeitungen auch geschrieben hat. Und Andreas Kemper hat das aufgedeckt und da in der Graswurzelrevolution ziemlich viel drüber berichtet. Und das führte ja dazu, dass der Thüringer Verfassungsschutzchef aus der Graswurzelrevolution vorgelesen hatte 2018, als er begründen wollte, warum jetzt Höcke ein Verdachtsfall ist. Und daraufhin gab es eine Hetzkampagne von der AfD und aber auch von der Bild-Zeitung gegen die Anarcho-Postille Graswurzelrevolution. Und ich meine, wir haben ja gesehen, wie stark die Rechten auch vernetzt sind und wie stark auch die Trump-Regierung ganz klar auch die AfD und andere rechtsextreme und auch faschistische Organisationen weltweit unterstützt. Das könnte man vermuten, das ist auch nicht ganz unwahrscheinlich, weil natürlich Trump ja Antifaschismus generell als terroristisch eingestuft hat. Und mit diesem Druckmittel kann man natürlich eigentlich jede Organisation der Zivilgesellschaft angreifen. Und wenn man dann die Mittel hat, die die USA haben, eben auch Druck auf die Banken ausüben, auch auf europäische Banken, dass sie dann antifaschistischen Organisationen oder auch Mitgliedern des Internationalen Gerichtshofs für Menschenrechte die Konten kündigen. Und bei der Graswurzelrevolution, denke ich, ist ein Hintergrund einmal diese Geschichte, dass wir eben sehr viel über die AfD berichten und vor allen Dingen einen Antifa-Schwerpunkt eigentlich auch immer haben in der Zeitung und deswegen natürlich als antifaschistische Zeitung eingestuft werden. Auf der anderen Seite wird die Zeitung selber seit 1972 vom Verfassungsschutz natürlich überwacht und als oft in den Verfassungsschutzberichten eben auch als verfassungsfeindliche linksextremistische Zeitung bezeichnet.
3: Was macht das verfassungsfeindlich?
2: Also die Zeitung selber versteht sich ja eben als Monatszeitung für eine gewaltfreie, herrschaftslose Gesellschaft und unsere Definition von Gewaltfreiheit entspricht nicht dem, was der Staat unter Gewaltfreiheit versteht. Also wir verstehen unter Gewaltfreiheit, dass man Menschen nicht verletzt oder tötet. Das heißt, dass wir eben auch Sabotageaktionen, zum Beispiel gegen Panzer oder andere Gegenstände, die eben auch keinen Schmerz empfinden, nicht als Gewalt einstufen. Also wenn jemand einen Panzer sabotiert, indem man da Zucker in den Tank kippt, dann ist das für uns keine terroristische Tat, sondern es verhindert, dass mit dem Panzer Menschen getötet werden können. Und das ist von daher eine Definitionsfrage. Also wir verstehen uns als gewaltfrei anarchistisch. Und beim Wort anarchistisch springt den meisten Leuten sowieso schon die Kinnlade direkt runter. Die denken also immer, das ist Chaos und Terror. Ich hatte es damit nichts zu tun. Ne? Anarchie ist eine herrschaftsfreie Gesellschaft, eine soziale Gesellschaft, die nicht kapitalistisch, sondern eben auf dem Prinzip der gegenseitigen Hilfe beruht. Und das propagieren wir. Und von daher ist das im Prinzip nichts Neues. Dass es jetzt über die Banken läuft, ist natürlich eine neue Dimension. Weil heute ist es, glaube ich, nicht mehr möglich, eine Zeitung zu organisieren, wenn du kein Bankkonto mehr hast. Würde ich das auch ganz klar sehen als schweren Angriff auf die Pressefreiheit, weil die Zeitung selber ja eben auch ein wichtiges Organ ist, weil sie eben eine Stimme wiedergibt, die in der Regel nicht gehört wird. Von auch, was jetzt eben, ihr habt ja eben auch schon noch ein paar weitere Gruppen genannt. Also wer noch nicht genannt ist, ist zum Beispiel die VVN-BDA. Das sind in dem Fall jetzt zum Beispiel vier Ortsgruppen der Vereinigung der Verfolgten des Naziregimes, Bund der Antifaschistinnen und Antifaschisten aus Berlin. Ja. Und betroffen ist auch die DKP, die Deutsche Kommunistische Partei. Da gehe ich mal davon aus, dass das mit Kuba zusammenhängt, weil die DKP ja eben auch Kuba unterstützt und Donald Trump gerade versucht, Kuba komplett zu isolieren und auszuhungern. Also das könnte ich mir vorstellen, dass da der Hintergrund zu finden ist.
3: Jens hat vorhin noch eine Initiative genannt. Das fand ich ja fast ein bisschen witzig. Warum Verdi von der Postbank gekündigt wurde, willst du es mal kurz nochmal sagen? Ich fand das ja...
4: Ach ja, die wollten sich wehren gegen die Schließung von, ich glaube, so 200 Postbank-Filialen. Ist schon eine Weile her, genau. Und daraufhin hat praktisch die Postbank dann die Konten gekündigt.
3: Von Verdi. Und ich noch mal ganz kurz zu dem Geldwäschegesetz was vorlesen, um das ein bisschen zu verstehen, warum die Banken da so viel mehr Aufwand haben. Die Banken müssen also laut Paragraph 25h des Kreditwirtschaftsgesetzes sicherstellen, dass ihre Kunden weder Geldwäsche noch Terrorismusfinanzierung betreiben. Und jetzt dieses mit dem Terrorismus finanzieren, da kommt das mit der Antifa dann eben ins Spiel. Und wenn sie auch nur einen Verdacht entdecken, dass eine Transaktion mit jeglichen Straftaten in Verbindung stehen könnte, muss das an eine Behörde gemeldet werden und das Konto muss noch mehr überwacht werden. Und wenn sie das nicht machen, dann werden sie bestraft, bis hin zum, also in verschiedenen Abstufungen halt bis hin zu dem Ausschluss aus dem SWIFT-System und dem Kreditkartensystem. Und deswegen haben die gar keine Lust drauf, sich mit Leuten zu befassen, die irgendwo auf irgendeiner Terrorliste stehen, weil dann müssen sie ja genauer hingucken. So. Ich würde gerne nochmal über die Graswurzelrevolution sprechen und über die, also aus der betroffenen Perspektive heraus mal von dir gerne hören, was konkret das eigentlich für die Arbeit einer Zeitung bedeutet, wenn die Gelder eingefroren sind oder weg sind.
2: Es war natürlich erstmal die totale Sabotage, weil du musst dir ja vorstellen, ich meine, da werden die ganzen Abos und die Büros der Zeitung, die es halt in Freiburg und in Münster gibt, also in Freiburg sitzt der Vertrieb der Graswurzelrevolution, das ist also getrennt, und in Münster die Redaktion, und das ist als, es gibt ja auch mehrere Hauptamtliche, die natürlich über die Zeitung auch ein bisschen Geld kriegen, unter anderem ich. Und bei den Abos, es geht halt um 3000 Leute, die dann plötzlich, wo halt die Geldflüsse nicht funktionieren. Und das war natürlich das totale Chaos. Und in gewisser Weise kann man auch sagen, schon ist eine gewisse Panik ausgebrochen, weil wir tatsächlich befürchten mussten, erst recht, nachdem dann die GLS-Bank auch der Roten Hilfe gekündigt hat, dass wir dann auch bei der GLS auch rausfliegen. Das war wirklich auch so natürlich eine Befürchtung. Und dass wir dann einfach keine Bank mehr finden, die uns aufnimmt. Einfach nur, weil wir eine antifaschistische, anarchistische Zeitung sind. Das ist natürlich eigentlich ein Zustand, der ist katastrophal. Also man sieht halt, wie leicht Zivilgesellschaften über Banken und Staaten dann angegriffen werden können. Und darum geht es hier letztlich. Es geht darum, tatsächlich antifaschistische Strukturen weltweit zu zerschlagen. Das ist das Ziel der rechtsextremen US-Regierung. Ne? Und natürlich sind dann Organisationen, die weltweit mit Basisgruppen organisiert und vernetzt sind. Also wir haben ja auch zum Beispiel sehr, sehr viel über den Widerstand in Minneapolis und in den USA berichtet in der Graswurzelrevolution. Wir haben halt auch ein weltweites Netzwerk, in dem die Zeitung organisiert ist, also die War Resistance International. Und sowas wird natürlich von Faschisten erst recht natürlich nicht gern gesehen. Und ich glaube, dass das auch damit zusammenhängt, dass dieser Angriff jetzt auch gerade uns getroffen hat, als kleine, also vergleichsweise kleine Zeitung, die aber eben eine relativ große Wirkung entfalten kann, weil sie vor allen Dingen Aktivistinnen und Aktivisten erreicht. Das heißt, wir waren dann erstmal lahmgelegt, haben dann aber einfach so getan, als wäre nichts wäre. Wir haben einfach weitergearbeitet und dann im September die nächste Ausgabe rausgebracht. Und dann bis dahin haben wir dann ja auch wieder die neuen Konten gehabt. Ne? Die konnten wir dann auch bekannt geben. Und es war aber natürlich erstmal war es ein Riesenschock, was da passiert ist, weil wir auch gesehen haben, wie angreifbar unsere Struktur letztlich ist. Und ich glaube, dass das, dass wir uns darauf einstellen müssen, dass solche Angriffe in den nächsten Jahren noch drastisch zunehmen werden. Und wir haben aber jetzt auch gesehen, was können wir dagegen tun? Die Rote Hilfe hat es ja eigentlich jetzt vorgemacht, indem sie natürlich dieses Eilverfahren gegen die Sparkasse Göttingen gemacht hat, was dann erfreulich ausgegangen ist. Das heißt, die Sparkasse hat dann ja klar gesagt, das geht gar nicht, dass die Rote Hilfe, dass die Konten der Roten Hilfe bei der Sparkasse gekündigt werden, die müssen wieder eingerichtet werden. Ne? Nachdem die Sparkasse eingeräumt hat, dass das auf Druck der USA passiert ist. Ich finde, wir müssen darauf als Antifaschistinnen, aber eben auch als Zivilgesellschaft reagieren und gucken, dass sowas nicht passieren kann. Und da gibt es natürlich mehrere Wege. Was, glaube ich, einfach wichtig ist, ist, dass man sieht, man ist nicht hilflos. Wir können uns dagegen wehren. Und das ist ja auch passiert. Also die Rote Hilfe hat das gezeigt, wie es geht. Und wir waren also sehr erleichtert, als dann die Rote Hilfe auch durchsetzen konnte, mit Hilfe natürlich von Solidaritätsbriefen und auch Protestbriefen, die gekommen sind an die GLS, dass die GLS dann alle 10 gekündigten Konten der Roten Hilfe auch wieder eingerichtet hat. Und es da eine Einigung gab, weil also unsere größte Angst war eigentlich, dass die GLS-Bank uns rausschmeißt und wir dann ohne Bank letztlich weder die Zeitung noch den Buchverlag weiterführen könnten und im Grunde ohne Grund in die Insolvenz gerutscht wären.
3: Ne? Frage ist, was hat ein Trump in Amerika in der Hand, um diese Entwicklung hier in die Richtung voranzutreiben? Das ist das, was ich mich immer wieder frage. Wie viel Macht hat denn der eigentlich und warum hat er die?
2: Ja, der hat natürlich schon eine enorme Macht, weil er natürlich der Präsident der mächtigsten Militärmacht der Weltgeschichte ist. Ne? Also die USA wollen ihre Militärausgaben auf 1,6 Billionen Dollar erhöhen, also 1.600 Milliarden. Ja, man muss sich das mal vorstellen. Ich meine, was man mit dem Geld Vernünftiges machen könnte, ja. Könntest du den Welthunger, da gibt es ganz viele Möglichkeiten, um die Welt zu einer besseren zu machen, aber es wird einfach in den Wahnsinn gesteckt. Und es ist einfach momentan natürlich, man muss klar sagen, Trump ist ein Faschist und die USA transformieren sich eben von einer schadhaften Demokratie, muss man sagen, in ein autokratisches, faschistisches Regime. Und da gilt es natürlich, Widerstand zu leisten. Den gibt es, das muss man auch sehen. Und man muss halt gerade diese Leute, die dagegen Widerstand leisten, auch in den USA unterstützen. Aber wir müssen hier halt auch Widerstand leisten. Also es ist ja nicht so, dass es nur solche Leute wie Trump nur in den USA gibt. Die gibt es ja hier auch. Also ich meine, Höcke halte ich für ähnlich gefährlich, wenn er tatsächlich an die Macht käme. Dann hätten wir hier natürlich eine ganz ähnliche Entwicklung, wie wir sie in den USA haben. Und das gilt es natürlich hier auch zu verhindern. Also
3: der hat natürlich nicht ganz so einen finanziellen Hintergrund, ne? Der kann sich das nicht einfach alles so kaufen, wie das der Trump macht.
2: Aber trotzdem, was natürlich, aber die AfD wird ja auch schon massiv von Multimillionären unterstützt oder so. Es ist ja nicht so. Ne? News zum Beispiel, das ist ja so ein rechtsextremes Online-Medium oder so. Das wird von einem Milliardär unterstützt. Da wird Geld reingepumpt. Und das ist nichts anderes als rechtsextreme Hetze. Da ist der ehemalige Bild-Zeitungs-Chefredakteur da, der dann die Hetze da betreibt und mit seinem Team und die Regierung lässt sich aber auch davon treiben. Also man sieht es ja am Kulturstaatsminister Weimar, der dann eben sich weigert, linke Buchläden auszuzeichnen, die eigentlich von einer unabhängigen Jury eben ausgezeichnet werden sollten. Ich befürchte, dass es dann auch das nächstes Jahr genauso abläuft in Sachen Verlagspreise, ne? Also deutscher Verlagspreis, kann ich mir nicht mehr vorstellen, dass linke Verlage wie Graswurzelrevolution, Unrast oder Edition Assemblage den bekommen, sondern in der Zukunft wird das wahrscheinlich nur noch an handzahme Verlage verliehen und so. Ne? Das sind einfach so, das ist ein Rechtsrutsch, der sich eben nicht nur auf AfD und Trump-Regime begrenzt, sondern eben auch in weite Teile auch der momentanen Regierung auch gehen. Ne? Also da müssen wir natürlich auch gegensteuern. Wir müssen eine soziale Bewegung aufstellen auf die Beine, die sich dem Faschismus auf allen Ebenen entgegenstellt.
3: Als das losging vor einem Jahr oder so, hat sich eine Initiative gegründet, die heißt Debanking Stoppen. Die haben auch eine Webseite, die sagen wir gleich an. Da kann man auch das alles nochmal nachlesen, worüber wir jetzt gesprochen haben. Und es geht auch noch ein bisschen tiefergründig. Okay, debankingstoppen.de, da könnt ihr das alles nochmal nachlesen. Ja, und wie gesagt, auf der Webseite finden sich ziemlich viele Informationen und auch Erklärungen, wie das Bankensystem funktioniert und warum das eben einfach gerade ein Problem ist. Was kann man denn alles machen, um sich der gesellschaftlichen Entwicklung entgegenzustellen? Was kann man machen, was wirklich wirksam ist, Bernd? Was machst du? Du schreibst Texte.
2: Also ja, ich bin halt Redakteur der Zeitung Graswurzelrevolution und wir geben Leuten das Mikro in die Hand beziehungsweise die Zeitung. Man sollte niemals aufgeben, das ist, glaube ich, ganz wichtig. Wir müssen uns organisieren. Ich finde, so Aktionen, Demonstrationen haben auch den Vorteil natürlich, dass sie relativ einfach sind, dass wir da auch neue Menschen mit erreichen können. Also in Münster wo ich wohne, das ist eine kleine Stadt mit 320.000 Einwohnern und Einwohnerinnen. Da haben wir es tatsächlich geschafft, die AfD unter 5% zu halten. Es kommt ja eben darauf an, dass man die Faschisten stoppt. Und das, denke ich, das dürfen wir auch nicht vergessen. Also wir müssen bündnisfähig sein. Wir müssen auch mit eben anderen Linken oder auch Linken oder auch Christen und so weiter zusammenarbeiten, um den Faschismus aufzuhalten. Also ich glaube tatsächlich, sehr gut ist es, wenn man Utopien verbreitet und auch gute Ideen verbreitet für eine andere Gesellschaft, nämlich eine solidarische Gesellschaft. Und wenn man dem auch was entgegensetzt, also nicht nur gegen, was weiß ich, gegen den Faschismus agieren, sondern eben auch für eine herrschaftsfreie, gewaltlose, solidarische Gesellschaft, die natürlich ein ganz anderes Konzept hat als dieses kapitalistische System, in dem wir leben. Alles, was wir an sozialen Errungenschaften haben, wurde letztlich von sozialen Bewegungen durchgesetzt. Und da müssen wir natürlich dran arbeiten, die müssen wir auch erhalten. Und wir müssen dafür sorgen, dass die Menschen sich auch wehren, also sich gegen Unrecht wehren, gegen Unterdrückung und dafür sorgen, dass man sich selbst auch verändert und vielleicht auch dazu beiträgt, dass andere Menschen sich verändern, um eine andere Gesellschaft zu realisieren, die eben viel menschenfreundlicher ist als das, in dem wir jetzt gerade leben.
0: Zu hören war ein Beitrag über Debanking als neue Form der Repression. Die GEAS-Reform der Europäischen Union wird von Menschenrechtsorganisationen kritisiert. GEAS steht für Gemeinsames Europäisches Asylsystem und damit für vereinheitlichte EU-weite Verfahren und Standards in der Migrationspolitik. Internierung und Freiheitsbeschränkungen, mangelnde Zugangschancen für Asylsuchende, Datenschutz und Überwachung oder die politische Instrumentalisierung sind nur ein paar Punkte, die zur Kritik führen. Ursi Grimm sprach darüber mit Bartholomäus Laffert. Er ist Journalist und Mitglied beim deutschen Verein Selbstlautkollektiv.
5: Was wir seit 2015 sehen können, also seit dem sogenannten Sommer der Migration, ist, dass sich die Situation an den Außengrenzen Stück für Stück verschärft hat. Angefangen hat das mit dem sogenannten EU-Türkei-Deal, wo man gesagt hat, man bringt Leute, die in Griechenland ankommen, in die Türkei zurück. Und dann hat man zunehmend auch zu immer mehr brutalen und illegalen Mitteln mit untergegriffen. Meine Kollegin Franzi Grillmeier hat das mal als Gürtel der Gewalt bezeichnet, der sich um die griechischen Inseln, aber insgesamt auch um Europa legt, der aber im Verborgenen bleiben soll. Das heißt, Menschen werden auf See abgefangen und werden zurückgeschleppt. Also es gibt sogenannte Pushbacks durch die europäischen Behörden, durch Frontex, durch die Küstenwachen oder Pullbacks durch eben die türkischen Behörden oder durch libysche Milizen, die sogenannte libysche Küstenwache. Und auch an den Landgrenzen ist so diese Gewalt in den letzten Jahren immer mehr bekannt geworden. Das gibt es schon seit fast einem Jahrzehnt. Jetzt haben zuletzt vor 2 Wochen die Kollegen vom WAF-Kollektiv aus der Schweiz in der Republik eine Recherche veröffentlicht, wonach sogar Geflüchtete selbst gezwungen worden sind, illegale Pushbacks für griechische Grenzwächter am Grenzfluss Evros, seiner Grenze zur Türkei, durchzuführen.
3: Vergangenes Jahr starben gemäß UNO-Flüchtlingshilfe über 1900 Menschen beim Versuch, das Mittelmeer zu überqueren. Bartholomäus Laffert, Sie waren im Frühling mit einem Aufklärungsflugzeug der Seenotrettungsorganisation Sea-Watch unterwegs. Welches Bild hat sich Ihnen da gezeigt?
5: Ich war tatsächlich eine Woche auf Lampedusa und war da quasi embedded, also als Teil der Crew der Seabird, des Aufklärungsflugzeugs, unterwegs, das Sea-Watch gemeinsam mit HPI, also der Humanitarian Pilots Initiative, das eine Schweizer Initiative betreibt. Und ich war mal zunächst mega baff, wie die überhaupt arbeiten, weil es operieren ja auch Frontex-Flugzeuge über dem Mittelmeer und die haben irgendwie Radargeräte, mit denen sie Boote aufspüren können und detekten können. Und die Aktivistinnen und Aktivisten von Sea-Watch sind sehr behelfsmäßig unterwegs, haben Ferngläser, mit denen sie das Meer absuchen. Und dann gibt es so 2 Arten von Einsätzen, so wie ich das verstanden habe. Das eine ist, wenn das Wetter gut ist und man das Gefühl hat, okay, es könnten heute irgendwie Boote von Libyen losgeschickt werden von den Schleppern. Dann fliegt die Crew raus, um zu schauen, sind da Boote in Seenot, können wir irgendwas finden. Und die andere Option ist, dass man alarmiert wird von der Bodencrew. Zum Beispiel, wenn Alarmfon, so eine zivile Meldung, Stelle für Boote in Seenot Wind davon bekommt, dass ein Boot in Seenot ist, dann melden die das an die Behörden der Mittelmeeranrainerstaaten und eben auch an zivile Organisationen wie Sea-Watch. Und so war das auch, als ich Mitte April vor Ort war, dass wir so eine Nachricht bekommen haben, dass ein Boot seit 5 Tagen draußen ist mit circa 50 Menschen an Bord. Und wir sind dann hingeflogen und haben dann aber nur ein leeres Boot vorgefunden, was halt einerseits sehr unwahrscheinlicherweise bedeuten kann, dass die Leute tatsächlich gerettet worden sind von irgendwie in dem Fall der maltesischen oder der italienischen Küstenwache und ans europäische Festland gebracht worden sind. Oder im viel wahrscheinlicheren Fall ist, dass die Menschen zurückgeschleppt wurden nach Libyen und da weiter eingesperrt werden. Was ich besonders krass fand an dem Fall, war, dass das gar nicht so weit weg von Malta war. Also es wäre von der maltesischen Küstenwache innerhalb von ein paar Stunden zu erreichen gewesen, aber die Behörden haben nicht eingegriffen. Und die Aktivistinnen meinten dann zu mir, dass es öfter passiert, dass Malta solche Seenotfälle einfach ignoriert oder sogar zu diesen Booten hinfährt, die volltankt und sie zurückschickt in internationale Gewässer, wo sie dann abgefangen werden von der sogenannten libyschen Küstenwache, libyschen Milizen und dann zurückgeschleppt werden nach Libyen, dass sie ja nicht nach Europa kommen und dann einen Asylantrag stellen können.
6: Nun kam es in letzter Zeit immer wieder vor, dass die libysche Küstenwache Schiffe ziviler Seenotrettungsorganisationen mit scharfer Munition angreift. So auch erst kürzlich im Falle der Sea-Watch 5. Was bedeutet das für die zivile Seenotrettung?
5: Ja, es ist auf jeden Fall eine neue Eskalationsstufe. Schon im vergangenen Jahr wurde das gleiche Schiff, also auch die Sea-Watch 5, ebenfalls beschossen. Das sind größtenteils libysche Milizen, die teilweise schon im Krieg in Libyen gekämpft haben. Da ist jetzt gar nicht so viel anderes zu erwarten. Was ich hingegen krasser finde, ist, dass bis jetzt eine klare Verurteilung dessen durch die europäischen Behörden und durch die Bundesregierung in Deutschland ausgeblieben ist. Auch nicht auf Nachfrage, weil was klar ist, dass diese libysche Küstenwache von der EU unterstützt wird. Einerseits gibt es da Boote, die von Italien aus zur Verfügung gestellt worden sind. Andererseits gibt es Trainings, weil es auch auf meine Anfrage hin nochmal bestätigt wurde. Und das ist natürlich dann krass, wenn eine Küstenwache, die ausgebildet wird von der EU, auf ein, in dem Fall, Schiff schießt, das unter deutscher Flagge fährt, um Menschen zu retten. Und das ist das eine. Und das andere ist das sogenannte Piantedosi-Dekret, das im Januar 2023 in Kraft getreten ist in Italien, mit dem die Regierung Meloni versucht, Seenotrettung zu kriminalisieren. Mit Zuhilfenahme dieses Dekrets sind in den letzten Jahren zahlreiche zivile Seenotrettungsschiffe mit teils nichtigen Gründen festgesetzt worden. Ich glaube, inzwischen sind es so mehr als 1100 Tage, die Seenotrettungsschiffe deshalb aus dem Gefecht unter Anführungsstrichen gezogen worden sind, das heißt nicht retten können. Und das haben wir jetzt auch bei der Sea-Watch 5 gesehen, dass zum einen nach dieser richtig heftigen Aktion, wo sie beschossen worden sind, sie nicht den nächsten Hafen anlaufen durften, sondern mit mehr als 160 Menschen, glaube ich, waren es an Bord, bis in den Hafen von Brindisi fahren mussten und dann dort auch umgehend festgesetzt wurden. Und dann rauskam, dass nun strafrechtliche Ermittlungen in Italien gegen den Kapitän der Sea-Watch eingeleitet worden sind. Das muss man sich mal vorstellen, weil für mich steht das so ein bisschen sinnbildlich für den Umsturz in der europäischen Asyl- und Migrationspolitik, dass nicht mehr verurteilt wird, dass auf dem Rettungsschiff geschossen wird, sondern dass der Kapitän des beschossenen Seenotrettungsschiffs jetzt vor Gericht gestellt werden soll.
6: Es gibt also gleichzeitig diese Kriminalisierung der Seenotrettung und die zunehmende Abschottung mit dem Ziel, zu verhindern, dass Leute in der EU einen Asylantrag stellen. Nun trat per Anfang Juni die Reform des gemeinsamen europäischen Asylsystems, kurz GAS-Reform, in Kraft. Damit will die EU nun die Grenzen noch besser kontrollieren können. Was ist denn das Ziel dieser Reform?
5: Das Ziel dieser Reform ist quasi die Fortführung dessen, über das wir gerade gesprochen haben und was wir seit Jahren sehen. Die EU hat einerseits versucht mit Frontex, andererseits auch mit Deals mit Staaten wie Libyen, Tunesien, der Türkei, aber auch auf dem Balkan, die Grenzen nach außen hin so dicht wie möglich zu machen, um zu verhindern, dass Menschen nach Europa kommen. Jetzt kann man sagen, es sind zwar weniger Menschen geworden, die nach Europa flüchten und die es tatsächlich schaffen. Frontex spricht von 40% weniger Geflüchteten, die nach Europa gekommen sind im Vergleich zum ersten Quartal im Jahr 2025. Aber es ist eben nicht geschafft worden, Migration auf Null zurückzuschrauben, was sich viele Konservative und Rechte innerhalb der EU wünschen. Und deswegen versucht man jetzt noch einen Schritt weiter zu gehen und sagt so, okay, wir haben es nicht komplett geschafft, Leute an der Außengrenze abzuhalten, überhaupt nach Europa zu kommen mit diesen brutalen Maßnahmen, über die wir vorhin gesprochen haben, sondern wir wollen auch, dass die Leute, die es aufs europäische Festland schaffen, die es in die EU schaffen, davon abzuhalten, hier einen Asylantrag zu stellen, beziehungsweise wir wollen sie schnellstmöglich wieder loswerden. Und das ist das Ziel dieser GEAS-Reform. Das soll klappen, einerseits mit beschleunigten Grenzverfahren, an deren Rechtmäßigkeit es im Moment noch große juristische Zweifel gibt, mit schnelleren Abschiebungen und mit Auslagerung von Asylverfahren in sogenannte Drittstaaten, also in Länder des globalen Südens, wie zum Beispiel Ruanda und Uganda, denen man Geld verspricht, damit dann dort diese Asylverfahren abgehalten werden können. Auch das ist einerseits juristisch höchst fragwürdig, weil ähnliche Versuche von Italien und vor allem von Großbritannien vor 2 Jahren gescheitert sind und von den Gerichten einkassiert wurden. Und andererseits ist es natürlich so, dass man hier versucht, wieder diesen Gürtel der Gewalt, den wir vorher beschrieben haben, nochmal weiterzuziehen. Dass man sagt so, okay, aus den Augen, aus den Sinn, die Leute sind jetzt in Ruanda, die Leute sind in Uganda, egal wie da Asylverfahren ablaufen, da gibt es auch irgendwie bislang noch keine Kontrollmechanismen, die sollen dann da bleiben. Und zwar soll das funktionieren mit der Fiktion der Nicht-Einreise, dass quasi simuliert wird, dass wenn sie in eines dieser Camps kommen, aus denen sie dann nach Ruanda, Uganda oder wohin auch immer gebracht werden sollen, sie noch gar nicht in die EU eingereist sind. Ich persönlich finde das zuletzt auch ziemlich fadenscheinig, weil anstatt, dass die Fluchtursachen der Menschen, wie zum Beispiel Kriege oder die Klimakrise, wirtschaftliche Probleme bekämpft werden, sich diese Gewalt und sich diese Maßnahmen allein gegen die Menschen richten, die davor fliehen.
0: Zu hören war ein Gespräch zur GEAS-Reform und die Situation an den europäischen Außengrenzen. Wie bereits mehrmals im Frosin berichtet, hat die EU Vorschläge zur erweiterten Überwachung von Online-Kommunikation vorgelegt. Darunter finden sich verpflichtende Zugangsmaßnahmen für Strafverfolgungsbehörden und technische Praktiken zur Inhaltskontrolle. Besonders umstritten ist dabei der Einsatz von sogenanntem Client-Side-Scanning. Das würde bedeuten, dass die Ende-zu-Ende-Verschlüsselung untergraben werden würde, welche normalerweise das Fundament für die Sicherheit und Vertraulichkeit von digitaler Kommunikation ist. Unverschlüsselte Kommunikation würde mutmaßlich bei der Übertragung auf den Servern der Dienste durchleuchtet, bevor sie zugestellt wird. Spätestens zum 29. Juni 2026 soll eine Einigung erzielt werden. Radio Korax sprach mit Konstantin Macher von der Digitalen Gesellschaft, einem gemeinnützigen Verein, der sich für Grundrechte und Verbraucherschutz im digitalen Raum einsetzt, über die geplante Chatkontrolle.
7: Konstantin, im April konnte die Digitale Gesellschaft ja noch auf ihrer Webseite verkünden, dass sie die sogenannte Chatkontrolle 1.0 abwenden konnten, welches Unternehmen erlaubte, private Nachrichten zu durchleuchten. Was genau ist denn seitdem passiert und worüber wird auf EU-Ebene denn gerade genau verhandelt?
8: Genau, wir haben vor kurzem tatsächlich einen Etappensieg errungen bei dem Kampf ums Recht auf private Kommunikation. Und dabei ist es vielleicht nochmal wichtig zu differenzieren, weil das kann manchmal verwirrend sein. Was ist hier diese Chatkontrolle 1.0 und was ist 2.0? Die Chatkontrolle 1.0, um die es da im April ging, war eine vorübergehende Ausnahmeregelung, welche die EU-Kommission auf den Weg gebracht hatte, während gerade die EU-Institutionen für eine langfristige Regelung, die sogenannte 2.0, verhandeln. Und bei diesen Verhandlungen über die dauerhafte langfristige Regelung, da sind wir jetzt im Endspurt angekommen. Das ist ein Verfahren, das zieht sich seit über 4 Jahren. 2022 hat die EU-Kommission vorgeschlagen, das hat es ja gerade schon vorgestellt, es würden Anbieter verpflichtet, anlasslos Nachrichten, Memes, Fotos, was auch immer, Menschen über digitale Kommunikationswege versenden, zu durchleuchten. Und dann würden quasi so die Privatsphäre bei Chats vollkommen ausgehebelt. Außerdem hat die EU-Kommission noch vorgeschlagen, dass sie gerne möchte, dass Menschen, wenn sie sich Apps installieren oder Internetdienste verwenden, dass sie dort an technische Alterskontrollen verpflichtet wären. Auch das gehört zum Teil dieses Gesamtpakets der Chatkontrolle 2.0. Und das ist jetzt in den Schlussverhandlungen beim sogenannten Trilog. Jetzt am 29. Juni ist der allerletzte Termin angesetzt, zu dem sie eine Einigung haben möchten. Und auf dem Weg dorthin werden gerade auf technischer Ebene, das heißt zwischen den tatsächlichen Fachpersonen im Europäischen Parlament und bei den Regierungen, ausgelotet, wo denn die Kompromisse sein könnten dafür. Und das verfolgen wir natürlich mit Spannung, weil jetzt steht nochmal alles auf dem Spiel. Es könnte darum gehen, ob tatsächlich Internetdienste, so wie von der EU-Kommission gewünscht, verpflichtet werden, alles anlasslos zu scannen. Es könnte sein, dass diese Regelungen, die wir zuletzt erfolgreich abgewehrt hatten, dass Internetdienste auf freiwilliger Basis scannen dürfen, aber nicht müssen. Auch das könnte wiederkommen auf diesem Wege. Oder wenn wir das bekommen, was wir uns wünschen, dann würden statt solchen anlasslosen Massenüberwachungen nur auf zielgerichtete Maßnahmen, die auch tatsächlich mit Evidenz belegt sind, dass sie funktionieren können, dann würde stattdessen auf so etwas gesetzt, anstatt grundsätzlich in alle Freiheiten von allen EU-BürgerInnen einzugreifen.
7: Massenüberwachung etc. klingt ja erstmal schlimm. Im Einzelnen werden sich aber manche Menschen ja vielleicht auch denken, ja gut, warum betrifft mich das denn überhaupt? Ich habe überhaupt nichts zu verbergen, ich bin nicht kriminell, ich mache doch nichts Verbotenes. Deshalb vielleicht nochmal ein einfach erklärt, warum geht denn das Thema private Chatkontrolle uns alle an? Haben Sie da vielleicht ein einfaches Beispiel?
8: Ja, also das fängt schon damit an, dass ich natürlich heute noch gar kein Problem mit meiner Regierung haben möchte oder muss. Aber wenn morgen die AfD die Macht übernimmt, sieht das vielleicht für manche Leute ganz anders aus, dass sie sich mehr Sorgen darum machen, wer ihre privaten Nachrichten gelesen bekommt. Oder wer eine andere politische Präferenz hat, für den mag es eine andere Partei sein. Also da darf man sich nicht die Illusion machen, dass heutige politische Verhältnisse immer die gleichen bleiben. Sondern auch das ist dann durchaus eine Gefahr, wenn sich politische Machtverhältnisse verschieben, bin ich dann immer noch in einer Situation, wo ich sage, ich habe ja gar nichts zu verbergen. Also das ist dieser eine Aspekt und der andere ist, dass selbst wenn jemand gar nicht zielgerichtet irgendwo ins Visier der Behörden geraten würde, haben wir gesehen, dass diese Scanning-Technologien, die dort verwendet werden, extrem fehleranfällig sind. In der Vergangenheit hat es schon Menschen betroffen, zum Beispiel ein Familienvater aus den USA, der hatte ein Konto bei, ich glaube es war eine Google Cloud, in der auf freiwilliger Basis so eine Technologie verwendet wurde. Und er hatte an den Kinderarzt seines Kindes ein Foto von seinem Kind geschickt in einer medizinischen Ausnahmesituation. Und diese Filter haben in dem Moment fälschlicherweise angeschlagen, als wäre das eine Missbrauchsdarstellung. Und der Mensch wurde ab dann vollkommen aus seinem digitalen Leben ausgeschlossen, alle Accounts geschlossen, wurde bei der Polizei angezeigt. Die Polizei hat dann festgestellt, dass es unbegründet war, aber trotzdem wurde er erstmal vollkommen zu Unrecht verdächtigt und das ist kein leichtes Brett, das sind schlimmste Verbrechen, die Menschen dort unterstellt werden. Und dazu kommt ja auch noch, dass manche Menschen ganz sensible Informationen in ihrem Alltag verarbeiten müssen mit ihren digitalen Geräten. Das sind Menschen, die sind vielleicht BerufsgeheimnisträgerInnen, ne, Ärztinnen, Anwältinnen, Menschen, die vielleicht als JournalistInnen arbeiten und Quellen schützen müssen. Das kann aber auch Menschen betreffen, die sich selber als Betroffene von Gewalt Schutz suchen möchten. Und auch die brauchen vertrauliche Kommunikationswege. Und wenn die gefährdet sind, dann gefährdet das tatsächlich die Sicherheit von uns allen.
7: Was wäre denn eine geeignete Alternative zur Chatkontrolle, beziehungsweise welche Potenziale werden denn vielleicht auch noch gar nicht ausreichend genutzt, um zum Beispiel gegen Pädokriminalität im Netz vorzugehen? Weil die wird ja zum Beispiel auch als Grund genannt, warum diese Chatkontrolle überhaupt eingeführt werden soll.
8: Genau, wir wissen tatsächlich, dass es vollkommen unausgeschöpfte Möglichkeiten der Strafverfolgungsbehörden gibt. Und das schon seit vielen Jahren. Noch bevor das Gesetz vorgeschlagen wurde, Ende 2021, hatte der Spiegel, Panorama und Steuerung F in einer gemeinsamen Recherche nachgewiesen, dass Polizeibehörden pädokriminelle Aufnahmen, die ihnen bekannt geworden sind in den Ermittlungen, online gar nicht löschen lassen, obwohl sie das jetzt schon machen könnten. Und da hatten JournalistInnen gezeigt, dass sie da terabyteweise, also unglaublich große Datenmengen, innerhalb kürzester Zeit offline nehmen konnten, alleine mit bestehenden Mitteln, die es gerade schon gibt, wofür gar keine neuen Gesetze erlassen werden müssten. Und diese Praxis, die hat sich bis heute nicht verändert. Die Konferenz deutscher InnenministerInnen hat 2023 noch einen Beschluss gefasst, der an dieser Praxis festhält, dass Strafverfolgungsbehörden überhaupt nicht verpflichtet sind, die ihnen bekannten Inhalte zu löschen. Aber das sind für mich vollkommen unnachvollziehbare Praktiken. Da geht es um ganz konkrete Fälle, die unstreitbar sind, in denen wir wissen, dass wirklich Opfer davon betroffen sind und dass die Polizei hier etwas machen könnte mit den bestehenden Mitteln. Die werden überhaupt nicht ausgeschöpft. Also das ist etwas, wo meiner Meinung nach erstmal überhaupt mit dem, was schon möglich ist, gearbeitet werden müsste. Und das passiert nicht. Zum anderen ist auch diese Vorstellung, dass man überhaupt rein mit technischen Überwachungsmaßnahmen ein hochkomplexes soziales Problem lösen könnte. TäterInnen, gerade im Bereich sexualisierte Gewalt an Kindern, kommen häufig aus dem sozialen Nahfeld. Das heißt, es muss viel mehr darum gehen, mit sozialer Arbeit, mit Stellen, an die sich Betroffene wenden können, an Schulen, an Aufklärung, Menschen tatsächlich zu helfen, in solchen Momenten sich zu befreien und Hilfe zu bekommen oder gar nicht erst in solche Situationen zu geraten. Dieser Blick auf die rein technischen Überwachungsmaßnahmen verbirgt da aber quasi die Aufmerksamkeit auf die tatsächlich wichtigen Maßnahmen, die da getroffen werden müssen.
7: Was da jetzt in den kommenden Tagen verhandelt wird und auch über die anstehenden Termine, darüber hattest du ja jetzt schon gesprochen. Wie blickst du denn ganz persönlich auf die aktuellen Verhandlungen und was sind auch deine Erwartungen bzw. Befürchtungen dabei? Wie schätzt du das Ganze ein?
8: Man sagt, bei solchen Trilogverhandlungen steht nichts fest, bevor nicht alles feststeht. Insofern bin ich da noch vollkommen unentschlossen, wie das Ergebnis am Ende aussehen wird. Wir haben da durchaus positive Signale gesehen in der Vergangenheit. Das ist zum Beispiel beim Thema Schutz von Ende-zu-Ende-Verschlüsselung scheint die Botschaft schon durchgedrungen zu sein, auch wenn bei den aktuellen Verhandlungen dort durchaus noch Fragezeichen sind, wie es am Ende aussieht. Auch beim Thema Alterskontrollen scheint sich da manches in eine gute Richtung zu bewegen. Bei dem Kernthema, dem Scannen privater Kommunikation, da beharren die Mitgliedstaaten, also unsere gewählten Regierungen, die mit dem Europäischen Parlament verhandeln, die beharren dann nach wie vor darauf, dass sie mindestens die Regelungen, die Big Tech-Unternehmen bisher erlaubt hatte, massenhaft zu scannen, die wollen sie unbedingt weiterführen. Da sage ich, das kann auf keinen Fall sein. Wir haben in der Vergangenheit gesehen, dass es vollkommen ineffektiv ist und hauptsächlich unschuldige Menschen betrifft. Wir haben aber auch gesehen, wie viel Einfluss tatsächlich die Zivilgesellschaft auf solche Verhandlungen nehmen kann, wenn sie sich lautstark einbringt. Wir haben über die vergangenen 4 Jahre immer wieder gesehen, wie Menschen massenhaft E-Mails und Briefe an Abgeordnete geschrieben haben, um zu sagen, mir ist dieses Thema wichtig. Verteidigen Sie hier meine Grundrechte, setzen Sie sich für eine zielgerichtete, verhältnismäßige Gesetzgebung ein, die Kinder schützt, ohne unverhältnismäßig in unser Recht auf Privatsphäre einzugreifen, weil das ist möglich. Und wenn sich viele Menschen auf diese Art und Weise einbringen, dann haben wir in der Vergangenheit auch große Erfolge gesehen. Wir haben gesehen, wie das Europäische Parlament von der ursprünglichen Position, die eher so aussah wie die Pläne von der EU-Kommission, also diese Massenüberwachung, sich davon abgewendet hat und gesagt hat, nein, wir wollen tatsächlich zielgerichtete Maßnahmen, wenn es konkrete Verdachtsfälle gibt. Wir haben gesehen, wie die Ausnahmeregelung, die millionenfach Big Tech erlaubt hatte, private Nachrichten zu durchleuchten, jetzt im April ausgelaufen ist, weil sich eben so viele Menschen lautstark eingebracht haben und gesagt haben, nein, das kann nicht der richtige Weg sein. Das heißt, wir haben tatsächlich eine Möglichkeit einzuwirken auf diese Verhandlungen. Und es kommt wirklich darauf an, wie viele Menschen sich jetzt in diesen entscheidenden Wochen nochmal einbringen. Und da ist alles offen.
0: Zu hören war ein Gespräch über die geplante Chatkontrolle der EU. Das war das Infomagazin Frosin mit einem Wellenempfänger und Sisi Beimusik von Ronald K. mit dem Track Water Song. Die Sendung wurde gestaltet und moderiert von Nora Niemetz. 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Ich bedanke mich fürs Zuhören und wünsche noch einen
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1: Guten Tag, meine Damen und Herren, werte Freundinnen und Freunde. Rudolf Schober am Mikrofon begrüßt Sie und euch im heutigen Werkstattradio. Mit der Frage: Ist Sicherheit die Mutter aller Nachhaltigkeit oder nur ein todsicheres Geschäft? Der Chef des deutschen Rüstungsunternehmens Heckler & Koch, Jens Bodo Koch, ist der Überzeugung:
2: Wenn wir unseren freiheitsdemokratischen Wertekanon verteidigen wollen, dann brauchen wir Soldaten und Polizisten. Und wenn ich als Staat meinen Wertekanon mit solchen Strukturen sichern will, dann braucht es auch eine Sicherheits- und Verteidigungsindustrie, die diese Männer und Frauen vernünftig ausstattet. Insofern sind wir systemrelevant.
1: Als Aktionär, als Politiker, als industrieller Investor, weit weg vom Gefechtsfeld, ohne Kälte, Hunger und Dreck im Schützengraben, im gut beheizten Büro der strategischen Entscheidungsfinder, ist diese todbringende Selbstgerechtigkeit kaum als nachhaltig im Sinne von Frieden, Menschenrechten, Umweltschutz und Klimawandel zu betrachten. Diese manipulative Mitteilung breitet jedoch in der Öffentlichkeit mit Sicherheit den Boden auf, egal ob in Mitsprache fern

0: modernen Demokratien oder systemischen Diktaturen. Das Thema Sicherheit ausschließlich über das todbringende Gefechtsfeld auszubuchstabieren. Jede nur erdenkliche Ausformung von sozialer Sicherheit innerhalb von Gesellschaften wird mit profitorientiertem Interesse der mächtigen Waffenlobby zurückgedrängt, reduziert, eingespart. Um mit massiver Unterstützung der expansiven Politikinteressen in Waffen investieren zu können, welche direkt dazu ausschließlich Unsicherheiten lokal und global verbreiten.
1: Gerade der Krieg in der Ukraine zeigt, dass man wehrhaft sein muss als Demokratie, als Staat, als Bundesheer. Und in diesem Sinne sage ich, ja, wir sind nachhaltig. Der Branchenverband der Sicherheitsindustrie hat das in dem Claim zusammengefasst: Sicherheit ist die Mutter der Nachhaltigkeit.
0: So posaunt es der aus egoistischen Geschäftsinteressen getriebene Unternehmer Jens Bodo Koch vom Rüstungskonzern Heckler & Koch frech in die staunende Welt von Unsicherheit. Die politische Unterfütterung solch investiver Vorbereitungen für todbringende Geschäfte erledigen Forschende im Thema internationale Politik. Zum Beispiel an der Universität der Bundeswehr in München im Fachgebiet Sicherheits- und Militärpolitik. Der honorige Professor Carlo Massala glaubt in seinem Buch Weltunordnung, unordentlich wird es zugehen. Das 21. Jahrhundert wird dadurch gekennzeichnet sein, dass man das Unerwartete erwarten muss und dass keine großen Strategien für eine stabile Ordnung in der internationalen Politik entwickelt werden können. Was aber ist ordentliche internationale, sprich Außenpolitik, in Zeiten stabiler Unordnung der kapitalistischen Wirtschaft? Als gelernte Europäer im für alle freien Markt dürfen wir Steuerzahlenden mit Unsicherheit Bedrohten einmal nachfragen: Was ist systemrelevant? Was ist weltweite Ordnung? Und welchen Preis hat die präsentierte Unordnung, welche uns täglich im Print, Fernsehen und Internet wortreich moderiert wird? Der von den Massen bezahlende Preis dafür ist schnell und kurz erläutert. Weltweit verbreitete Armut großer Teile der gehorsamen Gesellschaften durch Ausbeutung von regulären und irregulären Regimen, Gesundheitsschädigung bis zum Tod durch Waffen und deren Technologien, flächendeckende Zerstörung von geschaffener Infrastruktur, umfängliche Verwüstung der belasteten Umwelt, Raubbau an unwiederbringlichen Rohstoffen, Beschleunigen des menschengemachten Klimawandels. Das alles und mehr soll, so die Politik und Militär wohlwollend meinend, der Menschheit ein wohliges Gefühl von Sicherheit geben, von Zufriedenheit und Geborgenheit auf unserer Erde.

0: Wir müssen das Vokabular nur etwas punktgenauer einordnen lernen, welche täglich die abnorme Normalität von Außenpolitik und Wirtschaft uns zu erklären drängt. Wenn über die Medien die Begriffe wie Verhandlungen, Frontverläufe, Luftabwehrraketen, Hyperschallraketen, Nuklearsprengköpfe oder Drohnen in unsere Wohnzimmer gespendet werden, dann haben die Sprecherinnen im Sinne der nunmehr aufstrebenden Rüstungswirtschaft den Ton komplett verfehlt. Da noch immer die Industrie und Wirtschaft in Europa und darüber hinaus wortführend die Politik bestimmt, spricht diese Wort wiederholend nicht von todbringenden Waffen, sondern von ausgeklügelter Verteidigungstechnologie, Schutzschilden wie Sky-Shield und mehr. Natürlich mit extrem hohem Exportpotenzial, welche in unserer immer wieder notleidenden Wirtschaft nur zur Stütze von dringend zu sichernden Arbeitsplätzen produziert werden. Um dieser Kriegsideologie zum Durchbruch verhelfend, werden keine Mühen gescheut, die Kosten dafür über flächendeckende Kürzungen in den Bereichen Daseinsfürsorge zu bekommen. Beim Friedensnobelpreisträger Europäische Union funktioniert das flächendeckend einigermaßen im Gleichschritt. Durch die Beschlüsse von Maastricht, den Lissabonner Vertrag, dem Europäischen Kompass für Aufrüstung und Militarisierung sowie der sofortigen Bereitstellung von Sonderbudgets für Waffen und Rüstung. Natürlich mit der einen oder anderen Reibungsfläche einzelner Staaten, letztendlich aber immer wieder beratend und paktiert von der EU-Kommission, demokratisch beschlossen im Europäischen Parlament. Also alles demokratisch legitimiert. Oder das Geld dafür kommt, weil leider anders politisch kaum möglich, aus unseren Gesundheitskassen, aus unseren Pensionskassen, aus dem Bildungsbereich und dem Zusammensparen der öffentlichen Infrastruktur. Und das europäisch solidarisch, europaweit. Europäisches Extrembeispiel dafür ist Griechenland, welches durch Aufrüstung von der EU bewusst in den Staatsbankrott getrieben wurde. Dem Rest von Europa wurde das soziale Elend mittels rassistischem Bild vom faulen Griechen monatelang in Szene gesetzt. Die Wahrheit war und ist aber eine andere. Aufgrund fehlender Rüstungsindustrie in Griechenland musste samt und sonders das militärische Bedrohungspotenzial von Waffen aus den USA, Europäischer Union, im Speziellen aus Deutschland, teuer importiert werden. Der vermeintliche Sicherheitskonterpart von Griechenland war und soll die Türkei sein, welche ebenso wie Griechenland in der NATO kriegsrelevant organisiert ist und im NATO-Bündnisfall paradoxerweise dem sogenannten Aggressor beistehen soll. Die Militärausgaben Griechenlands stiegen von $272 pro Kopf im Jahr 1988 innerhalb von 20 Jahren bis 2008 auf sage und schreibe annähernd $1.000 pro Einwohnerin und stehen derzeit bei ca. 8,3 Milliarden Dollar pro Jahr. Das sind ungefähr 3,7% der gesamten griechischen Wirtschaftsleistung. Weit über den 2%, welche den NATO-Ländern für militärische Ausgaben bislang vorgeschrieben wurde. Im Gegenzug hat die EU das griechische Parlament erpresst, ihre Sozialausgaben drastisch zu kürzen, damit diese von deutschen Banken kreditfinanzierten Rüstungsgeschäfte auch zurückbezahlt werden können. Dadurch wurde der noch minimal bestehende Sozialstaat in Griechenland völlig zerschlagen. Das Rentenniveau bewegt sich auf europaweit auf niedrigster Stufe. Zu viel zum Sterben, aber zu wenig zum Leben. Staatseigentum musste en gros verkauft werden. Investiv konnte dabei die griechische Wirtschaft nicht belebt werden. Investiert wird nunmehr in Europa ausschließlich, was der Sicherheit gemeint ist, für Krieg und Rüstung relevant erscheint. Ob die Menschen in den Ländern das so wollen, dass Politik nicht durch Wort und Verhandlung, sondern durch primitive Machtdemonstration, Bedrohung und letztendlich mittels Krieg stattfinden soll, so wie seit der Steinzeit, interessiert die herrschende Politik und Wirtschaft nicht. Diese meint noch immer,
1: Sicherheit ist die Mutter der Nachhaltigkeit.
0: Ob Mütter, Väter und Kinder an den Kriegsschauplätzen und dessen Hinterland das ebenso sehen, wird medial kaum bis nicht verbreitet. Egal, ob in der Ukraine oder Russland, Jugoslawien oder Kosovo, Provokation und Reaktion mit Waffen. Entschuldigung für den Versprecher. Provokation und Reaktion durch Verteidigungstechnologie kann keine Konflikte lösen. Und seien diese noch so verfahren. Kluge Diplomatie ist damit der größte Feind der politisch-militärischen Interessen, auch der Rüstungsindustrie und deren Zulieferer. Profiteur ist allein der militärisch-industrielle Komplex, deren Investoren und Aktionäre, die mit Produktion von Gegenständen, welche zivil, aber auch mehrheitlich militärisch genutzt werden, ihre satten Gewinne in private Investorentaschen lenken. Wieso und wofür? Ja, alle sollen sich bedroht fühlen. Wiederholt vorgebetet von Brüssel, der nationalen Politik, Rüstungslobby und Kriegsprofiteuren. Von wem eigentlich sind wir alle bedroht? Ja, was für eine dumme Frage! Natürlich von allen. Früher waren es die bösen Kommunisten, der bedrohliche Ostblock. Und dafür wurde gerüstet, bis dem Osten die Luft ausging. Und heute? Wer ist heute überall und sowieso der Feind oder der drohende Unsicherheitsfaktor? Kommt auf den eingeengten Blickwinkel an, aus dem die Wirtschaft unter kalkulatorischer Einbeziehung ihrer Interessen der Politik und diese ihren Militärstrategen den Medien die Offerte legen, gegen wen ab jetzt die Hetze losgetreten werden muss. Eigentlich noch immer in Richtung Osten. Das wussten schon die altvorderen Großväter.

Für oder in Europa sind die Grenzen der diplomatischen Korrespondenz mittlerweile klar abgegrenzt. Unter der Parole »Unsere Freiheit für unsere Märkte« rückte Europa und die NATO schrittweise mit ihren Grenzen in den Osten bis Belarus und nunmehr Russland vor. Bis, ja sämtliche blumige Revolutionen in den Oststaaten, und darin liegt eine gewisse Logik, die russische Föderation die Geduld verlor. Das leidliche Produkt daraus ist für uns der völkerrechtswidrige Einmarsch Russlands in die Ukraine und ein seit Jahren andauernder Krieg zwischen Russland und eigentlich dem Westen. Für andere in Europa ist das Produkt daraus ein riesiges Geschäftsfeld in Milliardengröße ohne einen finanziellen Deckel und bezahlt aus Steuertöpfen, welche für die Lohnabhängigen und ihren sozialen Interessen angeblich leer sind. Nicht nur die Amerikaner, sondern ebenso und vor allem die Europäische Union mischt bei diesem Aufrüsten kräftig mit. In der Rüstungsindustrie knallen seit dem Ukraine-Krieg die Sektkorken im Stundentakt. Europa und seine Mitgliedstaaten leisten in unterschiedlichen Größen ihren Anteil an der europäischen Aufrüstung für gegenwärtige und kommende Kriege und somit für zukünftige Unsicherheit unserer Gesellschaften. Der Friedensnobelpreisträger Europäische Union billigt schon 2017 eine Finanzierung militärischer Rüstungsprojekte für Entwicklung neuer Waffen und Kriegstechnologien. Seit 2021 bis 2027 stehen somit dem Europäischen Verteidigungsfonds European Defense Fund gut 8 Milliarden Euro für Kriegstechnologieforschung zur Verfügung. Todsichere Forschung. Damit folgt der Hysterie. Das richtungsweisende Hochamt des führenden europäischen Leader Deutschland. Sofort und gleich werden hunderte Milliarden Euro für Ausrüstung und Hochrüstung des eigenen Militärs flüssig gemacht. In Deutschland, einem Staat, in welchem Hartz IV die Menschen zur Verzweiflung bringt. Und in Europa, welches flächendeckend Soziales und Daseinsfürsorge abbaut. Europa folgte mit der Aufforderung an seine Mitglieder, ihre Militärbudgets auf mindestens 2%, besser 3-4% des Bruttoinlandsproduktes hochzufahren. Dem wurde untertänig von der Kommission, EU-Parlament und somit mehrheitlich allen nationalen Politikerinnen Folge geleistet. Aber für was? Und für wen? Eines ist sicher. Der europäisch-industrielle Rüstungskomplex bricht unter diesen Umständen in gewaltige Ströme von Tränen aus. Die Freude ist kaum zu messen über diese Geschenke, welche aus der Steuerkasse direkt in die Taschen der Aktionäre fließt. Große wie kleine, dem Militär zuarbeitende Betriebe stopfen sich nun das Geld in ihre Tasche, welches bei Bildung, Gesundheit, Pensionen und Infrastruktur uns allen Steuerzahlerinnen abgepresst wird. Die Großen wie die französische Thales, Airbus, Leonardo, Saab, Indra, Fraunhofer nutzen mit ihren Konglomeraten von Dutzenden Tochterbetrieben dieses großzügige Geschenk der Politik weidlich aus. Die börsennotierten Konzerne erleben dadurch einen bislang unbekannten Höhenflug ihrer Kurse, dass es zum Fremdschämen ist. Viele 100%
stieg beispielsweise der Börsenkurs des deutschen Rüstungsmulti Rheinmetall an. Medial wird in der Wochenzeitung Die Zeit am 9. März 2023 verkündet: Der Erfolg des Konzerns Rheinmetall hat auch damit zu tun, dass er gerade an vielen weiteren Stellen seine Geschäfte strategisch klug ausbaut. Rheinmetall übernimmt derzeit für 1,2 Milliarden Euro einen spanischen Munitionshersteller, baut in Ungarn ein neues Werk für Munition und will sogar eine Fabrik für einen völlig neuen Panzertyp in der Ukraine errichten.

Mit dem russischen Überfall auf die Ukraine stieg Rheinmetall zum wertvollsten Unternehmen an Deutschlands Börse auf. Das Geschäft mit dem Tod beschert märchenhafte Gewinne für anonyme Aktionäre. Die Leichen der von ihren Produkten zerfetzten Leiber, die Schäden an der zerstörten Infrastruktur werden den ausgebluteten Gesellschaften und ihren Familien überlassen. Kollateralschaden ist wie immer üblich und die Wirtschaft ist stolz darauf. Denn es gibt ja danach wieder Arbeit mit dem sogenannten Wiederaufbau. Vor kurzem bekam Rheinmetall von der Ukraine den Auftrag, 300.000 Schuss Munition für den Flakpanzer Gepard herzustellen. Die Kosten übernimmt Deutschland. Militärlastwagen liefert das Unternehmen auch an die Regierung in Kiew. Deutschland bezahlt ebenfalls. Rheinmetall-Chef Armin Papperger geht davon aus, dass der Konflikt in der Ukraine noch Jahre dauern wird. Dort eine Fabrik zu haben, die direkt den Bedarf der Streitkräfte deckt, wäre in diesem Fall auch auf lange Sicht sinnvoll. Können wir mit solchen Aussagen davon ausgehen, wenn es der Wirtschaft gut geht, geht es uns allen gut? Oder haben die Vertreterinnen der Rüstungslobby ihren politischen Arm in Europa, den politischen Verstand, in Anbetracht der geschichtlichen Ereignisse der letzten 200 Jahre geraubt? Das Wissen um völkerverbindende Organisationen und Verträge ist globales Menschenrecht nur noch unter dem Blickwinkel von Macht, Profit, Märkte und grenzenloses Besitztum weniger zu beurteilen?

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1: Der politische Muskelprotz Europas, Deutschland, lässt 2024 über dessen Verteidigungsminister Boris Pistorius der Welt ausrichten, dass dieses Amt bald Kriegsministerium genannt wird. Er teilte hoheitlich mit, Zitat, Deutschland müsse sich in 5 bis 8 Jahren auf einen Krieg mit Russland einstellen. Steht dem der Europäische Friedensnobelpreis entgegen? Oder gab es schon längere Zeit ehrgeizige Ziele für den deutschen Imperialismusprojekt im Umkreis von 5000 Kilometern? Der Verwaltungsratsvorsitzende des europäischen Rüstungskonzerns Airbus, René Obermann, blickt 2024 mit solchen Zielstrategien und der Frage nach einer deutschen Atombombe weit nach vorne. In der Zeit vom 1. Februar 2024 meint René Obermann, auch wenn dafür rechtlich derzeit keine Voraussetzungen gegeben ist, Deutschland wird über kurz oder lang gezwungen sein, im Rahmen einer europäischen nuklearen Sicherheitsarchitektur mehr Verantwortung zu übernehmen, über die heutige Teilhabe hinaus. Wir müssen uns ehrlich machen und sollten uns nicht darauf verlassen, dass andere, vor allem die USA, immer für unsere Sicherheit garantieren. Nun kündigt sich 2026 durch Überdehnung der militärischen Fähigkeiten und Arsenale der USA genau diese Situation von womöglich fehlender Beistandspflicht innerhalb der NATO durch die USA lautstark an. Die Konsequenz daraus ist verhaltener Applaus aus Europa, politischen und Wirtschaftseliten. Nun ist die lang gehütete Katze mit ihrer Kriegsfratze aus dem Sack gesprungen. Europa will unter allen Umständen eine gewichtige Rolle im Ringen um Rohstoff, Absatz und generell Märkte einnehmen. Und dazu brauchen diese Akteure Waffen, um politische Drohungen durchsetzen zu wollen und können. Hunderte Milliarden Euro werden nunmehr für europaweite Aufrüstung und Kriegsmaterial umgehend flüssig gemacht. Wer hätte im Angesicht des ewigen Spardrucks bei sozialen Bedürfnissen und öffentlicher Daseinsfürsorge geahnt, wie viel Geld für Kriegsmaterial sofort zur Verfügung steht? Ein Wort des deutschen Kanzlers genügte, damit unser Steuergeld für Jahrzehnte verplempert wird, damit unsere Nachkommen damit zerfetzt werden. Bomben, Panzer, Drohnen, Raketen und überhaupt Waffen aller Art. Um uns zu erklären, es geht doch nur um unsere Sicherheit, zum Schutz unserer Arbeitsplätze, unserer Häuser und der heißgeliebten Autos, ja unserer Kinder. Ja, wir müssen uns schützen. Vor was? Vor wem? Vielleicht vor der rasend gewordenen Kriegspolitik?

da Österreich ebenso Mitglied der Europäischen Union ist, seine immerwährende Neutralität seit dem EU-Beitritt nicht mehr gerne unter Beweis stellt, reiht es sich unter dem europäischen Diktat der Aufrüstung für kommende, heraufbeschworene Kriege ein. Verkauft wird dieser unverschämte Akt von Kriegsvorbereitung unter dem euphemischen Schlagwort mehr Sicherheit durch militärische Stärke. Die zukünftige Kriegs- oder derzeitige Rüstungsministerin in Österreich, Claudia Tanner, macht stellvertretend für die gesamte Politikgesellschaft zum Beitritt der europäischen Sky-Shield-Initiative, einem teuren, raketengestützten Luftabwehrsystem, den naiven Bajazzo. Sie gaukelt den Menschen in Österreich vor, Sky Shield sei im Grunde nur eine Einkaufsgemeinschaft. Auch deshalb gebe es keine Probleme mit der Neutralität. Der Politikwissenschaftler Heinz Gärtner sieht das im Bündnisfalle eines NATO-Einsatzes gänzlich anders. Er sieht das Problem mit Sky Shield eher umgekehrt. Zitat: Diese Raketen sind nicht nur ein Schutz. Sie können auch zu einem Magnet werden. Man weiß ja noch nicht genau, welche Waffen Österreich am Ende kaufen wird. Aber die Rede bei Sky Shield ist zum Beispiel von solchen, die 20 bis 80 Kilometer fliegen können. Diese könnten nicht nur als Defensiv, sondern auch als Offensivwaffen betrachtet und damit zu einem Ziel sein. Auf die Frage des Zeitjournalisten, ob Österreich davon profitiert, meint Heinz Gärtner klar, Zitat: Ich sehe das Bedrohungsszenario nicht. Wer soll plötzlich eine Rakete auf das neutrale Österreich abschießen? Und weiter: Die Menschen sind nicht dumm und es gibt ein kollektives historisches Bewusstsein. Man erinnert sich schon daran, dass Österreich in den vergangenen 200 Jahren alle militärischen Konflikte verloren und nicht durch sie gewonnen hat. Es ist doch eine ganz vernünftige Einstellung, wenn man sich aus Kriegen heraushalten will. So Heinz Gärtner in der Zeit von 13.07.2023. Zum selben Kriegsziel können natürlich alle Produktionsstätten von Rüstungsgütern und dessen wichtigen Komponenten werden. Natürlich auch in Österreich. Der vorhin zitierte Rheinmetall-Vorstandschef Paperga lässt auch im schönen Österreich produzieren. Genauer im oberösterreichischen Schwanenstadt. Und zwar Granaten verschiedenster Größe. Granaten für Panzer und Kanonen, die, so Paperga, zukunftsfähig mit umweltfreundlichen Antrieben ausstatten wolle. Paperga dazu, Zitat: Wir haben ein erstes elektrisches Militärfahrzeug. Im nächsten Jahr planen wir einen Radpanzer mit Hybridantrieb. So Paperga in der Zeit von 7.8.2025. Diese Innovation für umweltschonenden Krieg begründet Paperga altruistisch. Nachhaltigkeit kann und wird es immer dort geben, wo Sicherheit gewährleistet wird. Und Sicherheit kann nur dort gewährleistet werden, wo es Wehrhaftigkeit, wo es Verteidigungsfähigkeit gibt. So Paperga. So aber, jetzt wissen wir schwurbelnd ganz genau, was Sicherheit überhaupt ist. Aber ob mit dem Umlenken von öffentlichen Geldern aus dem Sozialstaat hinein in den privaten Rüstungskomplex die Sicherheit für alle im Land steigt, wage ich bei den seit 30 Jahren propagierten Sparpaketen zu bezweifeln.
Mit Sicherheit unterstützt die Rüstungsindustrie und der Beifall der Interessensgemeinschaft Krieg auch jene Verordnungen, welche zum Beispiel beim Nachbarn Deutschland alle Menschen zwischen 18 und 60 Jahren zum unfreiwilligen Dienst im, Achtung Spoiler, im Verteidigungsfall verpflichten kann. Die Bundeswehr will und kann im Kriegsfall Menschen aus der Wirtschaft und Zivilgesellschaft zwangsweise für Dienste in ihrem Interesse rekrutieren. Männer gleich wie Frauen. Wenn das eine neue Information ist, dann ist diese seit 1968 nicht an die Öffentlichkeit durchgedrungen. Damals, 1968 im Kalten Krieg, wurde eine Notstandsregelung beschlossen, welche extrem in die Grundrechte aller Bürgerinnen in Deutschland eingreift. Beschlossen im damaligen Bundestag wurde damit das sogenannte Arbeitssicherstellungsgesetz, das im Verteidigungsfall die freie Wahl des Arbeitsplatzes einschränkt. Klingt irgendwie nach späten 30er Jahren im selben Land. Angewandt wurde es bis heute noch nicht, aber seit dem Ukraine-Krieg wesentlich konkretisiert und verschärft. Die Deutsche Arbeitsagentur darf Menschen im wehrfähigen Alter, also zwischen 18 und 60 Jahren, Betrieben zwangsweise zuweisen, welche das Land mit Energie wie Kohle, Gas und Wasserstoff versorgen. Zusätzlich kritische Bereiche definiert das Gesetz die Landesverteidigung, also Bundeswehr und Rüstungsbetriebe und weiter die öffentliche Verwaltung, Lebensmittelbetriebe, Logistikkonzerne, Wasser- und Stromwerke, Krankenhäuser, Müllentsorger, Banken, Telekommunikation und Zivilschutz und das Technische Hilfswerk. Wenn also die Regierung den Verteidigungsfall oder nur die Vorstufe dazu, den Spannungsfall im Bundestag mit 2/3 Mehrheit beschließt, dann ist es vorbei mit Freiheit und Frieden sowieso. Dann herrscht nämlich Krieg und das für alle, die diese Unfähigkeit zur Diplomatie mit Leib und Leben sowie finanziell nicht bezahlen möchten.

Trotzdem, wie schon vorhin festgestellt, muss diese Kriegsvorbereitung durch massive Aufrüstung in Europa und damit auch in Österreich bezahlt werden. Geschenkt bekommen wir diesen Schrott, der nur zum Töten hergestellt wird, nicht. Ja, von wem wird dieser Wahnsinn denn bezahlt? Die Aktionäre und Investoren wollen ja nur den Profit in Dividenden sehen und nicht für den europäischen Patriotismus bezahlen, welchen unser Herr Bundespräsident van der Bellen so inbrünstigst zu Neujahr heraufbeschwören, uns einzuimpfen, versuchte. Die Spardiktate von Maastricht, Lissabonner Vertrag, Schuldenbremse und viele weitere kreative Bezeichnungen der Zerstörung von öffentlichen Sozialsystemen werden nunmehr mit der europäischen Sicherheitspeitsche der militärischen Aufrüstung auf uns alle verstärkt in Richtung Sozialabbau niederknallen. Die Begehrlichkeiten der Militärs und kriegsfreundlichen Politik sind kaum in eine Reihe vom menschlichen Verstand zu bringen. Ganz zu schweigen, in ein sozialverträgliches Budget zu bringen. Die österreichische Ministerin für solchen Unfug, Claudia Tanner, ist sehr wohl für Sparen zu haben, aber nicht bei Militär und massiver Aufrüstung. Für Kanonen ist viel mehr an Geld noch immer viel zu wenig. Oder anders gesagt, ist das Explodieren des österreichischen Rüstungsbudgets für Frau Tanner noch immer zu viel gespart. Allein das raketenbasierte Kriegsprojekt Sky Shield und der Neubeschaffung von 35 Kampfflugzeugen als Ersatz für die absolut nicht notwendigen Eurofighter steht der derzeitige Kalkulationsrahmen bei unglaublichen 12 Milliarden Euro. Dafür hat der Generalstabschef Rudolf Stridinger vor kurzem als Sprachrohr für die derzeitige Regierung in Österreich gemeint, es braucht eine Sonderlösung. Damit tut Stridinger kund, die Kosten für Sky Shield und Kampfflugzeuge von 12 Milliarden Euro sind in keinem bisherigen Budget berücksichtigt und müssen zusätzlich zu den bisher bekannten Rüstungsprojekten in Österreich aufsummiert werden. Und diese bisherigen Militärausgaben haben es bis 2033 wirklich in sich und wiegen schwer. Ein kleiner Menüauszug des Militärwunschzettel, welcher im Parlament folglich durchgewunken wurde und wir alle, aber auch unsere Kinder und Enkel bezahlen müssen. Der im Herbst abgeschlossene Kaufvertrag für 12 neue Leonardo Militärjets kostet uns 1.500 Millionen Euro. Ab 2028 werden die 4 neuen Transportflugzeuge des Militärs durch Embraer C-390 Maschinen ersetzt. Kosten für 4x 150 Millionen macht nach Adam Riese 600 Millionen Euro für Transportflugzeuge. Als Draufgabe liefern unsere Freunde noch im selben Jahr 2028 12 Stück neue Black Hawk Hubschrauber zu schlanken 720 Millionen Euro. Falls die Amis diese nicht selber für die Nachwirkungen ihrer völkerrechtswidrigen Kriege im Nahen Osten und Südamerika brauchen. Um alle luftbasierten Angriffe auf Österreich abwehren zu können, erneuert das Bundesheer seine 35 mm Luftabwehrsysteme um geschätzte 700 Millionen Euro. Wieso Luftabwehrsysteme in Österreich erneuern? Nun, da in den letzten 80 Jahren kein feindlicher Luftangriff auf Österreich stattgefunden hat, ist dadurch die zu erwartende Gefahr einer luftbasierten Invasion
von Feinden auf unser neutrales Österreich umso größer geworden. In der Logik der vorherrschenden Politik und deren Rüstungslobby. Ach ja, und die so beliebten Ulan-Schützenpanzer, auf welche die Kinder alle Jahre am Heldenplatz am 26. Oktober herumturnen dürfen, werden um satte 760 Millionen Euro modernisiert. Dazu noch unzählige Kleinigkeiten, welche uns vor dem Feind, wie immer aus dem Osten, seit längerem als Russland betitelt, schützen soll, gehen ordentlich ins Geld. Genauer ins Steuergeld. Österreichs Finanzminister Marterbauer, welcher auf einem SPÖ-Ticket in der Regierungsbank sitzt, meint allen Ernstes, die Kürzungen im Sozialbereich, im Speziellen bei Pensionen, Mindestsicherung und viel mehr seien notwendig, um Staatsfinanzen in Ordnung zu bringen. Nun ja, wenn sich die politischen Vertreterinnen der Arbeitnehmer, der Arbeitnehmerinnen, sich zu Kürzungen im sozialen Bereich bequemen, nur um die massive Aufrüstung der hysterischen, raumgreifenden Eliten zu bedienen, dann ist das untote Gespenst eines weiteren Ostfeldzuges in nahezu greifbarer Nähe. Um die Machtfantasien der Großindustrie umzusetzen, braucht es einen Verbund an Staaten, welche sich dem Mächtigsten beugen und folgen. Damit wird unsere Zukunft umweltfreundlich gestalten können, brauchen wir keine Hybrid- oder gar Elektropanzer, welche der Rheinmetall-Vorsitzende Pappberger gerne in das Kriegsfeld schicken möchte. Den Eliten, Investoren und Aktionäre, welche sich auf vielleicht privaten einsamen Inseln den zukünftigen Kriegsschauplätze via Television zusehen, wie ihr Investment in Rüstung

Gestaltung, Moderation und Technik Rudolf Schober. Musikalisch begleitet hat uns Mischa Jaukowski. Sie können das Schriftmanuskript dieser Sendung mitsamt seinen Quellen verweisen auf der Seite www.solidarwerkstatt.at unter dem Button Werkstattradio nachlesen. Ich bedanke mich für Ihre und eure Aufmerksamkeit und freue mich auf ein Wiederhören im nächsten Werkstattradio. Und gesund bleiben!

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0: Hallo beim Kulturtransfer. Ich gestalte heute den zweiten Teil zu 40 Jahre Kupf Oberösterreich. In der Podcast-Folge zuvor habt ihr die Anfänge und die Gründung der Kupf gehört. Wer diese noch nicht kennt, hört sie euch an. Ich kann sie nur empfehlen. Denn es ist schon faszinierend, warum die Kupf überhaupt gegründet worden ist, wann Frauen eine größere Rolle gespielt haben und wie sich die Themen in den letzten Jahrzehnten leider ja nicht so verändert haben. An dieser Stelle möchte ich auch ein großes Dankeschön an mein Team sagen. Katja, die den ersten Teil der Folge gemacht hat, und auch an Males für die Interviews. Und an beide für die Interview-Zusammentragungen. Wie bereits erwähnt, in der letzten Folge war Franz Prieler zu Gast, sowie Hertha Gurtner und am Schluss Betty Wimmer, deren Interview ich nun fortsetze. Danach werdet ihr noch die Geschichten von Richard Schachinger und Anna Rieder hören, womit wir dann auch bereits in der Gegenwart angelangt wären. Wir sind also bei Betty mit dem Thema ältere Frauen und Kinder ausgestiegen. Hören wir uns nun also den Rest des Interviews an.
1: Welche Themen kamen denn damals so in die KUPF von den KUPF-Mitgliedern? Was war da aus deiner Erinnerung, was war den Mitgliedern wichtig?
2: Ja, tatsächlich, dass Kultur, weil Arbeit ist, dass man mehr wertgeschätzt werden möchte und das nicht nur mit einem Danke, ihr macht es so klasse, sondern dass das schon auch mit Geld honoriert werden muss, dass die Möglichkeiten besser sind und dass es hilft einfach. Man kann es nicht anders sagen. Und das, wenn man das sozusagen im Leben richtig integriert und davon über die Runden kommen muss, dann hilft es nicht. Dann muss man einfach Geld haben.
1: Ja. Ja. Und es kommen nach wie vor ganz viele junge, neu gegründete Vereine zu uns. Also es wird nach wie vor sehr viel gegründet. Wie es schon immer war, junge Menschen oder auch ältere Menschen haben ein Thema, merken, eigentlich gibt es nichts für mich und beginnen selbst was zu veranstalten, wie es eigentlich schon immer war. Aus deiner langjährigen Erfahrung, was würdest du so jungen Kulturvereinen oder jungen Kulturarbeiterinnen mitgeben?
2: Ja, das Wichtigste mal der Kupf beitreten. Na, das Know-how. Es ist einfach so. So viele Probleme, die es schon mal gegeben hat. Das Rad wird in dem Sinn ja nicht neu erfunden. Natürlich verändert sich was im Sinne von KI und Co. Grundsätzlich sind gewisse Dinge immer wieder, kehren immer wieder. Und wenn man da ganz frisch einsteigt, dann ist es einfach gut, mit Leuten zu reden, die eine Ahnung haben. Was ich vorher auch noch sagen wollte, Vernetzung. Das ist auch noch ein ganz wichtiger Punkt bei der KUPF, was mir auch immer wahnsinnig wichtig war. Dieses Gemeinschaftliche. Darum sind auch die Jahreshauptversammlungen eigentlich immer sehr positiv gewesen. Dieses Zusammenkommen und zu hören, was machen die, was für einen Schwerpunkt haben die, was... Da hat man dann auch Lust, dass man einmal woanders hinschaut, auch als Gast vielleicht einmal, oder halt Kooperationen macht. Also Capo zum Beispiel war mit Ottensheim auch mit Open Air immer zusammen. Das war immer ein Highlight. Und eben auch schon die für mich waren es die Innovationstopf-Sitzungen auch. Das war auch immer sehr spannend, was für Ideen da reinkommen und dass man da unterstützt und hilft. Die KUPF hat sehr viel Wissen und das muss man unbedingt anzapfen.
1: Dafür gibt es uns ja auch, ja. Dass man quasi, dass nicht alle sich immer wieder mit denselben Fragestellungen von vorne beschäftigen müssen. Gibt es irgendein Ereignis, eine Sitzung, ein Thema, ein Termin, abseits von dem, was du jetzt schon gesagt hast, der dir besonders im Kopf geblieben ist?
2: Ja, ich bin mit Clemens mal beim John Tylo gewesen. Das war auch ein ganz besonderer Termin. Da ist man wirklich so völlig bei Freistadt in die Pampa gefahren. Und er war ja ein sehr spezieller, aber sehr kreativer und sehr Mensch. Und er hat dann wirklich so in der Ohrschicht da was auf die Beine gestellt, was respektabel und wichtig und klasse war. Und das war auch ein sehr schöner Termin. Genau, das war ja auch noch wichtig. Fortbildung. Die KUPF-Akademie hat es damals noch geheißen. Da waren wir ja sogar Tester. Wir haben das mal selber auch ausprobiert, wie das so ist. Die Möglichkeit hat, über Kulturarbeit mehr zu erfahren und Lectures hat, das habe ich auch ganz fantastisch gefunden. Praxis. Nachhilfe und das hätte ich jetzt fast vergessen. Ja, und natürlich die KUPF-Zeitung ist auch immer ein wichtiger Part gewesen, die Radiosendung und von dem her immer sehr spannend.
1: Danke, Betty. Gibt es für dich einen Satz, der 40 Jahre KUPF zusammenfasst?
2: Im Prinzip ist aber nach wie vor dieses Kulturarbeit ist Arbeit, dass das in die Köpfe reingeht, der Politiker, die ja sehr wohl da Möglichkeit haben und einen Hebel. dass sie das nicht vergessen. Püringer hat ja, und Püringer war ja noch Kulturhauptstadt, da hat sie auch noch geheißen Kulturland Oberösterreich. Jetzt heißt es irgendwie Oberösterreich Land der Möglichkeiten. Die Kultur finde ich nach wie vor absolut spannend und wichtig. Und gerade in Linz tut sich da einiges. Und die Kupf ist mittendrin und ermöglicht.
1: Ja, und es gibt ja auch einen sehr hohen Professionalisierungsanspruch. Immer mehr.
2: Kupfticket! Na wirklich, ja. es ist nicht anders zu sagen, es ist so genial.
1: Das stimmt, auf Kupfticket werde ich tatsächlich, also egal wo ich bin und sage, ich bin jetzt in der Kupf angestellt, ich werde von allen Seiten, egal von wo, auf Kupfticket angesprochen. Mhm. Weil das einfach, mittlerweile haben wir ja über 600 Shops. Also das geht ja, also es ist in ganz Österreich, wird das wirklich, genutzt. Danke. Ist dir sonst noch irgendwas wichtig, was du dir denkst, das ist jetzt ein bisschen untergegangen? Unser Kulturwald.
2: Ja, genau. Der Kulturwald, der ist auch sehr, und hat mir auch sehr gut gefallen, dass man da irgendwie, ja, da haben wir die Kinder auch mitgenommen und die haben dann auch rum gebuddelt. Es ist so viel und so vieles Geniales gewesen.
1: Es ist einfach viel in 40 Jahren Kupf. Und man hört ja auch aus dem Gespräch jetzt raus, du fühlst dich der Kupf nach wie vor sehr verbunden.
2: Ja, absolut.
1: Ja, und auch, wie ich es dir eh schon vorher gesagt habe, in Vorbereitung auf das Gespräch mit dir, wurde mir von einigen Seiten berichtet, für sie verkörperst du die Betty, wie man verkörpert die Kupf. Das finde ich total spannend.
2: Das freut mich wahnsinnig. Ich habe gar nicht damit gerechnet, aber danke. Sehr schön.
1: Ja, danke Betty für deine jahrelange engagierte Arbeit in der Kupf und fürs Dranbleiben, dass Kulturarbeit Arbeit ist und dass das anerkannt wird. Danke dir.
2: Danke auch für das schöne Gespräch.

0: Als nächstes kommen spannende Einblicke von Richard Schachinger.
1: Lieber Richie, du warst ja von 2012 bis 2016 Geschäftsführer der KUPF. Wir möchten jetzt mit dir ein bisschen über die Zeit sprechen in den 10er Jahren, um ein bisschen einen Einblick in diesen Teil der KUPF-Geschichte zu erhalten. Und meine erste Frage an dich ist, wie bist du eigentlich zur KUPF gekommen?
2: Tatsächlich über eine Kampagne. Und zwar war das 2008, Kultur beides Arbeit, Büro Eva Immervoll und Stefan Haslinger. Und da hat man auch sozusagen das Bedürfnis gehabt, einfach einmal Comicsprache, Bildsprache zu erklären, was macht denn eigentlich die KUPF und was macht Kulturarbeit aus. Und über diesen Weg, ich war regional engagiert schon in der Kulturarbeit in Vöcklabruck und Umgebung und bin da das erste Mal bei der KUPF sozusagen gelandet. Und da hat uns eine zum anderen geführt, über die Kampagne dann den Weg in den Vorstand 2019 und dann später in die Geschäftsführung, genau.
1: Das heißt, du warst im Vorstand und dann warst du in der Geschäftsführung in der KUPF.
2: Ja, genau. Ich bin als Vorstandsmitglied, das war also einer dieser Change-Momente, die herausgestellt hat, dass die Doppelgeschäftsführung halt aufhört. Da bin ich ins kalte Wasser gesprungen sozusagen dann, wie die Geschäftsführung.
1: Aber und welche Themen haben dich und die KUPF damals beschäftigt? 2012, also auch davor schon im Vorstand, aber dann 2012 auch in der Geschäftsführung. Welche Themen haben euch da bewegt?
2: Recht wesentlich war sozusagen die große, große Frage, wie man die Wirksamkeit erhöhen kann, jetzt als KUPF, aber sozusagen generell dann knüpfend, wie man die Sichtbarkeit von Initiativer Kulturarbeit in den Regionen auch erhöhen kann. Und wir haben uns einen Vorstand bei einer Klausur im Traunsee da intensiver beschäftigt damit. Und die KUPF hat immer davon gesprochen, sie ist ein Drei-Säulen-Modell mit einem Dach. Kulturpolitik, Gewerkschaft und Service hat das früher geheißen. Und wir haben irgendwie gemerkt, das ist für uns nicht mehr ganz so stimmig. Irgendwie sind da so Säulen dazwischen, eine gewisse Distanz. Es ist nicht so locker, wie wir gern agieren würden. Und haben dann sozusagen uns mehr als NPO definiert, eine gewisse Handlungsfreiheit dadurch erlangt, die wir vor allem genutzt haben für Lobbyingarbeit. Und so hat es im besten Wortsinn. Das war einer unserer Schwerpunkte vielleicht in der Regionalentwicklung, dass wir gesagt haben, wir möchten intensiv, im besten Sinne Beziehungsarbeit und gute Argumente auf den Tisch legen, was denn alles verbessert werden könnte auf dem Feld der Kunst und Kultur. Und das haben wir intensiviert zu dieser Zeit, ja.
1: Das heißt, eine Professionalisierung der Lobbyingarbeit in Richtung Kulturpolitik im Land und auch in Richtung Kulturverwaltung oder ob sie das auch breiter angelegt haben?
2: Schon in erster Linie jetzt bezogen auf Politik und Verwaltung. Es hat auch vorher schon diesen Termin mit dem Landeshauptmann, den jährlichen, gegeben und Kulturlandesrat. Und wir haben sozusagen versucht, darüber hinaus eine gewisse Regelmäßigkeit zu entwickeln, mit den Fraktionen im Landtag zu sprechen, mit Stakeholdern zu sprechen, mit der Verwaltung zu sprechen und uns aktiv mit Vorschlägen, zum Beispiel, da ist es um Veranstaltungssicherheit gegangen, dass man das erleichtert oder auch die Lustbarkeitsabgabe, dass man die endlich abschafft. Das waren so Themen, wo wir halt Vorschläge gemacht haben, wie man das konkret ausgestalten könnte. Und letztlich ist diese Form von, wie soll man sagen, einer Beziehungsarbeit, eine Vertrauensbasis herzustellen, einen Kanal offen zu halten. Also wir haben da bei der IG Kultur Österreich, das hat nicht nur uns in Oberösterreich beschäftigt, sondern alle IGs in Österreich, da war so das Thema wegzugehen von diesen, man richtet sich jetzt medial was aus oder auch den zuständigen Politikerinnen medial was aus, mehr zu dem zu sagen, man darf sich schon was ausrichten, aber bleibt sozusagen Gespräch. Das Motto war da sozusagen kritisieren, wo nötig und auch loben, wo möglich. Das war so ein bisschen das Neue daran, auch zu sagen, was Schritte in die richtige Richtung sind. Und das hat ja die KUPF, glaube ich, im Wesentlichen bis heute beibehalten dann, ja.
1: Ja, das ist auch was wir aus unserer jetzigen Tätigkeit gut kennen. Es ist natürlich Presse und Medien zu nutzen, aber ganz viel im Hintergrund Gespräche zu führen, schauen, dass man konstruktive Beziehungen aufmacht, erhält, Gesprächskanäle immer offen hält. Ja, also genau. Das habt ihr quasi damals initiiert und das ist auch aufgegangen. Also das ist was wir nach wie vor betreiben.
2: Sure.
1: Das ist geblieben. Welche Erfolge sind dir aus deiner Zeit im Kopf geblieben?
2: Mir fällt da was Inhaltliches einerseits und Administratives auf der anderen Seite. Zum Inhaltlichen zuerst. Wir haben uns recht viel beschäftigt und da haben wir auch die Köpfe im Vorstand sozusagen gehabt mit der Regionalentwicklung und dem Potenzial freier Kunst- und Kulturarbeit in diesem Bereich. Und das ist vor dem Hintergrund passiert, dass die Europäische Union diverse Programme hat, sozusagen da lanciert und ausgeschrieben hat, am bekanntesten wahrscheinlich LEADER. Und wo eben, das sind wir dann, das war so ein Aha-Moment drauf gekommen, sind LEADER fordert, Beteiligung fordert, bestimmte Formen von Neuentwicklung in ländlichen Regionen. Und ihr merkt, Kunst und Kultur und so freie Initiativen, die machen genau das, die schaffen neue Perspektiven und Räume, die stellen Dinge in Frage, gestalten Neues. Da gibt es eine hohe Schnittmenge. Und letztlich haben wir versucht, das dann in einem damals ein Positionspapier niederzuschreiben, sozusagen, um eben auch zu sagen, da kann Kultur bei etwas leisten, ohne dass das jetzt irgendwo klar einen ökonomischen Anstrich bekommen muss. Das darf sein, ist aber nicht maßgeblich, haben wir das damals formuliert. Und haben mit diesem Papier tatsächlich Klinken geputzt, sind dann ins Parlament eingeladen worden. Und das ist dann gelungen, dass, kann mich erinnern, dass dann sozusagen wirklich die Ansage vom Landeshauptmann Kummer, als man möchte, das war ja immer offen, Lieder für Kultur. Das war nur den Beteiligten nicht bewusst, weder in den Regionen, nur in den Förderstellen. Das war dann eigentlich mit dieser Ansage geklärt und auch möglich, Fördergelder zu lukrieren. Und das würde schon aus heutiger Sicht, das war Erfolg für uns, auch in dieser Klarheit, sich das zu positionieren und was zu erreichen, ja, im Kleinen. Ja.
1: Und auch dieser Erfolg war sehr nachhaltig, weil Lieder ist nach wie vor eine gute Finanzierungsstruktur für viele Kulturvereine im ländlichen Raum. Also das ist nach wie vor, und da habt ihr wirklich was geschafft, weil dass die Kultur dort präsent ist. Es ist in jeder Liederregion, wird es ein bisschen anders definiert, aber Kulturvereine fördern jetzt ganz viele ihrer Infrastrukturmaßnahmen über diese Liederförderung zum Beispiel. Gibt es so Themen oder die dir einfallen aus deiner Zeit in der Geschäftsführung, wo es große Auseinandersetzungen, Konflikte, Probleme gab? Ist dir da was im Kopf geblieben?
2: Also in der Alltagsberatung hat es das immer wieder gegeben. Recht prekär für Kulturinitiativen waren so Themen wie, das ist eh jetzt noch, auch noch so Steuerfragen, wenn ein Barbetrieb zu beurteilen ist steuerlich, da können wir natürlich nur Orientierungsberatung geben. Aber da haben wir ein, zwei, dreimal ausgeholfen. Und was uns dann auch später geglückt ist, um bei den Erfolgen da kurz noch anzuschließen, war eben auch das Dranbleiben bei der Veranstaltungssicherheit, weil die in ihrer ursprünglichen Fassung, also in der Neufassung von 2008, sehr überschießend und schwierig realisierbar ausgelegt war. Also man ist immer so mit einem Viertel bis Halbfuß irgendwo im Kriminal gestanden, wenn man Veranstalter, Veranstalterin war. Im Grunde ist es jetzt immer noch so, wobei es halt die große Ausnahme dann Regelung 2015 gegeben hat, auch auf Betreiben von uns hin, dass jetzt Kleinstveranstaltungen eingeführt werden bis 300 Gäste, wo halt wesentliche, wo es um Meldungen geht und wesentliche Bestandteile leichter abgenommen werden. Das war so etwas. Zu Beginn hat uns das schon sehr beschäftigt, weil natürlich, wenn so Regelungen neu in Kraft treten, es keine Judikatur dazu gibt und es so aus Sache der lokalen Behörde ist, muss man immer dahinter sein und Vergleiche schaffen und versuchen einzuwirken, wenn wo Kulturinitiative in der Klemme stecken. Ja, das haben uns schon beschäftigt. Ja,
1: ja, super. Das heißt, auch da habt ihr zu diesem Zeitpunkt das Veranstaltungssicherheitsgesetz ein bisschen entschärft.
2: Der Clemens, meine damalige Stellvertretende Kollegin im Büro, hat immer gesagt, ein Schäuflein dazu beigetragen. Und ich glaube, das kann man so.
1: Ja, das heißt, viel erreicht?
2: Ja, also in aller Bescheidenheit sind so diese kleinen Erfolge, über die man sich, und vor allem uns bis heute nachwirken, umso mehr, man tut es ja schwer, wenn in der Zeit sich bewegt, das irgendwie zu beurteilen, das müssen andere machen. Aber es freut mich natürlich, wenn das nach wie vor nachwirkt, ja.
1: Also kann ich nur sagen, es wirkt alles nach, also das macht man nach wie vor, das heißt, da ist was initiiert und in den Gang gesetzt worden, was nach wie vor am Leben ist. Eine Frage habe ich auch zu deiner Zeit, wie viel Mitglieder hat damals die KUPF gehabt, bis du Geschäftsführer warst? Wie viele Initiativen waren denn da circa dabei?
2: Also um die 120 bis 140, so dieser Range. Ich kann mich noch erinnern, es ist hat es auch Entwicklung gegeben. Wenn man so will, könnte man es interpretieren, gewisse Öffnung Richtung ökologische Fragestellungen hat es damals gegeben mit die Othellos, die offenen Technologielabore, die da dazugestoßen sind. Das war so eine Phase oder ein Vorgeschmack auf das, was dann später noch gekommen ist. Fridays for Future und Co. Genau, das waren die Mitglieder. Und das hat es aber hat's eine deutliche Dynamisierung gegeben, muss man sagen. Heute sind es ja schon deutlich mehr.
1: Welche Anliegen haben die Initiativen damals gehabt? Mit welchen Themen sind die zu euch gekommen? Was waren da so Klassiker?
2: Wir haben auch diese, wird es wahrscheinlich nicht mehr geben, aber diese, oder in einer abgewandelten Form vielleicht doch, diese Büroberatungsliste geführt. Ich kann mich jetzt nicht mehr genau erinnern, weil das ist schon immer eine gewisse Form von Blumenstrauß zentral, aber es beginnt ja mit den Gründungsfragen, Vereinsrecht, eben die erwähnte Veranstaltungssicherheit, AKM, all diese Dinge, glaube ich, die sind recht unverändert. Und gerade wenn man beginnt irgendwo, stellen Sie die Fragen im Laufe der eigenen Praxis einfach. Und das war bei uns nicht anders. Ja. Steuerfragen, wo es dann schnell existenzbedrohend wird, aber das konnten wir abwenden, ja.
1: Woran erinnerst du gern zurück? Also gibt es irgendwas, was das fasst für mich da meine Zeit in der KUPF zusammen?
2: Tatsächlich schon das Team. Also wirklich, ich bin wirklich sehr gerne ins Büro gekommen. Wir waren und Clemens Pilsel und der Tamara Imlinger einfach auch Büro sehr gut zusammengearbeitet und der Vorstand war motiviert, also Nicole Honeck, Julia Müllek, um nur zwei zu nennen, als stellvertretend engagiert waren und was ändern wollten und wir da gute Konstellation gefunden haben, um uns da für die KUPF und für die Sache einzusetzen. Wiewohl, und das war ja dann in weiterer Folge auch ein ganz großes Thema mit Kulturland retten, diese Fragestellungen rund um Pflichtmittel, Pflichtausgaben und Ermessensausgaben, die haben sie dann bei uns schon zugespitzt und dann in weiterer Folge immer nur weiter zugespitzt. Also das war ja vor 10 Jahren schon so, dass 95% des Budgets sozusagen gebunden waren. Und das hat den Spielraum immer kleiner gemacht, während im Kulturleitbild des Landes immer gestanden ist, Vielfalt fördern. Also diese Schere, gut dotiert, schlecht verteilt, das war bei uns halt auch schon Thema, ja. Das ist auch ein Bild sozusagen, bei all dem, was man erreicht hat, ist das etwas, wo wir gesehen haben, da, das sind dicke Bretter zu bohren, wie es so schön heißt. Also das, da hat es Initiativen gegeben, eben Clemens Pilsel und Tamara Imlinger mit der KUPF-Zeitung, auch Versuche, diese Budgets auch zu visualisieren, zugänglich zu machen, auch sozusagen eigentlich auch transparent zu machen, weil sonst beschäftigen wir uns nur in der Interessensvertretung damit. Und da hat es auch sehr viele Bemühungen gegeben in der KUPF-Zeitung, jetzt im Rückblick betrachtet, da dran zu bleiben und das immer wieder zu thematisieren und zu versuchen, zugänglich zu machen. Wenn man so will, in der Rückschau, vielleicht war das ein bisschen Vorbereitung auf das, was man dann noch gebraucht hat, also der Kulturland retten, ja.
1: Wo hat es dich dann weiterhin verschlagen, lieber Richard Schachinger? Also ich habe in der Vorbereitung ja kurz mit dem Thomas Diesenreiter gesprochen und habe ihn gefragt, was fällt dir so ein? Und der Thomas hat gesagt, der Ricci hat das Thema Nachhaltigkeit in die KUPF gebracht und auch in die Kulturszene und nach Oberösterreich und so das Thema Nachhaltigkeit, Klima, da hast du ganz viel bewegt, innerhalb der KUPF und dann natürlich weiterhin.
2: Ja, tatsächlich ist es die Richtung gewesen, was wir hinzugehen haben, dass mich die Schnittstelle eben Kunst, Kultur und Ökologie sehr interessiert und bewegt. Und es war tatsächlich so, dass ich am ersten Tag bei der Bildungsgrenz angerufen worden bin, ob ich beim Klimabündnis arbeiten möchte. Inhaltliche berufliche Weiterentwicklung betrifft, was die richtige Entscheidung, ja.
1: Du bist ja nach wie vor auch sehr stark aktiv in der Kulturszene. Du bist ja nicht nur im Klimabündnis tätig, sondern ja auch im OKH Völkerbruck wahnsinnig engagiert. Was möchtest du jungen Kulturarbeiterinnen und neuen Kulturinitiativen und Kulturvereinen so mitgeben aus deiner langjährigen Praxis und Erfahrung?
2: Tatsächlich den ersten Schritt und die ersten Schritte zu machen. Also das nicht zu groß zu werden zu lassen, die Hürden, die sich auftürmen vielleicht, sondern einmal mit kleinen Schritten beginnen. Das haben wir beim OKH genauso gemacht. Wir haben wirklich Initiativschläge, also das Projekt war letztlich schon auf Eis gelegt und wir haben dann eigentlich begonnen mit Minimaladoptierung und Spendenaktionen im Kleinsten begonnen und wie sie nachher herausgestellt hat, war das genau der richtige Weg, weil wir dann sozusagen hineingewachsen sind und das Projekt mit uns mit. Und ich denke mal, bei der KUPF-Beratung sieht man es auch, wie viele verschiedene Fragestellungen auf einen zukommen können, wenn man kulturarbeiterisch aktiv ist und engagiert ist. Man kann letztlich da, glaube ich, gar nicht vorbereitet sein, unter Anführungszeichen, im Vorfeld, da geht einfach Learning by Doing vor und das macht dann auch Spaß, wenn sich die kleinen Erfolge einstellen. Und insofern ist meine Empfehlung anzufangen, das klingt vielleicht ein bisschen flapsig, aber es ist tatsächlich so, den ersten Schritt setzen, dann wird's schon.
1: Was wünschst du der KUPF für die Zukunft, beziehungsweise wünschst du dir von der KUPF für die Zukunft?
2: Also ich wünsche alles Gute für die nächsten 40 Jahre, oder? Also auf alle Fälle. Die KUPF, und das möchte ich auch sagen, hat sich auch nach uns da wirklich mit eurem Team auch großartig entwickelt, vor allem diesen Pfad dann auch nochmal dieses Verständnis auch als NPO zusätzliche neue Angebote zu schaffen, ist ja sozusagen perfektioniert worden mit dem KUPF-Ticket zum Beispiel und den KUPF-Spenden. Also all das sind ja inzwischen Pfeiler der KUPF, die ich großartig finde, diese Neugierde oder dieses Antizipieren können von Entwicklungen beizubehalten, ist die große Frage der Gemeindefinanzierung, die mich sozusagen jetzt sowohl ehrenamtlich als auch hauptberuflich auch beschäftigt, weil wenn in Gemeinden sozusagen nur mehr Mangelverwaltung sind, dann wird es sowohl für die Kultur als auch für die Klimaarbeit sehr schwierig vor Ort und möglicherweise müssen wir da wieder neue Allianzen schmieden, um da den Gemeinden wieder Spielraum zu geben für zukunftsorientierte Kommunalpolitik und Gestaltung. Das ist ein Thema, was mich beschäftigt. Ansonsten nur das Beste.
1: Danke, lieber Richard, für das Interview und auch danke für dein Engagement und alles Gute.
2: Voll gern, danke fürs Interview.

0: Und zu guter Letzt, wie schon am Anfang bereits erwähnt, sind wir nun in der Gegenwart angelangt. Ihr hört jetzt das Interview von dieser zweiteiligen Geburtstagsausgabe mit Anna Rieder, der derzeitigen Obfrau der KUPF Oberösterreich.
1: Hallo Anna, schön, dass du heute da bist. Ich darf dich gleich fragen, wie bist du zur KUPF gekommen? Also und in welcher Form engagierst du dich bei der KUPF, beziehungsweise wie lange bist du schon dabei?
2: Ich bin ja schon recht lang in verschiedensten Kulturvereinen aktiv. Also ich habe recht jung angefangen, im Alten Schlachthof in Wels aktiv zu werden, dann auch beim Jugendmedienfestival Yuki und habe somit so die KUPF ein wenig so am Rande kennengelernt, habe dann auch in dem Bereich zum Studieren angefangen, also mein Masterstudium in Sozialwirtschaft, also so ja, Management im NPO-Bereich, und da hat es dann geheißen, man muss eine Masterarbeit schreiben. Und dann ist es aber relativ schnell, weil ich dann auch die Festivalleitung vom Yuki-Festival übernommen habe, also auch tatsächlich in dem Bereich beruflich aktiv geworden bin, fragt, ob ich gern für den Vorstand kandidieren würde, und da bin ich jetzt 2018. Und der Vorstand der KUPF ist jetzt nicht recht operativ tätig, weil die KUPF ja mittlerweile ein recht großes Team hat auch. Das heißt, wir sind mehr in einer beratenden Rolle, wenn man so will, oder einer absichernden oder korrigierenden auch manchmal. Also wir haben einmal im Monat, mit Ausnahme der Sommermonate, haben wir eine Vorstandssitzung. Das dauert meistens so 3 Stunden. Da wird dann alles Mögliche an aktuellen Themen irgendwie durchbesprochen, vom Politischen bis zu was passiert im Büro, natürlich auch die ganzen Mitgliederaufnahmen, wann welche Vereine bei der KUPF Mitglied werden wollen, besprechen wir, ja, was halt so anfällt, kulturpolitischer Gossip und so Dinge, Veranstaltungen, die geplant sind, Workshops, die geplant sind. Genau, und einmal im Jahr fahren wir dann auch auf Klausur, so 2 Tage, da wird dann immer das quasi so ein bisschen die strategischere, langfristigere Planung basiert dann auf Klausur.
1: Welche Themen haben die und die KUPF, seitdem du dabei bist, besonders beschäftigt, und gibt es Projekte, bei denen du dabei warst, die ihr initiiert habt?
2: Naja, natürlich ist die KUPF immer sehr damit beschäftigt, mit politischen oder gesellschaftlichen Ereignissen. Zum Beispiel war, kurz bevor ich, glaube ich, in den KUPF-Vorstand gekommen bin, war die Kampagne Kulturland retten. Also da ist es darum gegangen, dass das Land Oberösterreich so Budgetkürzungen angedroht hat und man da quasi so eine richtige Lobbying-Kampagne gemacht hat, um quasi aufmerksam zu machen, wie wichtig so Kulturvereine und Kulturhäuser irgendwo sind. Das war so das Erste, was ich so aktiv in meiner Vorstandstätigkeit ein bisschen mitgekriegt habe. Was für mich persönlich immer ganz spannend in den KUPF-Themen ist, sind halt so tatsächlich praktische Themen aus dem Alltag von einem Kulturverein. Da ist ein ganz großes und wichtiges Projekt der KUPF ist natürlich die KUPF-Ticket, weil wir kennen in Österreich sehr viele Ticketanbieter, die so Monopolstellungen haben, wie Event im Ö-Ticket und so weiter, die nicht einmal irgendwie Steuern in Österreich zahlen, was natürlich nicht da ansässig sind. Wir als Kulturvereine wollen natürlich solche großen Firmen nicht unterstützen. Drum war es wichtig, da irgendwo eine Alternative zu schaffen, zu sagen, hey, es ist fair, es ist regional, es ist ja wirklich günstig für Kulturvereine und es ist notwendig, und man merkt ja auch, wie es funktioniert und wie es immer mehr irgendwie Anfragen gibt und auch immer mehr personalisierte Lösungen für Vereine und Häuser. Und es ist ein Projekt, das sich cool entwickelt hat. Es hat sich auch, also das war auch einer meiner Berührungspunkte zur KUPF. Die KUPF hat sich ja schon immer sehr um Weiterbildung auch angenommen. Es hat früher die KUPF Academy gegeben, dann hat es wieder Zeit gegeben, da hat es mehr Workshops gegeben, und jetzt gibt es gerade den Lehrgang, der so ein Jahr lang dauert, glaube ich so 5 bis 8 Wochenendblocks zu verschiedenen Themen, die einen halt ausstatten, im Kulturbereich arbeiten zu können oder mit Werkzeugen halt ausstatten. Und das habe ich auch irgendwie immer spannend gefunden, wie sich das ein wenig weiterentwickelt hat, weil ich war damals im 2. Durchlauf dieses Lehrgangs und dann auch immer wieder das Reflektieren drüber, die Rückmeldungen der Teilnehmenden und was für Themen sind jetzt wirklich wichtig. Es haben sich die Themen natürlich auch irgendwie immer ein wenig geändert, weil sie auch die Anforderungen ein wenig ändern. Genau, also das war auch immer spannend, herausfordernd, natürlich irgendwie so die Corona-Zeit.
0: An dieser Stelle muss ich hier jetzt abbrechen. Das ganze Interview und die ganze Folge könnt ihr euch auf Spotify und Apple Podcasts anhören. Schaltet ein.

Und bevor ich jetzt bis zum nächsten Mal sage, hier noch News aus dem Kupfbüro. Im Gespräch Margot Nasal. Am 17. Juni habt ihr die Chance, euch von 16 bis 18 Uhr mit der Kulturdirektorin des Landes Oberösterreich im Kupfbüro zu unterhalten, um aktuelle kulturpolitische Themen zu diskutieren. Bis 19. Juli können sich Personen aus ganz Österreich noch für den Kupf Oberösterreich Kunst- und Kulturmanagement-Lehrgang anmelden. Der Lehrgang richtet sich an Kulturarbeitende, die sich professionalisieren möchten, aber auch an Personen, die einen praxisnahen Einstieg in die Branche suchen. Und unsere Herbstausgabe der Kupf-Zeitung mit dem Thema Übergang sucht Beiträge zu Zugehörigkeit, Generationen und allem, was wir übergeben wollen und können. Honorar sind 3 Cent pro Zeichen. Vorschläge für Text, Illustration, Fotos bis Ende Juni an zeitung@kupf.at schicken. Absprechen und bis Anfang August realisieren. Einreichungen bis 30. Juni 2026. Alle Infos findet ihr auch in der Linksammlung in der Beschreibung. Danke, dass ihr zugehört habt. Das war der Kulturtransfer, der Podcast der Kupf Oberösterreich. 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

0: 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Mein Name ist Aileen Yilmaz. In der heutigen Sendung hören Sie, wie ein oberösterreichischer Verein die Situation von Kindern und Jugendlichen mit ME-CFS verbessern möchte. ME-CFS steht für myalgische Enzephalomyelitis Chronic Fatigue Syndrome, eine schwere Multisystemerkrankung, für die es immer noch keine Heilung oder offizielle Behandlung gibt. Sie hören, wie Familien mit der Krankheit umgehen und welche Probleme es beim Schulalltag mit ME-CFS gibt. Ich habe heute Ruth Kahner zu Gast im Studio. Sie ist Vorsitzende vom Verein Unlock You. Das ist ein Verein für Sichtbarkeit von an Long-Covid- und ME-CFS-erkrankten Kindern, Jugendlichen und jungen Erwachsenen in Oberösterreich. Frau Kahner, warum gerade ein Verein für junge Menschen, die an ME erkrankt sind?
1: Das hat sich irgendwie ergeben durch das, dass ich mit meiner Tochter nach langer Suche, was eigentlich mit ihr los ist, auf Reha gekommen bin. In Rohrbach im Konkon, das ist also ein Kinder- und Jugendreha-Zentrum, haben viele Kinder mit Herzthemen, aber auch mit neurologischen und anderen Themen. Und die haben damals begonnen, so einen Long-Covid-Turnus aufzubauen, weil es einfach viele junge Menschen gegeben hat mit so einer untypischen Anamnese, die halt irgendwie oft mit der Atmung und mit der Belastung und mit Krankheitssymptomen, die einfach nicht weggehen, zu tun gehabt haben. Und meine Tochter war dann irgendwann auch so ein Verdachtsfall und so sind wir dort dann gelandet, in der Hoffnung, dort Hilfe zu bekommen. Und ich habe mich dort mit zwei anderen Müttern regelmäßig ausgetauscht und angefreundet. Dieser Austausch hat sehr gut getan, hat sehr geholfen und wir haben dann danach immer wieder mitbekommen, wie viele Kinder da eigentlich betroffen sind und dass wir nicht so, wie es heißt, seltene Erkrankung und Einzelfall und so, dass das überhaupt nicht zu stimmen scheint, weil es dauernd aus irgendeiner Ecke jemand an uns herangetragen wird, ja, der auch betroffen ist und Fragen hat. Und so hat sich das dann ergeben, dass wir irgendwann gesagt haben, wir bieten eine offizielle Vernetzungsmöglichkeit und wollen auf das hinweisen, weil das nicht stimmt, dass das Einzelfälle sind.
0: Wenn man mit an ME erkrankten Erwachsenen spricht, zum Beispiel beim ME Awareness Day oder so, dann erzählen sehr viele, dass es relativ lang gedauert hat, bis eine Diagnose dann wirklich gestellt wurde und dass eben auch teilweise Jahre vergehen können. Ist das bei Jugendlichen anders? Wie sind da die KinderärztInnen geschult? Sind sie sich dieser Long-Covid-ME-CFS-Problematik bewusst? Welche Erfahrungen gibt es da bei den Eltern?
1: Nachdem ME-CFS als neurologische Erkrankung gilt, obwohl es eine Multisystemerkrankung ist, die oft viele andere Bereiche auch noch betrifft, ist für die Kinder teilweise sogar noch schwieriger, weil gerade Neurologen sehr oft nicht pädiatrisch ausgebildet sind und Menschen erst ab 18 nehmen. Das heißt, die wenigen Experten, die es gibt auf dem Gebiet, die eh alle überlastet sind schon mit den Erwachsenen, nehmen sehr oft keine Kinder. Also es gibt in Oberösterreich einen einzigen Neurologen, der sie nimmt und eigentlich ist uns kein einziger Kinderarzt, keine einzige Kinderärztin bekannt, die mit dieser Diagnose aktiv arbeitet. Außer eben der Frau Dr. Biesenbach im Konkon in Rohrbach, da ist sehr viel Expertise, da wird auch Forschung gemacht, das ist sehr vernetzt, aber das ist ein Reha-Zentrum und ein Reha-Zentrum kann keine Ambulanz bieten, kann keine Nachbetreuung bieten. Das heißt, diese medizinische Grundversorgung ist überhaupt nicht da. Und das Problem, das wir sehen und das wird immer wieder an uns herangetragen, dass es oft eine irre Odyssee ist und dass gerade bei Kindern und Jugendlichen natürlich dann sehr viel in den psychischen Bereich als Verdachtsdiagnosen geht, weil Pubertät, Depressionen, man hört immer wieder, seit der Pandemie geht es alle Kinder und Jugendlichen schlecht und so. Und das Problem ist aber, dass wenn man in diese psychische Richtung geht, dann wird sehr oft mit Aktivierung gearbeitet. Also so, geh ein bisschen spazieren, geh ein bisschen in die frische Luft und so. Und wenn man in diese Richtung mit jungen Menschen arbeitet, die aber ME-CFS haben, ja, dann ist es sehr gefährlich, weil sich die Erkrankung verschlechtert, wenn man über die eigene Belastungsgrenze geht. Und die Belastungsgrenzen sind da teilweise sehr niedrig, sowohl kognitiv als auch körperlich. Das heißt, sehr oft kommen Kinder erst drauf oder die Eltern oder die Familien erst drauf, wenn es den

0: Kindern schon sehr schlecht geht. Also wir haben zum Beispiel einen Jugendlichen gehabt, der ist durch ein Aktivierungs-Skill-Training-Programm im psychischen Bereich dann im elektrischen Rollstuhl gelandet, obwohl er vorher noch gehen konnte, weil das so weit über seine körperlichen Belastungsgrenzen ging. Und warum wir gern hätten, dass die Bevölkerung und vor allem die Mediziner und Medizinerinnen da endlich mehr hinschauen, ja, und die Politik, ist, dass es für Kinder wirklich gefährlich ist, wenn wir nicht alle anfangen, in der Früherkennung hinzuschauen. Weil gerade Kinder sind abhängig von Eltern, von Pädagoginnen und man treibt sie an. Ja, so, also so, komm und jetzt tu nicht so und geht schon und heute gehst bis zum Bankerl und morgen gehst bis zur Laterne und so. Und für Kinder ist es noch viel schwieriger, ihre Grenzen zu setzen als für Erwachsene, glaube ich.
1: Wie haben jetzt die Eltern im Verein den Ressourcen gefunden, eben mit Cocon oder die wenigen ÄrztInnen, die sich auskennen, wie ist da dieses Wissen zusammengekommen?
0: Wenn man ganz ehrlich ist, muss man sagen, das Wissensaustausch läuft vielfach über Social Media und über unsere Selbsthilfegruppe. Also das ist auch, also wir verstehen uns nicht als Selbsthilfegruppe, weil wir machen im Moment hauptsächlich politische Arbeit, ja. Aber wir haben auch eine Selbsthilfegruppe als eine Säule, wo die Eltern sich austauschen können und auch eine WhatsApp-Gruppe. Und da schreibt halt dann jemand, habt ihr von dem Medikament gehört und habt ihr das ausprobiert und so. Als fundierte Quelle gibt es eigentlich in Österreich nur das Nationale Referenzzentrum. Da sind zwei Immunologinnen, die an dieser Erkrankung forschen, die auch verknüpft sind mit dem Gesundheitsministerium. Und auf der Website von denen gibt es zum Beispiel Medikamentenlisten, Off-Label-Medikamente, die empfohlen werden, wo man was tun kann. Es ist nämlich immer, also der Glaube ist oder man kann nichts tun, ja, weil es eben nicht dieses eine Medikament gibt, das MCFS heilt. Aber man kann sehr viel tun, weil die Symptomatik sehr breit ist. Also im Herz-Kreislauf-Bereich, also die Kinder haben fast alle dieses POTS, also die meisten. Und das ist eine eigene Diagnose, wo es darum geht, dass die Herzfrequenz unglaublich schnell ansteigt. Wenn man nur Zähneputzen geht oder ein paar Schritte macht, so ist, wie wenn ein gesunder Mensch einen Sprint laufen wird. Und das kann man zum Beispiel behandeln. Dann gibt es ja viele so Körperschmerzen, die mittlerweile mit einem bestimmten Off-Label-Medikament für viele auch sehr gut behandelbar sind. Man kann die, also es gibt jetzt nicht das Medikament, das heilt, aber dass man nichts tun kann, stimmt nicht. Und darum wäre es so wichtig, dass da mehr und mehr auch Kinderärztinnen und Kinderärzte sich in diesem Thema fortbilden, dahinschauen und diese Kinder behandeln. Wir hören vielfach, ich habe überhaupt kein Kind mit der Diagnose in meiner Praxis. Ja, es ist schwierig, überhaupt zu einer Diagnose zu kommen, wenn es keine Mediziner gibt, die das behandeln. Wir haben oft Eltern, die dann selber schon nach Recherche diese Verdachtsdiagnose haben und dann eben versuchen, zu dem eben einzigen Neurologen, der auch Kinder und Jugendliche nimmt, zu kommen oder überhaupt gleich mal auf eine Reha zu kommen, um dort dann auch ein genaueres Hinschauen zu haben, was denn da überhaupt los ist.
1: Jetzt sind natürlich diese ganzen medizinischen Besuche, zum Arzt gehen, die Medikamente, Hilfsmittel, also ein finanzielles Problem eigentlich, weil man das dann meiste ja selbst zahlen muss. Gibt es da irgendwelche Erfahrungsberichte, wie das finanziell gestemmt wird von den Familien?
0: Also nachdem es im niedergelassenen Bereich eigentlich keine Versorgung gibt, also es gibt eben die neu eine Long-Covid-Online-Klinik, wo man auch Blutbilder abklären kann, weil man kann auch vieles im Blut sehen, nicht im klassischen Blutbild, aber in speziellen Blutbildern. Zum Beispiel das Labor WIC in Innsbruck hat sich da schon sehr spezialisiert. Und da gibt es viele Hinweise auch auf bestimmte Schwerpunkte der Erkrankung, die man dann teilweise auch eben behandeln kann. Aber diese Labore zum Beispiel werden nicht bezahlt. Also die muss man dann selber bezahlen. Das sind Spezialuntersuchungen. Aber es geht eher um die Versorgung, die ein Riesenthema ist, finanziell. Weil ich kann ein krankes Kind nicht alleine lassen. und muss zu Hause sein. Ich muss kochen, die müssen fast alle histaminarm ernährt werden, das heißt auch wirklich frisch. Bei manchen Kindern muss man jeden Apfel aufschneiden und ans Bett bringen. Und Schwerstbetroffene brauchen sogar Hilfe bei der Nahrungsaufnahme. Das ist zwar nicht der überwiegende Anteil, aber die gibt es auch. Aber die, die zu Hause versorgt werden müssen, das ist der überwiegende Anteil von denen, die wir bei uns im Verein haben. Und das bedeutet für Eltern, dass irgendwer da bleiben muss. Das bedeutet Verdienstentgang, es haben fast alle Stunden reduziert, haben überhaupt einen Job aufgegeben, haben umgestellt ihre Modelle. Also es trifft überwiegend die Mütter, aber auch Väter natürlich. Klassisches Problem der Versorgung. Die Thematik ist, dass nahezu keine Familie, die bei uns ist, ein Pflegegeld bekommt zum Beispiel, weil es heißt, die Pflegegeldkriterien sind jetzt für diese Kinder nicht so passend, weil die liegen ja den ganzen Tag, brauchen jetzt nicht dauernd diese klassische Pflege. Also ich schiebe jetzt nicht 5 Stunden am Tag den Rollstuhl durch die Gegend und kann die Zeit protokollieren, die es braucht, dass ich hier schiebe, ja, weil das Kind nur liegen kann. Ja, dass ich mit dem Kind reden muss, dass ich da reingehe, vorlese, dass ich die eben koche, Nahrungsergänzungsmittel herrichte und so, das haben Prüfer schon ganz klar benannt mit, das ist ja die Aufgabe einer Mutter. Also das hört man dann einfach. Also die meisten haben gar kein Pflegegeld, manche haben Pflegestufe 1 und das wären dann 50 Stunden im Monat. Also die 50 Stunden habe ich in der Woche und wir haben gar kein Pflegegeld zum Beispiel, weil es eben eine andere Form von Pflege ist. Und ich glaube, dass das generell viele behinderte Kinder und Jugendliche betrifft in anderen Bereichen, wo die Kriterien einfach überhaupt nicht stimmen für diese Versorgung durch Eltern. Und eine 13-Jährige würde ich nicht so begleiten, wie ich sie jetzt begleite, wenn sie gesund wäre. Ja, und die würde allein zum Kühlschrank gehen und sich was holen und warm machen, so wie der große Bruder das auch tun darf. Ja.
1: Sie haben vorher schon darüber gesprochen, dass Unlock You viel politische Arbeit macht. Haben Sie da schon Kontakt aufgenommen zur Pensionsversicherungsanstalt, zu Krankenkassen? Haben Sie da Ihre Probleme vorgetragen? Was da alles schief liegt, hat es da irgendeine Rückmeldung gegeben?
0: Wir haben uns vernetzt mit der Betroffeneninitiative der Erwachsenen. Also wir sind auch Teil der, also die Kinder und Jugendlichen gehören auch zur Betroffeneninitiative. Und wir versuchen da gemeinsam aufzutreten. Wir haben eigentlich uns als erstes an die Gesundheitslandesrätin und Bildungslandesrätin, die Landeshauptmann-Stellvertreterin Haberlander, gewandt. Und hatten mit ihr ein persönliches Gespräch, auf das hin sie zugestimmt hat, alle Vertreter an einen Tisch zu bringen und da über das zu sprechen, was da eigentlich los ist und was es braucht. Zu diesem Zeitpunkt hat sie gesagt, sie möchte in Oberösterreich keine Versorgungslösung überlegen, bevor es nicht eine bundesweite Lösung gibt. Und sie will da eigentlich nicht aktiv werden, aber man kann schon mal schauen, an welchen Rädchen individuell gedreht werden kann. Und das war dann so ein großes Vernetzungstreffen. Wir haben da wahnsinnig viel Energie und Zeit hineingesteckt, haben ein Video produziert, haben Betroffenenberichte vorgelesen, haben Experten eingeladen, Impulsvorträge zu geben. Aus unserer Sicht ist dann einmal gar nichts passiert und war für uns sehr, sehr enttäuschend. Wir sind aber dran geblieben und haben gesagt, es braucht ein Follow-up. Da hat die Landesrätin dann auch Wort gehalten und es gab dieses Follow-up. Wir konnten ein halbes Jahr später noch einmal so eine Veranstaltung durchführen. Und gleichzeitig haben dann schon andere Bundesländer angefangen, in der Versorgung was zu tun. Wir haben dann auch die Konzepte präsentiert, die zum Beispiel die Steiermark geplant gehabt hat mit dem Dr. Smolle und versucht, auf das hinzuweisen, dass wir keine Zeit mehr zu verlieren haben. Weil für mich ist es ganz wichtig, das klarzumachen, das sind junge Menschen, die liegen jeden Tag in ihrem Zimmer. Die verlieren jedes halbe Jahr wieder einen Lebensabschnitt, wo sie sich nicht in der Art und Weise entwickeln, wie man sie in dem Alter entwickelt, nämlich selbstwirksam, in Kontakt mit anderen, im Erleben, im sich ausprobieren, im Austausch. Das ist das Alter, wo man eigentlich weggeht von den Eltern. Und ich kann nur sagen, die meisten dieser Kinder brauchen uns im Moment mehr, als sie uns früher gebraucht haben. Also meine Tochter konnte als Kindergartenkind teilweise schon selbstständiger agieren als jetzt. weil sie einfach nicht kann, körperlich nicht kann. Ja? Und das ist unglaublich hart, dazu zu schauen, was das mit den jungen Menschen macht, dass sie keinen Anteil mehr haben können an der Gesellschaft und dass sie so viel Entwicklung außer Haus verlieren und so viel Konzentration auf was anderes als auf ihren Körper rund um die Uhr und diese Grundfunktionen in Gang zu bringen. Und das ist wirklich hart. Es vergehen die Wochen, es vergehen die Monate. Und ich sage, mein erwachsener Mensch, für den ist das die Hölle, aber der ist zumindest in seiner Persönlichkeit schon dort, wo er ist und hat halt einen langen Pauseknopf. Kindern und Jugendlichen nimmt man da ganz viel Entwicklungszeit. Und das tut mir persönlich am meisten weh, dass das niemand interessiert. Also ich habe das Gefühl, da ist kein öffentlicher Dialog darüber da, es ist überhaupt kein Bewusstsein. Auch in der ganzen Versorgungsthematik österreichweit wird kaum darüber gesprochen, dass Kinder und Jugendliche betroffen sind. Und jetzt sind wir ein kleiner Verein, den eigentlich niemand kennt. Ja. Wir machen irgendwie nicht Werbeeinschaltungen oder irgendwas, wer halt durch Mundpropaganda, wem sagt, was dir da gibt's Fische, da bei denen kannst du dich melden oder so, die landen bei uns. Und wir haben jetzt in Oberösterreich 80 Familien dabei. Und das sind sehr viele Kinder, die da weder medizinisch versorgt sind. Und da mag ich gern das Beispiel meiner Tochter reinbringen. Die hatte 2 Jahre lang täglich solche Schmerzen, dass fast nichts anderes gegangen ist. Ja. Und mit diesem Off-Label-Medikament, das sie jetzt da nehmen kann, sind die Schmerzen wie weggepustet. Und das macht einen Unterschied. Also sie kann viel mehr lesen, sie kann viel mehr für die Schule tun, dadurch, dass sie diese Schmerzen nicht mehr hat. Und darum wäre es total wichtig, dass es Behandlungsmöglichkeiten gibt, dass es ein Kompetenzzentrum gibt für diese Thematik. Und ich verstehe nicht, was mit dieser Erkrankung los ist, was es da hat, warum es da auf solche Widerstände stößt, dass niemand hingreift und da was anbietet. Weil es gibt ja Ambulanzen für alle möglichen Themen zum Beispiel. Wurscht, ob es jetzt Diabetes ist oder das würde niemand hinterfragen. Und bei der Erkrankung wird es ständig hinterfragt. Natürlich ist es wichtig zu berücksichtigen, dass diese Menschen da besondere Bedürfnisse haben und dass man nicht irgendwo im grellen Licht 4 Stunden in einem Wartezimmer sitzen kann, weil das die Energie von 5 Monaten ist. Es braucht da Telemedizin, es braucht für schwer Betroffene aufsuchende Medizin und es braucht Rahmenbedingungen, die von den Reizen her, weil die meisten dieser Menschen haben große Themen mit den Reizen, das ist egal, ob das jetzt Licht ist, Geräusche, Temperatur, Gerüche, das ist alles neurologisch sehr intensiv und sehr schnell überfordernd und darum ist es wichtig, dass es dort ruhig ist, dass sie eben oft nicht lang sitzen können und dass man da andere Bedingungen bietet. Aber es ist jetzt nichts, wo man, weiß ich was, neu erfinden müsste. Ja? Und wie gesagt, man kann mit dem Wissen, das jetzt da ist im Referenzzentrum oder auch in der Reha in Rohrbach, mit einem guten Wissenstransfer, könnte man, glaube ich, sehr einfach, sehr schnell was tun. Und es passiert nichts. Und das ist für uns ganz hart. Und wir haben jetzt die Zusage bekommen, dass auch Oberösterreich in die Versorgung reingeht. Wir sind jetzt Ende Juni eingeladen zum Land zu einem Gespräch, wo uns gesagt wird, was kommen wird, dass es sehr wahrscheinlich in Wels was gemacht wird, steht im Raum. Nur was wissen wir nicht und leider fällt immer wieder das Wort Koordinierungsstelle und das ist genau das, was wir nicht wollen. Wir brauchen Versorgung, weil Koordinierung heißt, man wird irgendwo hingeschickt und diese Odysseen, die haben die Familien jetzt schon durch. Also oft kommen sie von einem Arzt zum anderen, von einer Untersuchung zur nächsten. Also ich glaube nicht, dass das dem Gesundheitssystem weniger kostet. Und es kostet den Familien und den Kindern aber Zukunft, weil sie oft in diesen langen Suchprozessen total verschlechtern, weil das viel zu anstrengend ist für sie. Und darum wäre es wichtig, dass es ein Kompetenzzentrum gibt, wo Menschen sich wirklich mit dieser Thematik beschäftigen, hinschauen, zuhören, einfach auch wirklich patientenzentriert vorgehen. Weil ich kriege permanent Anrufe von Eltern und manchmal könnte ich ich tue es natürlich nicht, ich lasse sie reden, aber manchmal könnte ich mitreden, weil ich weiß, was kommt. Also die, auch wenn man sagt, das ist die Krankheit der 1000 Gesichter, das stimmt, in Detailausprägungen ist vieles unterschiedlich, aber es gibt auch viele Bereiche, die meisten komplett gleich beschreiben. Also sehr, sehr viele haben das mit der Reizintoleranz, sehr, sehr viele haben diese POTS-Probleme, sehr, sehr viele haben diese Nacken- und Gliederschmerzen. Also es sind wirklich viele Symptomatiken, die eigentlich, ich bin ein Laie, ja, ich tue auch nicht diagnostizieren, aber die für mich sehr ähnlich klingen. Eins ist vielleicht noch wichtig, das zentrale Thema bei dieser Erkrankung ist diese Verschlechterung nach Anstrengung und nach Überanstrengung. Und um dem gegenzuwirken, ja, also das ist diese Post-Exertional Malaise, das PEM, und um dem entgegenzuwirken, ist das Einzige, was man tun kann, Pacing. Und das ist einmal zum Beispiel schon die erste Stufe, dass auch Hausärzte, Hausärztinnen beim ersten Verdacht in die Richtung den Familien erklären müssten, was Pacing ist. Und dass man sofort anfängt, niemals die Energie, die da ist, auszugeben, immer schon davor stehen zu bleiben, immer auszugleichen. Ich sage immer, Pacing ist eigentlich keine Vermeidung, wo es immer heißt, ja, dann tue ich das nicht und das, sondern eigentlich ist es ein Weg zur Teilhabe, ja, weil ich muss pacen, damit ich dann irgendwas tun kann. Ja, also ich muss ich liege und nehme mich komplett zurück und setze schallfilternde Kopfhörer auf, trage eine Augenmaske und gehe so in dieses Nix, ja, damit ich dann wieder kurz vielleicht mit meinem Bruder, mit meiner Schwester eine halbe Stunde plaudern kann. Sowas ist Pacing und das gehört zu dieser Krankheit. Das heißt, man darf sich das nicht vorstellen, dass diese Kinder den ganzen Tag zu Hause Computer spielen und Fernsehen schauen, sondern die sind wirklich nur sehr oft nur gewisse Zeit belastbar und müssen ganz viel pacen. Und das ist was aber, wenn man das sehr früh macht und sehr früh erkennt und macht, helfen kann, dass es sich eben nicht verschlechtert. Weil die Gefahr ist immer, wenn es sich verschlechtert, kann sein, dass ich einen Crash habe. Und dann geht einmal ein paar Tage gar nichts und dann wird es mit viel Glück wieder ein bisschen besser. Es kann aber auch sein, dass diese Verschlechterungen sich chronifizieren. Und dann ist die Frage, und geht schon besser, die falsche, weil es geht dann oft einmal sogar eher bergab. Und das ist sehr frustrierend.
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1: Wenn man jetzt über junge Menschen spricht, Kinder, Jugendliche, ist ja die Schule, die Ausbildung ein ganz großer Teil von deren Leben. Wie ist das jetzt bei erkrankten Kindern? Da wird es wahrscheinlich von bis gehen, manche, die noch in die Schule gehen können, eben wie Sie gerade gesagt haben, Kinder, die zu Hause nur liegen können. Wie kann man da eine Bildung gewährleisten?
0: Ja, das ist sehr, sehr, sehr großes Thema und ein sehr schwieriges Thema. Das belastet sowohl die Kinder und Jugendlichen und jungen Erwachsenen wie auch die Familien unglaublich, weil ich eben mitten im Bildungsweg stecke und da geht's um den Moment. Also was ist Schule? Schule ist der Arbeitsort aller Menschen in dem Alter. Und das heißt, es ist ja sowas wie Zugehörigkeit. Dort habe ich meine Freunde, das sind Gleichaltrige, wir gehen alle durch das durch. Was verbindet, da passiert viel Entwicklung. Das heißt, Schüler sein oder Schülerin sein ist auch Identität. Das heißt, so dieses Dranbleiben an der Schule hat von dem her eine starke psychologische Komponente. Das ist das eine. Und das zweite ist die Bildungskomponente, weil ich einfach weitergehen will. Ich will mich weiterentwickeln. Wir wissen auch nicht, wie sich die Krankheit auf Jahre entwickeln wird. Und die Wahrscheinlichkeit ist bei den meisten nicht hoch, dass die ja körperliche Arbeit machen können. Das heißt, auch für das macht Sinn, dass sie Bildungschancen haben. Und wir haben Recht auf Bildung, wir haben eine Unterrichtspflicht, wir haben ein Chancengleichheitsgesetz, wir haben alles Mögliche. Und in der Praxis ist das Bildungssystem mit der Thematik aber schwer gefordert, um nicht, wenn ich ganz ehrlich bin, zu sagen überfordert, weil Schule ein Präsenzort ist und als Präsenzort gedacht ist. Wenn ich dorthin gehe, gibt es in Österreich so viele Unterstützungen wie in vielen Ländern nicht, ja, auch, obwohl auch da noch Luft nach oben ist, ja, wird leider auch wieder gespart und verändert. Aber wenn ich hingehe, dann gibt es schon viele Ideen, was man tun kann, so an angepassten Maßnahmen, damit man einfach für eine so Art Nachteilsausgleich sorgen kann. Und da gibt es viele Ideen, also so, dass ich mich in einen ab und zu Pausen machen kann, dass ich mich in einen eigenen Raum zurückziehen kann, dass ich auch bei Schularbeiten Pausen machen darf und mehr Zeit bekomme, dass ich die in einem eigenen Raum schreiben darf, wo es leise ist und so. Das sind Dinge, mit denen kann Schule sehr gut umgehen und da gehen die Schulen überwiegend auch sehr gut um damit. Das darf man auch so sagen. Das Problem ist nur, der überwiegende Anteil ist gar nicht so gut, dass er hingehen kann. Ja? Und von denen, die hingehen können, die sind halt auch davon abhängig, wie stark die Erkrankung jetzt anerkannt wird. Ja? Weil wenn das anerkannt wird, sind die Maßnahmen da. Wenn es nicht anerkannt wird, ist es schwierig. Also so, du bist ja faul, weil du später kommst. Also so, diese Kinder würden oft auch Gleitzeit brauchen. Also das sind die schulbesuchsfähig sind. Da gibt es sehr viele Ideen. Da ist aber nichts irgendwo verankert. Also das steht nirgendwo drin, was man jetzt bei der Erkrankung anbieten darf oder nicht darf. Da haben wir sehr, sehr gute Gespräche gehabt mit der Bildungsdirektion. Die sind da so, dass sie sagen, alles, was es an angepassten Maßnahmen gibt, darf angewandt werden, da stehen sie dahinter. Man soll, solange Kinder der Schulbesuch möglich ist, schauen, wie man das erhalten kann. Nur, wenn jetzt Kinder zu Hause sind, hat man wenig Idee, weil die Schule fühlt sich nicht zuständig, nach Hause zu unterrichten und kann das in der Form auch nicht liefern, parallel zu dem Unterricht, den sie in der Schule machen, auch noch nach Hause zu unterrichten. Praktisch heißt das, dass die meisten Eltern das übernehmen. Die holen sich Zettel oder kriegen irgendwie digitale Aufträge und das Unterrichten findet zu Hause statt. Das, wo wir da jetzt stehen als Verein, ist das, dass wir gesagt haben, wir wollen nicht in Schweregraden sprechen, sondern wir sehen Folgendes. Wir sehen Kinder und Jugendliche, die schulbesuchsfähig sind. Und wir sehen die, die eher hausgebunden, bettgebunden sind, aber beschulbar. Ja? Und wir sehen die, die Haus- und Bett gebunden sind und nicht mehr beschulbar, weil die gibt es auch. Und das muss man auch ganz klar sagen, es gibt Kinder und Jugendliche, denen geht es so schlecht, dass einfach gar nichts geht. Aber das ist der kleinere Prozentsatz. Und der größere Prozentsatz könnte von zu Hause gut mitarbeiten, nur gibt es da keinen staatlichen Auftrag. Wenn ein krankes Kind in einer Reha ist oder in einem Krankenhaus ist, dann gibt es die Heilstättenschulen oder in der Oberstufe die HIS, die sind dann für diese Kinder zuständig. Und da steht, kein krankes Kind soll zurückbleiben und so. Das sind so die Philosophien dieser Schulen und ich finde das ganz toll und ganz wichtig, dass es das gibt. Nur in dem Moment, wo ein Kind nicht im Krankenhaus ist, sondern zu Hause chronisch krank und nicht schulbesuchsfähig, gibt es niemanden, der zuständig ist. Und das, was wir gemacht haben, ist, wir haben eigentlich ein Konzept entwickelt und haben gesagt, es braucht, welche angepassten Maßnahmen wird es brauchen für die Kinder, die schulbesuchsfähig sind und was wird es brauchen für die, die zu Hause sind. Und in Wahrheit wäre die optimale Lösung, ähnlich so einer Heilstättenschule, eine digitale Schule, die Kinder in ganz Österreich dann zu Hause betreut. Und das wird auch dann anderen helfen, die jetzt zum Beispiel mit einer Essstörung oder mit was anderem daheim sind. Nicht als, dann gehen alle in die digitale Schule, sondern so als Zwischending, so wie die Heilstättenschule. Die übernimmt ja auch nur den Auftrag der Stammschule und begleitet die Kinder. Aber irgendeine Form von Begleitung wird es brauchen. Und es vergehen die Monate, es vergehen die Jahre und es gibt nichts. Und es gibt auch kein klares Bekenntnis, wie man damit umgeht, weil man darf Zeit nachlassen, aber man darf natürlich in der Leistung eigentlich nichts nachlassen. Ja, so ist das österreichische Gesetz, was das betrifft. Und in Wahrheit wird es Sinn machen, sich auf die Hauptfächer zu konzentrieren und in den Nebenfächern zum Beispiel über Arbeitsaufträge zu arbeiten und zu sagen, du hast über das ganze Semester zu dem Kapitel und zu dem Kapitel was zum Ausarbeiten und so. Und manche Schulen machen das so mit den Schülerinnen und da geht es dann ganz gut, dass sie die Jahre abschließen. Manche Schulen bestehen auf Präsenz und sagen, wenn man nicht mindestens 30% anwesend ist, dann ist man einfach krank. Und diese Haltung halte ich für unglaublich gefährlich, dass man dorthin geht, diese Kinder alle über Jahre krank schreibt, weil die ja bildungsfähig sind. Also ich sehe das bei den Kindern, wie wichtig das für sie ist, zu einer Klasse zu gehören, einen Fortschritt zu machen. Ich habe eine Schularbeit geschrieben und ich bin positiv und ich kann weitergehen. Also ich hätte jetzt zum Beispiel das Halbjahrzeugnis, ich habe an diesem Freitag arbeiten müssen und ich hätte es nicht abgeholt und habe gesagt, hol mir's nach den Ferien. Ja? Und das Kind ist total verfallen und hat mich angeschaut und hat gesagt, du verstehst überhaupt nicht, wie wichtig das für mich ist, weil dieser Zettel ist das Einzige, wo ich sehe, dass irgendwas in meinem Leben doch weitergeht. Und da merkt man, was das für psychische wichtige Komponente ist und wie viel diese Kinder oft geben, damit sie an der Schule dranbleiben können. Ja, also ich sage immer, auch wenn es für die Schule so wirkt, sind die Kinder nicht präsent in der Schule, die Schule ist zu Hause für diese Kinder nahezu omnipräsent. Also es geht jeden Tag um das, was muss man machen. Und ich denke mir, es ist in der Ukraine möglich, die Kinder, die im Bunker sitzen, zu unterrichten. Wieso schafft es Österreich nicht, kranke Kinder da zu versorgen? Und wir haben da nicht nur bei der Bildungsdirektion angeklopft, mittlerweile auch beim Bildungsministerium. Und es wurde uns versprochen, dass wir da im Herbst eingeladen werden. Die momentane Antwort ist der Avatar. Und der Avatar ist so ein kleiner Roboter, der kann in einer Klasse stehen und kann das Geschehen dort mitfilmen. Man kann von zu Hause mit einem iPad das Gerät steuern, wo es hinschaut. Das kann auf ein Arbeitsblatt schauen, das kann auf die Tafel schauen und kann so den Unterricht nach Hause übertragen. Ist grundsätzlich eine tolle Idee und ist für die Kinder, die schulbesuchsfähig sind, eine tolle Ergänzung. Weil dann kann ich sagen, heute geht es mir gerade nicht so gut, heute bleibe ich mal daheim, heute mache ich mal einen Rasttag oder ich mache überhaupt nur halbe Woche Präsenz, halbe Woche mache ich liegend mit dem Avatar. Das müssen aber Kinder sein, die täglich die ganzen Schulstunden schaffen. Dann macht der Avatar einen Sinn. Wenn ich jetzt zu Hause bin, voll liege, diese Reizintoleranzen habe und dann überträgt der Avatar aus einem Klassenzimmer, dann funktioniert das überhaupt nicht, weil der Avatar alle Geräusche der Klasse mit überträgt. Eine Klasse ist nicht leise, da geht's voll zu. Und da wird ständig, wenn Stühle gerutscht, wird am Tisch was geklappert, klopft irgendeiner irgendwo herum. Das heißt, ich habe immer alle Geräusche übertragen. Das ist unvorstellbar anstrengend. Das schafft man dann eineinhalb Stunden am Tag, dann muss ich mir überlegen, an welchen Fächern nehme ich teil. Und wenn ich dann eine Stunde Mathe habe, wo ich aber die Stunde davor nicht dort war, wo das erklärt wurde, was angewendet wird und so. Also für das ist der Avatar dann eigentlich nicht brauchbar. Und leider haben wir auch die Erfahrung gemacht, dass viele Familien so drum gekämpft haben, dass sie einen Avatar haben dürfen. Der ist natürlich eine einfachere Lösung, weil der kostet 4.000 €. Und da gibt es auch zum Beispiel die Rotaries oder die Lions, die das sponsern. Die Bildungsdirektion hat 15 Stück. Also sie sind eine tolle Idee, aber mit Betroffenen, die Reizintoleranz-Themen haben oder die so schwer betroffen sind, dass sie die Konzentration nicht 6 Stunden halten können, sondern nur gezielt, ist er nicht brauchbar. Und sehr viele von diesen Familien, die so drum gekämpft haben, haben ihn sehr schnell wieder zurückgegeben. Und das ist mir so wichtig, es wird politisch, wenn über das Thema gesprochen wird, und wir sind sehr dankbar, dass das immer wieder auch von manchen Parteien aufgegriffen wird, und dann wird vom Avatar gesprochen. Aber der Avatar ist leider zu wenig. Also es braucht das Ernstnehmen dieser Unterrichtspflicht. Also uns wird immer dann wieder gesagt, ja, aber die Kinder haben ja Unterrichtspflicht, wie geht denn das? Und dann sage ich immer, ja, aber die Unterrichtspflicht hat aus unserer Sicht 2 Seiten. Es müsste auch wer unterrichten. Ja? Also es kann nicht nur auf der Seite der Kinder und der Eltern liegen. Und zu sagen, man nimmt die Kinder jetzt in einen häuslichen Unterricht, ist deshalb nicht möglich, weil wenn ich einen häuslichen Unterricht mache, wo ich gar nichts mit einer Schule zu tun habe und man unterrichtet gleich fix zu Hause, dann müssen sie eine Jahresstoffprüfung machen. machen in einer Woche alle Fächer. Und das ist natürlich, wenn man eigentlich dosieren muss in kleinen Happen immer wieder und so, völlig verkehrt. Von dem abgesehen, dass man nicht erwarten kann, dass ein Elternteil dieses Unterrichten fix übernimmt und das auch kann. Also das ist, kann ja keine Grundvoraussetzung sein, dass jeder fähig sein muss, sein eigenes Kind zu unterrichten. Und wir sind da sehr enttäuscht, weil wir haben zwar fast alle kein Pflegegeld, aber nahezu alle dieser Kinder haben einen Behindertenstatus, weil durch die lange chronische Erkrankung und durch die Symptome und die Sachen, die sie haben, sie da als behindert eingestuft sind. Aber wo ist da die Chancengleichheit? Wo ist da irgendwas? Also es ist wirklich, wirklich schwierig. Eine Sache ist, wir haben ein überbrückend, hat die Bildungsdirektion in Oberösterreich und es ist die einzige Bildungsdirektion in Österreich. Das ist durch die gute Zusammenarbeit und den ständigen Dialog, den wir suchen, hat sie das entwickelt. Die Bildungsdirektion Oberösterreich hat es geschafft, dass aus einem Integrationsgeldtopf Regiestunden aller Bundesschullehrer angefordert werden können. Das heißt, alle Kinder, die in eine Bundesschule gehen, können 4 Stunden pro Woche 1:1 Unterricht haben von einem ihrer Lehrer, der das dann digital ist. Und es wird dann dem Lehrer, der Lehrerin als Überstunde bezahlt. Das bezieht natürlich ein, dass der Direktor dafür ist, dass der Lehrkörper dafür ist, dass die das mittragen, dass die das Kind betreuen, dass die diese Überstunden machen. Aber für das sind wir sehr dankbar. Das haben wir jetzt im letzten Schuljahr das erste Mal gehabt und das hat auch wirklich gut funktioniert. Trotzdem, im Pflichtschulbereich gibt es keine klare Lösung. Da gibt es die Möglichkeit, über einen Topf, der eigentlich für krebskranke Kinder geschaffen wurde, anzusuchen, dass man das mit den 4 Stunden auch probiert. Aber da kriegt man 25 Euro pro Stunde refundiert. Und da muss man schauen, ob das jetzt eine Lehrperson in der Mittelschule überhaupt macht, um das. Ja, und muss das individuell ausmachen. Und also das ist, es ist alles ein bisschen gestrickt. Und das ist gut, dass wir jetzt zumindest aufgrund unserer Aktivität es geschafft haben, ein bisschen was zu stricken. Aber Corona war im März vor 6 Jahren und wir haben Kinder und Jugendliche, die sind schon so lang betroffen. Und das muss man einfach sagen, 6 Jahre ist für manche Kinder die Hälfte, ein Drittel ihres Lebens. Und das ist unglaublich, wie viel Zeit da verstreicht, ohne dass da irgendwer klar hingreift.
1: Wie schaut es denn jetzt in der Realität aus, wenn jetzt Kinder nicht am Schulunterricht teilnehmen können? Es gibt die Schulpflicht. Reicht es unter Anführungszeichen aus, dass man jetzt die Kinder krank schreibt? Sind sie dann von der Schule auch befreit? Muss das dann irgendwann nachgeholt werden? Ist man dann automatisch irgendwie, wenn man mit 18 Jahren alt genug ist, muss man mit der Schule aufhören? Welche Konsequenzen hat denn das, wenn man nicht einfach die Schule abschließen kann wie jetzt gesunde Kinder?
0: Ja, die große Problematik ist, wenn Kinder immer wieder wiederholen. Sehr oft die Familien es probieren wollen und schauen wollen und dann geht es sich halt doch nicht aus und dann wiederholt man teilweise mit einem halben Zeugnis voller guter Noten. Viele dieser Kinder schreiben dann auch wirklich gute Noten, ja, weil es ihnen so wichtig ist, weil sie sich so viel damit beschäftigen. Aber sie schaffen zum Beispiel nicht alle Fächer. Das heißt, ich habe dann ein Zeugnis, da habe ich die halberten Fächer mit einer Noten, die halberten nicht beurteilt. Sobald ich ein nicht beurteilt habe, muss ich wiederholen. Und das ist sehr fatal und macht natürlich die Kinder total fertig. Das ist auch eine Forderung von uns zum Beispiel, dass man Noten mitnehmen kann. Das gibt es nicht, weil wenn ich dann wiederhole, dann muss ich den 1er in Geografie und den 2er in Deutsch und den 3er in Mathe noch einmal machen, weil ich ihn nicht mitnehmen kann. Und das macht natürlich als Idee für Kinder, die in der Präsenz sind, total Sinn, weil man nicht will, dass die sich aus der Klasse exkludieren und dann sagen, in der Stunde sitze ich am Gang und dann so. Ja. Aber das macht gar keinen Sinn für die Kinder, die mit solcher Mühe das machen. Das ist zum Beispiel in so einem Abendschulmodell ganz anders. Da kann ich modulweise Fächer abschließen und darum wechseln sehr viele ältere Jugendliche zum Beispiel in dieses Abendschulmodell, wo sie dann einfach Module machen können und sagen, ich mache jetzt einmal nur in diesem Semester Geografie und Geschichte und Deutsch und im nächsten, also so, und brauchen dann halt dementsprechend länger, aber kommen zu einer Matura und wir haben einige solche. Und wenn man die jetzt einfach nur krankschreiben würde, würden sie gar nichts machen können. Und das finde ich so schade, dass wir da nicht flexibel sind und dass man genau zum Beispiel sowas nicht mit einem Sondererlass für erkrankte Kinder, die ja eh eine Diagnose vorlegen müssen. Das ist ja kein, das gefreut mich nicht, ich mache nur die Hälfte, sondern da geht es wirklich um was. Die sind schwer krank. Und dass man da irgendwie Lösungen findet und da passiert nichts. Und das zum Beispiel ist so fatal, wenn sie dann so oft wiederholen, das macht eine Riesenproblematik. Und wenn man merkt, es gibt eine Schule, die nicht sie da unterstützt mit Arbeitsaufträgen und ja, also Schularbeiten müssen alle schreiben, also das geht nicht anders. Das ist auch richtig so, weil sonst kann man das nicht feststellen, ob sie da dabei sind. Aber in den Nebenfächern, sind natürlich nicht Nebenfächer, sondern nicht Schularbeitenfächer, aber wichtige Fächer auch in den anderen Fächern, kann man auch mit Arbeitsaufträgen zum Beispiel arbeiten. Und dann geht es an einem Tag, wo ich mehr Energie habe, mache ich mehr und sonst mache ich weniger. Also da kann man sehr gut arbeiten. Und dann käme ich auch zu einer Note. Das wäre uns auch wichtig, dass das eben geregelt ist. Dann könnten die Kinder weitergehen. Wenn das aber eben gar nicht geht, dann ist es oft besser, sie wären krankgeschrieben, weil wenn sie voll, also wenn sie gar nicht mit der Schule mitmachen können oder wenn sie so stark betroffen sind, dass sie so einen Brainfog haben, dass sie gar nicht lernen können, dass sie gar nichts tun können, das gibt's auch. Oder sie sind einfach so schwer krank, manche können nicht einmal kommunizieren. Also die heben den Finger, ob sie ihnen zu warm oder zu kalt ist. Und das ist alles, was an Kommunikation geht. Da brauche ich dann nicht über Schule nachdenken. Und dann kann ich eben von dieser Schulpflicht aus gesundheitlichen Gründen befreit werden. Also in einer so Form krankgeschrieben, dass mir diese Schulpflicht ausgesetzt wird, diese Unterrichtspflicht ist eigentlich ausgesetzt wird, weil ich so schwer krank bin, dass ich nicht unterrichtet werden kann. Also das ist möglich. Und das ist natürlich dann in dem Fall besser, wie man lässt es im Hintergrund laufen und ich bleibe ewig da im Wiederholstatus. Wenn ich dann 18 bin, ist die Ausbildungspflicht meines Wissens nach vorbei. Also wenn ich über 18 bin, dann wird es erst richtig fatal, weil die natürlich nirgendwo gearbeitet haben und keine Rechte haben. Also wir haben da jetzt sehr viele Familien, die dann sagen, okay, wie geht das jetzt überhaupt weiter? Ja, also wie werden die Kinder dann weiter versichert und kriegen die weiter die Kinderbeihilfe oder nicht und so. Ja, also das sind auch viele Themen, die immer wieder an uns herangetragen werden.
1: Wird im Verein oder mit dem Austausch in der Selbsthilfegruppe darüber gesprochen, was irgendwie so langfristig Lösungen sein können? Wie machen sich Eltern da Gedanken? Stellt man sich da mental darauf ein, dass man die nächsten 10, 20, 30 Jahre das eigene Kind pflegen muss? Gibt es da irgendwelche doch Hoffnungen, die man da hat? Oder wie geht man da psychisch damit um?
0: Ich glaube, wir hoffen alle auf die Forschung und das ist das, wo wir uns festhalten, dass der Dr. Stingel gesagt hat, er glaubt, es dauert keine 5 Jahre mehr, dass die Dr. Scheibenbogen von der Charité in Berlin immer wieder berichtet, es tut sich viel, sie sind jetzt da an Dingen dran, die echt vielversprechend sind, es werden immer wieder neue Dinge auch aus den Blutbildern erkannt und Messungen sind da. Also wir hoffen auf die Wissenschaft, wir hoffen, dass da endlich mehr Gelder freigegeben werden. Also Medizinpolitik müsste auch Druck machen, nicht nur die Betroffenen. Und das ist unsere Hoffnung. Dieses weit nach vorne schauen, das ist mit dieser schweren Erkrankung ein Blick in einen Tunnel hinein. Also da ist es sehr finster. Und ich glaube, darum vermeiden die meisten von uns, dass wir zu weit vorausdenken. Ich habe überhaupt gelernt, jetzt für mich persönlich, wenn jemand fragt, na, wie geht's ihr und geht's ihr jetzt schon besser? Also es erwartet jeder immer so eine Besserung und diese Entwicklung nach oben und das sind wir so gewohnt und wir wollen Dinge trainieren und wir glauben, so funktioniert's und mit der Erkrankung lernt man, das ist alles ganz anders. Ich habe gelernt, auf diese Frage nie einen Status grundsätzlich abzugeben, sondern ich sage immer im Moment. Ja? Und so versuche ich mir auch zu sagen, im Moment hat unsere Tochter eben ein CFS und ist Haus und Bett gebunden Und wir bleiben im Moment. Ich habe da eine schöne Geschichte vielleicht noch zum Teilen aus meiner eigenen Jugend. Ich war in jungen Jahren als Au-pair in der Schweiz und ich habe da einen sehr netten jungen Kerl kennengelernt und der hat studiert und ist ein altes, klappriges Auto gefahren und hat einen Job gemacht neben dem Studium und so. Und er hatte ganz starke Mukoviszidose und hatte aber eigentlich eine reiche Familie im Hintergrund. Damals war die Lebenserwartung für jemanden mit Mukoviszidose 30 Jahre. Und ich habe gedacht, der ist in 5 Jahren nicht mehr da. Und der weiß das. Und er hat einfach ein normales Leben wollen. Und keine Sonderdinge. Ich dachte, mit dem Geld seiner Familie könnte er einfach nur reisen und sich's gut gehen lassen und wissen, in 5 Jahren ist er eh nicht mehr da. Wozu studiert er? Wozu macht er Prüfungen ein zweites Mal, weil sie nicht funktioniert haben oder so? Und der wollte ein normales Leben und der hat immer gesagt, ja, das ist jetzt so. Und ich habe jetzt wieder Kontakt mit ihm aufgenommen und er ist im Moment der älteste lebende Schweizer mit der Erkrankung. Er ist über 60, ja, also Mitte 60 und muss natürlich viele Medikamente nehmen, muss inhalieren. Also er lebt jetzt nicht komplett frei von allem, aber er hat einen tollen Job und hat eine Familie. Also er hat recht gehabt mit seinem Weg. Und an das denke ich sehr oft und ich sage immer, im Moment ist es so und ich hoffe, dass auch die politische Situation und die medizinische Versorgung nur im Moment so ist und dass da sehr rasch endlich was in die Gänge kommt. Darum ist es so wichtig, dass darüber gesprochen wird, weil es ist wirklich total unsichtbar. Und das, was mir so wichtig ist, es ist nicht selten. Ich war letztens bei einem Direktor einer Schule wegen einer schwer Betroffenen. Der hat 2 schwer Betroffene, 2 mit Avatar und zu Hause und so. Und im Gespräch hat er gesagt, wenn er sich die so durch die Klassen schaut und die Geschichten und die Dinge, die da sind, ist er sich sicher, hat eigentlich noch 5 in der Schule. Und es ist so ein klassisches Gymnasium mit 700 Kids. Ja. Wir haben 80 dabei, die sind aber die, die uns gefunden haben. Also ich fürchte, die Dunkelziffer ist enorm. Es ist nicht selten.
1: Ich würde jetzt gerne noch zum Abschluss hören. Vielleicht haben Sie Worte oder was Kinder selbst, Jugendliche selbst Ihnen mitgeteilt haben, was Sie sich wünschen, jetzt egal ob auf Schule, auf FreundInnen bezogen, auf Ihr Umfeld. Gibt es irgendwas, was man hören sollte von den Betroffenen selbst?
0: Die Angst, vergessen zu werden. Ja, weil ich bin nicht da, ich bin weg. Es sind so oft so Kleinigkeiten. Also eine Klasse, die auf Skikurs fährt, könnte ein kurzes Grußvideo machen und das schicken. Also es ist halt alles digital, jeder hat das Ding eingesteckt. Es muss halt irgendeine Pädagogin, ein Pädagoge an dieses Kind denken und das machen. Also die Deutschlehrerin meiner Tochter hat letzten Dezember im November die Klasse dazu verpflichtet, für sie einen Adventkalender zu erstellen mit Texten und wo sie jeden Tag von jedem, und das hat sie so gefreut. Und das sind so kleine Dinge, wo man einfach sieht, ich bin nicht vergessen und dass man auch nicht immer fragt, wie geht's dir und ist es schon besser und so. Also, dass man einfach auch aushält, dass es hart ist. Die Menschen wollen immer eine Lösung und wollen immer sehen, dass es nach vorne geht. Und das ist für die Kids teilweise sehr frustrierend, weil sie das Gefühl haben, sie schaffen irgendwas nicht. Und das ist aber nicht das Thema. Das hat mit Willen nichts zu tun. Ich kann noch so viel wollen, mein Körper kann nicht, weil es ist wirklich eine biologische begründete Erkrankung. Da geht es ums Immunsystem, da geht es um den Zusammenspiel zwischen Sympathikus und Parasympathikus. Und also das sind einfach Abläufe im Körper, Gastrothemen, es sind die Zellen betroffen. Also ich kann das nur durch ein Mindset nicht steuern. Und das ist für die jungen Menschen, glaube ich, oft sehr hart, dieses Gefühl zu kriegen, sie müssen was tun. Und dieses Gefühl zu kriegen, wenn es nicht gut ist, belasten sie alle. So, und ich glaube, das Wichtige ist, dass wir miteinander aushalten, dass das eine beinharte Geschichte ist.
1: Vielen Dank, Ruth Kahner vom Verein Unlock You, für diese Einblicke, wie es Kindern und Jugendlichen mit ME/CFS und Long-Covid geht.
0: Danke.
4: Falls Sie mehr Informationen zum Verein oder ME/CFS möchten, finden Sie diese unter www.unlock.com. www.ju.at oder bei der Österreichischen Gesellschaft für MECFS unter MECFS.at. Damit bin ich am Ende des heutigen Frosins angekommen. Am Mikrofon war Eileen Yilmaz. Ich bedanke mich ganz herzlich fürs Zuhören. Die Sendung zum Nachhören finden Sie auf unserer Website unter www.fro.at oder im Audioarchiv der Freien Radios in Österreich unter cba.media. Bis zum nächsten Mal.
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1: Guten Tag, Erik Klinger begrüßt Sie zu Folge 347 der Wegstrecken und zu einer außergewöhnlichen Sendung. Erstens, weil sie in Salzburg in der Radiofabrik aufgezeichnet wird und zweitens, weil in der folgenden knappen Stunde ein spezielles Salzburger Thema diskutiert und erörtert werden wird, die Verlängerung der Salzburger Lokalbahn mittels Innenstadttunnel von Befürworterinnen Essling genannt, von skeptisch bis eindeutig dagegen eingestellten Menschen häufig als U-Bahn tituliert. Dazu zu Gast im Studio Erik Schneidl, Geschäftsführer von Verkehr und Teil der Initiative Stopp U-Bahn und Robert Mosser, seines Zeichens Pressesprecher des Essling. Guten Tag, die Herren.
2: Guten Tag.
3: Servus.
1: Und vorab ein kurzer historischer Abriss. Bis 1938 konnte man mit der Salzburger Lokalbahn nicht nur nach Lamprechtshausen, sondern auf dem Südast, einerseits bis Parsch mit Anschluss an die Bundesbahnstrecke Richtung Süden und vormals an die leider früh eingestellte Zahnradbahn auf den Geisberg fahren. Andererseits grenzüberschreitend bis Berchtesgaden und von dort aus weiter an den Königssee, an Sonn- und Feiertagen sogar mit Direktzügen ab Salzburg. Am 2. Oktober 1938 wurden in einer Nacht- und Nebelaktion die Gleise zwischen vormaliger Staatsgrenze und Berchtesgaden demontiert. Die geplante zweigleisige Neubaustrecke von Berchtesgaden nach Hallein kam nicht mehr bzw. nur ansatzweise Tunnel bei Berchtesgadener Hauptbahnhof zustande. Nach 1945 wurden die Südäste der Salzburger Lokalbahn bis St. Leonhard-Gartenau und bis Parsch vorerst von der Stadt Salzburg übernommen, jedoch schließlich mit 31. Oktober 1953 eingestellt. Dem Nordast der Salzburger Lokalbahn blieb dieses Schicksal erspart, auch wenn der Fortbestand der Strecke in den 1970er und 80er Jahren durchaus nicht gesichert schien. Die Strecke Bürmoos-Trimmelkamm wurde Anfang 1994 vom Eigentümer Sarkog und Betriebsführer Stern und Haferl übernommen. Und im Dezember 2014 wurde auf diesem Streckenabschnitt der neu gebaute Streckenteil Trimmelkamm-Ostermeeting in Betrieb genommen. Wieder ein Sprung zurück. 1956 wurde trotz des Widerstands großer Teile der Bevölkerung die Ischlerbahn eingestellt und alleine die Kosten des Abbaus der Gleisanlagen waren höher als eine durchaus in Frage kommende Sanierung. Das kennt man ja auch von anderen Bahnen. Heutzutage soll es jedoch nicht mehr darum gehen, Bahnen einzustellen, sondern vorhandene Bahnen zu verknüpfen, neue Strecken zu bauen, teilweise basierend auf vormals eingestellten, um in Kombination mit einer nicht mehr aufs Auto ausgerichteten Verkehrspolitik eine umweltfreundliche Mobilität in Stadt und Land Salzburg und auch darüber hinaus zu ermöglichen. Wie man dorthin kommt und wie man die Bündelung der auf Salzburg zulaufenden existierenden und noch geplanten Bahnen effizient gestaltet und einen Betrieb ermöglicht, der möglichst viele Menschen bequem und sicher dorthin bringt, wo sie hinwollen, darüber scheiden sich in Salzburg seit mehr als 40 Jahren die diversen Geister. Bereits 1977 wurde laut ehemaligen Verkehrsdirektor der Salzburger AG Gunter Mackinger überprüft, ob eine Verlängerung der SLB vom damals noch oberirdischen Lokalbahnhof Richtung Süden möglich wäre. Das Resultat war wenig ermutigend. Es folgten, und das ist jetzt sehr verkürzt und vereinfacht dargestellt, bis heute zahlreiche Gutachten und Studien und stets aufs Neue ideologische Grabenkämpfe und Streitereien um Für und Wider und Pro und Contra Innenstadttunnel bzw. oberirdischer Stadtbahnführung sowie Pilgerfahrten diverser Delegationen ins Mekka der Regionalstadtbahn nach Karlsruhe. Konkret umgesetzt wurde der 1996 in Betrieb genommene Neubau.

0: Bau des Lokalbahnhofs unter der Erde mit der Option eines späteren Weiterbaus in Richtung Mirabell. Die Salzburger Uneinigkeit bewog einige Jahre später auch Verkehrsministerin Doris Bures, bereits zugesagte Mittel für das Projekt Innenstadttunnel und Regionalstadtbahn zurückzuhalten. Mitte der 2010er Jahre gab es dann eine neue Studie unter dem damaligen Verkehrslandesrat Johann Mayer, die wiederum der Innenstadttunnel-Variante den Vorzug einräumte und schließlich unter Mayers Nachfolger Schnöll, endlich wie es schien, ein freigeräumter Weg in Richtung Bau des Innenstadttunnels als Herzstück eines künftigen Regionalstadtbahnnetzes sein sollte. Zwischen BefürworterInnen und GegnerInnen des S-Link scheint es zwar Einigkeit im Hinblick auf die Notwendigkeit der Erweiterung bzw. Verdichtung des Angebots und der Errichtung neuer Strecken zu geben, hinsichtlich des Wie, der Abfolge und der Frage, wie die in Salzburg in Zukunft zusammenlaufenden Bahnen betriebstechnisch so unter einen Hut gebracht werden können, dass ein reibungsloser und nicht von ständiger Überlastung gekennzeichnetes Zusammentreffen möglich ist, herrschen jedoch wieder einmal beträchtliche Meinungsunterschiede. Und damit zur ersten Frage an Sie beide. Und ich ersuche den Erik Schneidl als Erster zu antworten. Diese Frage lautet, wieso braucht es den Innenstadttunnel oder wieso soll dieser auf keinen Fall gebaut werden? Bitte, Erik Schneidl.
1: Ja, danke schön. Warum braucht es ihn auf keinen Fall? Also ich bin ein Kritiker dieses Tunnels bzw. dieses Bauprojektes. Mein Zugang ist, dass man in erster Linie ganz viele andere Maßnahmen an der Oberfläche setzen muss, bevor man so ein großes Projekt, das so viel kostet. Die letzten Schätzungen gehen ja von 2 bis 3 Milliarden aus und das haben wir noch nicht einmal zum Bauen angefangen. Dass man diese Bauprojekte, wenn man sie realisiert, erst machen darf, aus meiner Sicht, wenn man an der Oberfläche ganz viel ausprobiert hat und versucht hat, nachhaltige Mobilität zu fördern. Und das sehe ich in Salzburg nicht nur nicht, sondern überhaupt nicht. Seit Jahrzehnten wird an der Oberfläche kaum etwas gemacht. Es wird versucht, mit Baumaßnahmen irgendwie herumzudoktern und gleichzeitig lässt man die freie Fahrt oben bestehen. Das hat man auch bei einem S-Link-Präsentation ganz am Anfang gesehen. Da war unten die Bahn und oben waren die Autos. Und das ist mir zu einfach, dass man einfach einen Tunnel baut und oben lässt man alles bestehen, weil da haben ganz viele Menschen nichts davon. Und deshalb bin ich kritisch und möchte, dass zuerst andere Dinge angegangen werden mit dem Geld.
2: Ja, da möchte ich gleich anschließen und gleich an den Beginn der Sendung wieder zurückgehen. Wir haben es jetzt gesehen, dass seit Jahrzehnten darüber diskutiert wurde. Es ist wenig geschehen. Die Verkehrssituation in der Stadt Salzburg hat sich, ich glaube, da werden Sie mir zustimmen, immer weiter verschlechtert. Es stehen immer mehr Menschen im Stau. Die Umlandgemeinden sind immer größer geworden, aber die Menschen müssen immer noch ins Zentrum reinkommen. Und da ist der S-Link die Grundlage, also wirklich das Herzstück, dass man den öffentlichen Verkehr einen wirklich leistungsfähigen Korridor schaffen kann, damit die Menschen direkt in die Stadt reinfahren können. Momentan haben wir das Problem, dass wenn die Menschen am Hauptbahnhof ankommen, sei es aus dem Süden, sei es aus Richtung Freilassing, sei es aus dem Norden, dass dann teilweise 1000 Menschen gleichzeitig ankommen, aus einem Zug aussteigen müssen und in ein viel kleineres Verkehrsgefäß umsteigen müssen, nämlich in die O-Busse. Gerade wenn es da mal regnet, ist in der Hauptverkehrszeit dort wirklich extrem viel los. Da müssen Sie mal schauen, dass Sie überhaupt in einen Bus hineinkommen. Und da gilt es einmal anzusetzen. Ich verstehe Ihr Konzept durchaus, das Sie zuletzt präsentiert haben, dass Sie gesagt haben, okay, Sie wollen die Bahnen aus dem Umland zuerst in die Stadt Salzburg bauen und dann schauen, wie es weitergeht. Ich glaube, Sie gehen da den zweiten Schritt vor dem ersten, denn zuerst müssen wir sicherstellen, dass die Menschen, die in die Stadt hereinkommen, in dieser Stadt auch schnell weiterkommen und nicht im Obusstau stehen, nicht schnell dorthin kommen, wo sie eigentlich hinwollen, sondern das muss attraktiv sein. Und das nächste, wo sie mir zustimmen müssen, das Schönste wäre, wenn die Autofahrer freiwillig umsteigen würden auf die Bahn. Dafür brauchen wir, glaube ich, ein Verkehrssystem, das so attraktiv ist, dass man sagt, ja, ich lasse das Auto zu Hause stehen und ich fahre mit der Bahn direkt dorthin, wo ich hin will. Und dieser Umstieg, der sollte idealerweise freiwillig geschehen. Also muss dieser Verkehrsträger so gut sein, so attraktiv sein, dass das auch passiert. Wir sehen es zum Beispiel beim Bahnausbau nach Wien. Vor 20 Jahren hätten es wahrscheinlich kaum jemanden gefunden, der mit dem Zug nach Wien fahren wollte. Heute in 2 Stunden 22 sind sie im Railjet draußen. Da lassen viele Menschen einfach ihr Auto stehen und steigen gern auf den Zug um. Und das muss das Ziel sein, dass man einen Verkehrsträger schafft, der in Wirklichkeit die attraktivste Möglichkeit ist, irgendwo hinzukommen. Und der Punkt, den Sie erwähnt haben, dass an der Oberfläche alles gleich bleiben soll, denken Sie einfach mal daran, was man an der Oberfläche entwickeln kann, wenn die Verkehrsebene, die sehr stark ausgelastet werden wird, wenn es dieses regionale Netz gibt, wenn die Linien zusammenlaufen und alle durch das Herzstück durchlaufen, wenn das umgesetzt ist und die Züge dann im 5-Minuten-Takt dort fahren pro Richtung oder noch geringerer Takt fahren, wenn Sie sich das an der Oberfläche vorstellen, Sie werden an der Oberfläche dort nichts mehr entwickeln können. Und mit der Möglichkeit, dass es dort einen Tunnel gibt, das genau in der Innenstadt, wo man wirklich wenig Platz hat, dass man den Menschen oben den Platz gibt, das ist eine einmalige Chance, die Salzburg jetzt hat.
0: Darf ich gleich noch was dazu sagen? Ich darf kurz nur was sagen, aber sofort. Ich kann mir an das Vorgespräch mit Ihnen, dir, Erik Schneidl, erinnern. Mir kommt das jetzt absurd vor, mit bei dem Sie zu bleiben. Sorry. Also wir können diese Maskerade irgendwie fallen lassen. Ich glaube, es ist lächerlich. Wie wir miteinander gesprochen haben. Nein, es ist, Entschuldigung, es ist, wir brauchen nicht ORF spielen. Entschuldige, Kollege Mosser. Du hast es erwähnt, die politische Verantwortung, die da jetzt auch zum Tragen kommt bei diesen ganzen Geschichten. Und vor allem, du hast gemeint, es war ja eigentlich sinnvoll, wenn da ein Politiker oder eine Politikerin im Studio sitzen soll, weil es ja natürlich auch um das geht, was passiert mit den Räumen oben. Also egal, ob jetzt oberirdische oder unterirdische Führung der Regionalstadtbahn, wir haben sehr viele Flächen, die für den Autoverkehr reserviert sind und die, da sind wir uns wahrscheinlich alle drei ohne Probleme einigen, die anderen Zwecken, die dem Spielen von Kindern, dem ohne Belastung herumgehen von alten Menschen dienen sollen, für den Radfahrenden und so weiter. Insofern ist es dann eine Zusatzfrage, die sich aus jedem Projekt ergeben würde. Wie nützen wir diesen Raum besser? Und ich denke mal, das wird ja auch Bestandteil des S-Links sein, auch in diese Richtung irgendwie das weiterzudenken und nicht nur unterirdisch eine Bahn zu errichten. Aber zuerst den Herrn Schneidl, entschuldige.
1: Ich wollte nur ergänzen, weil Sie gesagt haben, dass wir da irgendwas präsentiert haben. Ich möchte sagen, ich spreche heute für den Verein Verkehr. Ich bin natürlich mit den Menschen von Stopp U-Bahn verbunden, aber ich spreche nicht für diese Gruppierung. Ich spreche für meine Philosophie, für unsere Philosophie. Die orientiert sich sehr stark an Leopold Kohr. Wir haben 2010 den Leopold Kohr-Preis gewonnen und der Leopold Kohr, ein Salzburger Philosoph, spricht von dem gesunden Maß. Und das ist sozusagen mein Hauptkritikpunkt an dem S-Link. Ich sehe das gesunde Maß nicht, vor allem wenn ich es vergleiche mit anderen Maßnahmen für Menschen zu Fuß, für Menschen am Fahrrad, für den bestehenden öffentlichen Verkehr, für Menschen mit im Rollstuhl, für Menschen mit Kinderwagen. Da gibt es tausende Baustellen in der Stadt Salzburg, die seit Jahrzehnten nicht angegangen werden. Und wenn dann jemand herkommt und sagt, so, wir machen jetzt eine S-Link und der wird dann in 20, 30 Jahren, das sagen Sie mir dann hoffentlich nur, wann der genau fertig sein wird und was er kosten wird. Wenn der dann fertig ist, dann ist alles gelöst. Dann frage ich, ja, und was passiert die nächsten 20, 30 Jahre? Es gibt auch ein Leben vor dem Tod und das sehe ich nicht. So, was Sie beschreiben von dieser S-Link und das ist dann fertig und dann fahrt alles und das ist super. Ja, wann ist das soweit und was kostet das? Und was kosten Varianten, die sofort umsetzbar sind? Weil die Oberfläche anders zu gestalten, da braucht man nicht warten, bis der S-Link da ist. Andere Städte machen das auch. Man könnte sofort überlegen, ob ich mit dem Auto immer durch die Stadt durchfahren kann. Also meine Frau hat ein Auto, wir wohnen im Süden, unsere Eltern und Schwiegereltern wohnen im Norden. Wir fahren immer durch die Stadt. Ich würde mir das aber nicht genehmigen. Ich würde es aber nicht nur mir nicht genehmigen, sondern ich würde es gar niemandem genehmigen, außer dem Taxi, den öffentlichen Verkehr, den Radfahrer, Fußgänger und den Einsatzfahrzeugen. Aber Fakt ist, ich kann es machen. Ich kann jeden Tag auf und ab die Imbergstraße fahren und die Staatsbrücke. Das würde ich nicht zulassen. Gent in Belgien hat ein Beispiel gemacht, dass man jeden Ort anfahren kann in der Stadt, aber nicht den direktesten Weg. Und das kann man in Salzburg sofort umsetzen. Da haben wir in 2 Jahren Effekte und dann kann man überlegen, was man dann noch braucht. Aber nicht, man fängt dann nicht mit dem teuersten und größten an und tut sonst nichts. Und das betrifft jetzt nicht Sie, weil Sie ja sind bei der Projektgesellschaft, Sie sind dafür verantwortlich, diesen Essling zu bauen, sondern das war mein Anregen. Eigentlich muss ich da mit der Politik diskutieren, weil die ist ja verantwortlich dafür, was passiert in der Verkehrsplanung.
0: Naja, aber ich kann um den Herrn Mosser, der kommt als nächstes, jetzt auch nicht, ich würde mir da nicht vorgreifen, aber ich habe das Gefühl, da werden zwei Sachen vermischt. Das eine ist praktisch ein genereller Verkehrsplan, was in Salzburg passieren soll, mit den ganzen öffentlichen Flächen und so weiter, die jetzt vom Auto vereinnahmt werden. Und das andere ist ein ÖV-Projekt, das seit über 40 Jahren irgendwo im Raum steht, weil man die Idee hat, mehr Eisenbahnen zu verknüpfen beziehungsweise ein größeres Netz zu schaffen, das insgesamt eine sehr große Reichweite hätte, weil ich einen Einzugsraum habe, der bis Bayern um mich geht, der geht bis Mühldorf, der geht bis Berchtesgaden, der geht bis Rosenheim, der geht bis Adnach-Buchheim und so weiter. Und von dem her ist es kein Entweder-Oder, sondern es ist beides wichtig, aber ich würde das, für mich stellt das jetzt den Esslink nicht in Frage. Aber
1: ich meine, da könnt ihr jetzt gleich was dazu sagen, aber
2: Sie sagen. Wenn ich noch ganz kurz was sagen darf. Ja, ich kann ihm eigentlich wirklich nur zustimmen. Es darf kein Entweder-Oder sein. Und es kann auch nicht das Ziel sein, dass sich eigentlich Gruppen, die für den Ausbau des öffentlichen Verkehrs sind, so lange gegenseitig behindern, dass einfach gar nichts geschieht. Und das ist in Salzburg leider seit Jahrzehnten so, dass wenn etwas präsentiert wird und es gibt und gab auch einen politischen Konsens, ansonsten wäre die Projektgesellschaft ja nicht gegründet worden, dass man die Lokalbahn verlängern will und dass man da auch was schaffen will. Und das jetzt auszuspielen und zu sagen, na, da wird aber nichts gemacht für Rollstuhlfahrer oder für Mütter mit Kinderwegen, das ist einfach nicht richtig. Abgesehen davon wird der Esslink dann auch barrierefrei sein und damit auch eine neue Qualität im öffentlichen Verkehr für die Menschen einläuten. Aber grundsätzlich, man muss den ersten Schritt machen. Man muss einmal ein Verkehrssystem schaffen durch die Stadt. Es müssen aus allen Richtungen die Menschen durch diese Stadt durch. Ja? Und aufgrund der geografischen Lage mit den Stadtbergen, mit der Salzach, gibt es halt auch einen Knotenpunkt oder einen gordischen Knoten, wo man sich dann auch trifft. Und genau da muss man ansetzen und muss die Grundlage schaffen. Aber ich verstehe es natürlich, dass Sie sagen, ja, die restlichen Projekte dürfen nicht auf der Strecke bleiben. Das dürfen sie auch nicht.
1: Aber sie bleiben. Also welche Projekte sehen Sie, außer dass quasi Bahnhöfe gebaut werden und ein Esslink, ein Tunnel geplant wird für 3 Milliarden Euro, bis zu 3 Milliarden Euro, welche Projekte in der Stadt und Land Salzburg sehen Sie, wo was weitergeht? Was hat die Stadt Salzburg mit 2 Millionen Fahrradbudget der letzten Jahrzehnte Großartiges gemacht? Also die Salzach-Radwege haben bestanden. Okay, man hat eine oder andere Unterführung unter der Staatsbrücke gemacht, wo die Einfahrtsradien viel zu knapp sind. Das ist alles viel zu eng. Man hat eine riesengroße Brücke noch gebaut für auch 1 Million für Radfahrer. Wo sind die Steinwürfe? Dass man eine Begegnungszone gemacht hat, die man für die Anrainer gemacht hat, damit die Wirtsleute ein Geschäft machen. Das war jetzt auch keine verkehrspolitische große Maßnahme. Also ich sehe nichts die letzten 30, 40 Jahre in Salzburg, das uns strukturell nach vorne gebracht hätte. Und von daher, entweder oder, natürlich klingt das immer so gut, ich darf nicht sozusagen dagegen sein oder ich muss ja beides akzeptieren, aber bei den Summen, also ich sage das nochmal, 3 Milliarden für diesen Ausbau bis allein und 2 Millionen ist das jährliche Fahrradbudget, das ist der Faktor 1500, glaube ich, wenn ich mir das verrechnet habe. Das ist ein Riesenunterschied, da passt das gesunde Maß nicht mehr.
0: Erik Schneider, ich möchte entweder per Sie oder per Du anregen, dass wir jetzt dieses verkehrspolitische Desaster ausklammern und uns jetzt wirklich mehr auf den Esslink konzentrieren. Wir können gerne mal eine Sendung zur Verkehrspolitik in Salzburg machen. Da wüsste ich auch die eine oder andere Person aus der Politik, die man einladen könnte. Aber ich würde, für mich vermengt sich das zu sehr. Und ich weiß auch von Linz, dass wir ähnliche Problematiken haben.
1: Aber wieso darf man das nicht vermengen? Also als Bewohner der Stadt Salzburg kann ich das ja gar nicht trennen. Ich kann das nicht trennen, wenn ich an der Alpenstraße stehe und dann so viele Autos und dann wird da irgendwann vielleicht ein Essling gebaut, dann wird 10 Jahre, 15 Jahre nichts passieren. Das kann ich nicht weg. Wenn ich weiß, es gibt andere Maßnahmen.
0: Ja, aber die eine der Maßnahmen, um letzten Endes in der Zukunft dann auch eine Stadt zu haben, die lebenswert ist, ist das, dass ich bestehende öffentliche Verkehrsmittel so gut wie möglich vernetzen und nutzen können muss. Und diese Möglichkeit gibt es eben, die haben wir eben diese Jahre, jahrzehntelange Diskussion mit zwei Varianten, oberirdisch, unterirdisch. Aber da muss ich auch ein Augenmerk drauf legen. Und die andere Geschichte ist, ich habe das Gefühl, jetzt momentan in Salzburg geht es um S-Link oder nicht S-Link. Und die Zusatzgeschichten, die haben ihre Berechtigung, aber ich will nicht, dass das jetzt die ganze Sendung beantwortet. Das ist
1: gesunde Maßnahme.
0: Ich möchte, Erik Schneider, ich möchte entweder per Sie oder per Du anregen, dass wir jetzt dieses verkehrspolitische Desaster ausklammern und uns jetzt wirklich mehr auf den S-Link konzentrieren. Wir können gerne mal eine Sendung zur Verkehrspolitik in Salzburg machen. Da wüsste ich auch die eine oder andere Person aus der Politik, die man einladen könnte. Aber ich würde, für mich vermengt das zu sehr. Und ich weiß auch von Linz, dass wir ähnliche Problematiken haben.
1: Aber wieso darf man das nicht vermengen? Also als Bewohner der Stadt Salzburg kann ich das ja gar nicht trennen. Ich kann das nicht trennen, wenn ich an der Alpenstraße stehe und dann so viele Autos, ja, und dann wird da irgendwann vielleicht ein S-Link gebaut, dann wird 10 Jahre, 15 Jahre nichts passieren. Das kann ich nicht weg. Wenn ich weiß, es gibt andere Maßnahmen.
0: Ja, aber die eine der Maßnahmen, um letzten Endes in der Zukunft dann auch eine Stadt zu haben, die lebenswert ist das, dass ich bestehende öffentliche Verkehrsmittel so gut wie möglich vernetzen und nutzen können muss. Und diese Möglichkeit gibt es eben, die haben wir eben diese Jahre, jahrzehntelange Diskussion mit zwei Varianten, oberirdisch, unterirdisch. Aber da muss ich auch ein Augenmerk drauf legen. Und die andere Geschichte ist, ich habe das Gefühl, jetzt momentan in Salzburg geht es um S-Link oder nicht S-Link. Und die Zusatzgeschichten, die haben ihre Berechtigung. Aber ich will nicht, dass das jetzt die ganze Sendung beansprucht, weil ich habe zum Beispiel jetzt an den Herrn Mosser die Frage, weil das für mich auch etwas ist als mittlerweile schon älterer Mensch oder weil ich viele Menschen kenne, die zum Beispiel oft nach der eher ungutes Gefühl haben, beim Innenstadttunnel so als Herzstück der Regionalstadtbahn, Achtung Werbeeinschaltung, war jetzt ironisch gemeint, gibt es ja sicher Leute, die sagen, mir gefällt das nicht, dass das unter der Erde ist. Wie soll dann verhindert werden, Mirabellplatz und darüber hinaus gebaut wird, dass da Angsträume entstehen? Das wäre für mich ein wichtiger Aspekt.
2: Das Erste ist, dass man natürlich in der Architektur die letzten Erkenntnisse natürlich auch wahrnimmt und diese Stationen so offen wie möglich gestaltet und auch die Räume so offen wie möglich gestaltet, um den Menschen natürlich auch das Gefühl zu geben, sicher zu sein. Und, das ist der nächste Schritt, der ist natürlich noch weit weg, man muss dafür sorgen, dass es auch Sicherheit gibt. Das ist gar kein Thema. Und was, wenn Sie gerade ältere Menschen ansprechen, sicherlich ein sehr massiver Bonuspunkt ist eben, das fordert ja auch der Herr Schneidl, dass man wirklich an der Oberfläche den Platz hat, den man den Menschen wieder zurückgeben kann. Dass, wenn dort weniger Autos unterwegs sind oder keine Autos mehr unterwegs sind, dass man dort wirklich begrünen kann, dass die Plätze wieder zum Leben zurückkommen. Und wenn man sich da jetzt anschaut im Vergleich einer Straßenbahn, ich nehme da ganz gern das Beispiel aus Graz, wenn man da beim Hauptplatz die Straßenbahnschienenstränge sich anschaut. Die Menschen gehen halt einfach nicht auf der Straßenbahntrasse. Die gehen links und rechts bei den Häusern und da ist einfach wahnsinnig viel Platz verschenkt. Und in einer Stadt wie Salzburg, die so viel Schönes zu bieten hat, hat man da wirklich die Möglichkeit, das für die Bewohnerinnen und Bewohner attraktiver zu gestalten, wirklich Lebensraum zurückzugeben.
0: Mhm. Ich habe bei dieser Sendung im Regional, wo Sie dabei waren, Herr Mosser, und
2: wir können auch gerne bei Du sein.
0: Okay, gut, das ist schon wurscht. Nicht der Erik Schneidl, sondern der Herr Rogler im Studio bei der Viola Wörter zu Gast war. Da habe ich jetzt eine Hörerin aus Linz, die mir dann die Fragen, die sie an die Redaktion vom ORF geschickt hat, die aber nicht berücksichtigt wurden, geschickt hat. Und die möchte ich jetzt gern einbauen. Jeweils eine Frage an Sie, an dich, Herr Mosser. Ich frage einfach einmal mit der Frage an dich. Ja. Sie hat es so beschrieben, also guten Tag, ich hätte an die beiden Diskutanten jeweils eine Frage, an den Herrn Mosser die Frage, ob tatsächlich gesichert ist, dass ungeachtet kommender politischer Verhältnisse in Salzburg, im April sind ja Landtagswahlen, über den Mirabellplatz hinaus gebaut wird. Und die Frage an den Erik Schneidl, die stelle dann nachher.
2: Also prinzipiell ist zu sagen, dass für die Realisierung dieses Projekts eine 50-prozentige Beteiligung des Bundes in einer Rahmenfinanzierungsvereinbarung gesichert ist. Für den ersten Abschnitt zwischen dem Lokalbahnhof und Mirabell gibt es eben auch diese Finanzierungsrahmenvereinbarung, wo die Stadt auch unterschrieben hat und wo auch die Vertreter des Landes unterschrieben haben. Das ist soweit gesichert, aber es muss natürlich auch finanziell sichergestellt sein, dass der S-Link gebaut werden kann und über den Mirabellplatz hinaus gebaut werden kann. Und das gilt es noch sicherzustellen, ja, auf jeden Fall. Mhm.
0: Herr Schneidl,
1: die Frage?
0: Die Frage, okay. An Herrn Schneidl die Frage, wie er das im S-Link enthaltene Konzept, verschiedene Eisenbahnstrecken im Sinne eines Regionalstadtbahnnetzes einzubinden, gleichwertig ersetzen will. Und zu dieser Frage, die möchte ich nur dahingehend präzisieren, dass, wie ich schon eingangs gesagt habe, 1953 die Lokalbahn-Südachse mitten durch die Stadt, unter anderem durch die Rainerstraße, eingestellt wurde. Und wie willst du verhindern, dass diese Version, diese Vision des Regionalstadtbahnnetzes wiederum am Straßenverkehr scheitert?
1: Weil man es obiertisch machen möchte, oder?
0: Ja. Das wäre die Frage an Herrn Rogler,
1: beziehungsweise genau, jetzt an dich gewesen. Der Wilfried ist, die haben sozusagen, oder die präsentieren ganz stark ein Konzept einer oberirdischen Regionalstadtbahn, die ich, wenn man sowas, sich für sowas entscheidet, auch bevorzuge, weil meiner Meinung nach wieder sozusagen die Nebeneffekte die riesengroßen Vorteile sind, nämlich wenn man eine oberirdische Variante wählt, dann muss man sich mit der Oberfläche beschäftigen. Zwangsläufig kann man gar nicht anders. Das könnte man bei einer unterirdischen Variante umfahren. Das wäre auch mein Kritikpunkt und das würde ich auch den Salzburger Politikern und Politikerinnen zutrauen, dass sie das sozusagen umfahren und gewissen Konflikten ausweichen, die meines Erachtens wichtig sind, dass man sie austragen, nämlich die Verteilung des öffentlichen Raums an der Oberfläche. Ich habe sozusagen, wenn ich vielleicht noch ein bisschen was Grundsätzliches sagen darf, ich weiß schon, du hättest gern, dass wir beim S-Link bleiben, aber da habe ich nicht so viel zum Sagen, weil ich kritisch bin und weil ich der Meinung bin, den brauchen wir jetzt nicht bauen. Das ist mein Standpunkt, weil ich möchte vorher andere Schritte sehen oder zumindest eingeleitet sehen und das sehe ich nicht und deshalb bin ich da dagegen, dass man das verwendet. Aber die grundsätzliche Frage ist, also die Menschen in Mitteleuropa, die haben einen Lebensstil, der deutlich mehr verbraucht, als wie sozusagen global zur Verfügung steht uns Menschen. Und die Frage ist, wie gehen wir damit um in den nächsten Jahrzehnten? Wollen wir das aufrechterhalten und das Konzept S-Link und dieser schöne Ausbau, den Sie beschreiben, finde ich, ist ein Projekt des Business as usual. Das heißt, wir leben halt einfach so weiter, versuchen es halt alles ein bisschen grüner, fahren wir ein bisschen mehr mit E-Auto, fahren nicht mehr mit S-Link und machen sonst auch alles ein bisschen Bio und dann über die Photovoltaikanlage hin und dann wird alles gut. Und diese Form der Energiewende, an die glaube ich nicht. Ich vertraue nicht auf die. Ich glaube nicht, dass es so funktionieren wird. Ich glaube, dass wir ganz andere Schritte brauchen, nämlich das, was Coa gesagt hat, das gesunde Maß, ein bisschen zurückzusteigen von unseren Gütern, die wir verbrauchen und von Wegen, die wir zurücklegen. Und da ist eine entschleunigtere Form des öffentlichen Verkehrs auf alle Fälle eine oberirdische Variante, weil da ist natürlich die Geschwindigkeit niedriger, aber die Erreichbarkeit ist höher, weil natürlich mehr Haltestellen sind, weil ich die Fläche der Stadt viel besser abdecken kann, weil ich viel mehr Querverbindungen machen kann und weil ich für das gleiche Geld einfach schon ein Netz bekomme. Also das kriege ich halt mit S-Link kriege ich nur eine Linie, also mit dieser Summe, was wir da gehört haben. Und mit, wenn ich auf der Oberfläche bleibe, habe ich ein Netz, wiewohl ich da weiß, dass eine Baustelle an der Oberfläche auch nicht lustig ist. Also das muss man sich auch gut überlegen. Und auch wenn man oberirdisch was macht, eine Straßenbahn oder Stadtregionalbahn oberirdisch, dann möchte ich auch, dass vorher ganz viele andere Sachen passieren. Nämlich könnte man schon lange mal die O-Bus-Takte einfach oder die Bustakte auch ins Umland deutlich verdichten. Das werden wir einfach mal ausprobieren, ob Menschen dann umsteigen. Aber nicht einmal das passiert, sondern wir stimmen zum S-Link und setzen gleichzeitig die Takte runter, bis voriges Jahr im Juli, wo er im Gemeinderat. Das finde ich ja total abstrus, total strange. Als Bewohner der Stadt Salzburg tue ich mir da total schwer, das da mitzugehen. Da bin ich einfach, nicht dabei.
0: Ja, das mit den Opus-Takten, das verfolge ich auch schon seit einigen Jahren. Und ich kann mich erinnern, dass es Gunther Mackinger war, der einen Ferienfahrplan eingeführt hat bzw. einführen musste, weil über die Jahre hindurch die finanziellen Mittel nicht mehr geworden sind, die er zur Verfügung gestellt bekommen hat. Und deswegen war er praktisch auch gezwungen, als Betriebsleiter Taktkürzungen vorzunehmen, nicht weil er es aus Jux und Tollerei, sondern weil es einfach von den finanziellen Mitteln her nicht anders gegangen ist. Und ich halte das, was jetzt passiert in Salzburg, dass man einen befristeten Fahrplan bis 31. März hat, wo nur einen 15-Minuten-Takt habe auf diese Hauptlinien, das ist ein vollkommener Witz. Da gebe ich dir schon vollkommen recht. Nur ich denke, man sollte den Innenstadttunnel nicht alleine sehen, sondern als Bestandteil eines großen Systems. Und das ist das, was für mich auch dafür spricht, dass es die leistungsfähigste Variante ist, meines Erachtens. Es geht um 3 bis 5 Kilometer Tunnelstrecke und der Rest sind praktisch Zulaufstrecken, die ohnehin ober der Erde sind, außer die ÖBB kriegen irgendeinen Größenwahn und wollen die ganze Weststrecke irgendwie untertunneln. Aber die Zulaufstrecken, auch die noch gebaut werden, würden ja diese Kriterien, die du jetzt, Erik Schneidl, ansprichst, durchaus erfüllen. Und ich hätte praktisch eine Bündelung von Eisenbahnkapazitäten, die ich an der Oberfläche also schwerlich nur erreichen kann, meines Erachtens nach.
1: Wie gesagt, das glaube ich ist die Frage, wie man unsere Zukunft sehen. Nicht? Wo immer, sozusagen gehen wir davon aus, dass immer noch alles wachsen wird und weiter und wir mehr konsumieren werden, dann ist mein Konzept natürlich ist sozusagen löchrig. Wenn man davon ausgeht, dass es Grenzen gibt, dass man alle so die letzten Jahrzehnte oder Jahrhunderte, alle 25 Jahre eine Verdopplung des materiellen Umsatzes hat, was eine Katastrophe ist aus ökologischer Sicht, aus der Biodiversitätssicht, dann wird das irgendwann einmal Grenzen haben. Und für ein zufriedenes Leben, finde ich, muss man gewisse Projekte einfach in Frage stellen. Und das mache ich heute. Halt. Das ist sozusagen mein Auftrag. Ich weiß, dass ich da sozusagen vielleicht nicht die große Rückendeckung kriege bei gewissen Menschen, aber da fühle ich mich halt, das ist halt mein Schwerpunkt. Ich kann da nicht einfach zuschauen, wie das dann gemacht wird.
0: Verstehe ich, weil ich kürzlich eine Debatte mit einer Freundin führte, bevor ich den Robert Mosser wieder zu Wort kommen lasse, damit es ihm nicht so geht wie bei der Viola. Ich habe mit einer Freundin darüber diskutiert, dass ich in Linz das vollkommen unsinnige Straßenprojekt Westring mit dem Tunnel durch den Römerberg ablehne. Gar nicht wegen der Kosten, sondern weil es einfach idiotisch ist, noch ein zusätzliches Straßenprojekt in dieser Dimension zu bauen. Und das hat mich natürlich auch im Zusammenhang mit dem S-Link beschäftigt, dass ich da jetzt nicht automatisch hergehe und sage, das ist super. Für mich ist nicht automatisch jedes Eisenbahnprojekt oder ÖV-Projekt sinnvoll. Und jetzt ist einmal ungeachtet der Mittel, die es verbraucht, sondern ich schaue mir schon an, brauche ich da jetzt irgendwie ein zweites Gleis, ja, beim momentanen Verkehrsaufkommen, ist zu erwarten, dass das in die nächsten und so weiter. Also ich schaue mir das durchaus mit einer gewissen Distanz auch an und da sind natürlich auch Widersprüche, die sichtbar werden, weil man kann mir vorwerfen, du bist in Linz gegen den Westring und bist in Salzburg für S-Link, aber ich habe in Salzburg meine Gründe dafür und ich habe in Linz meine Gründe dagegen und das... Aber was mich auf jeden Fall auch interessieren würde, Herr Mosser oder Robert, die Ökobilanz und die CO2-Bilanz der Tunnelstrecke. Du vertrittst Verkehr, Erik, hast du gesagt, also nicht Stopp-U-Bahn. Ich habe gelesen, dass Stopp-U-Bahn davon ausgeht, dass das praktisch über 100 Jahre oder 100 Jahre dauern würde, bis das CO2-mäßig wieder ausgeht. Wie schaut denn das jetzt aus Sicht des S-Link aus?
2: Wir haben diese Umweltbilanz im Dezember vorgelegt und wir haben es genau berechnet, auch für mehrere Varianten, denn auch wenn jetzt alle immer reden von 3 Milliarden, es gibt noch verschiedene Varianten, über die man sich unterhalten muss, wo die Projektgesellschaft eine technische Empfehlung abgeben wird, ob es jetzt zum Beispiel ein 3,5 Kilometer langer Tunnel ist, ein 4,5 Kilometer langer Tunnel ist oder ein 7 Kilometer langer Tunnel. Das ist dann auch preislicher Unterschied, der rund 1 Milliarde sogar ausmacht. Und da muss man sich dann in der Politik, in den verschiedenen Gremien auch einig werden, was man dann auch beschließt, was man dann auch wirklich umsetzen will. Zur Umweltbilanz, also eine unserer wichtigsten Anliegen ist es, dass wir diesen CO2-Rucksack, der entsteht, wenn wir diese Strecke bauen, mit dem Tunnel, sei es der kürzeste oder die längste Version, so klein wie möglich halten. Und in ganz Europa sind momentan Baustoffproduzenten dabei, von Stahlproduzenten, Föst- bis Zementproduzenten, den CO2-Ausstoß so weit wie möglich zu minimieren. Und die machen da riesige Fortschritte auch.
1: Wie wird das gemacht, das Minimieren? Wie minimiert ein Zementhersteller den CO2-Ausstoß?
2: Indem er zum Beispiel den Energieaufwand, den er braucht für die Hitze, natürlich dann auch mit erneuerbarer Energie dann auch aufwendet. Mhm. Und es gibt neue Verfahren bei der FÖST, das können Sie sich auch gerne im Internet anschauen, wo man wirklich den CO2-Ausstoß massiv minimieren kann. Und wir haben es auch berechnet und eins darf man ja nicht vergessen. Ja? Sie stellen jetzt in den Raum, jetzt wird der S-Link gebaut und jetzt gibt es da eine CO2-Schuld. Ja? Aber dass dadurch viel Verkehr wegfällt, weil die Autos nicht mehr auf den Straßen unterwegs sein müssen, weil die Leute nicht mehr reinfahren müssen, sondern ein umweltfreundliches Verkehrsmittel zur Verfügung haben, das wiegt sich sehr, sehr schnell auf. Und ab dem Zeitpunkt, ab dem dann quasi diese CO2-Schuld aufgebraucht ist, ist es massiv, massiv klimawirksam. Und wir haben es berechnet, Sie können es gerne auf unserer Webseite www.s-link.at auch downloaden, dass die Amortisation in zwischen 5 und 20 Jahren abgearbeitet ist. Und dann können Sie sich anschauen, was wir da bewegt haben. Und dann sind die Menschen umweltfreundlich unterwegs, müssen nicht ihre Mobilität einschränken, wie Sie es, wenn ich es richtig verstanden habe, vorher ein bisschen verstanden habe, dass man ein bisschen zurückgehen muss und nicht mehr so viel unterwegs sein soll, sondern wir haben dann ein Verkehrskonzept für Salzburg, das wirklich auch funktioniert. Und allein ein Beispiel, das wir haben, die Verlängerung zur Messebahn, die von uns auch mitgeprüft wird. Jetzt schauen wir uns an, wie viele Touristenbusse jährlich in die Stadt reinfahren. Die fahren rein, lassen die Touristen aussteigen, fahren wieder raus, warten draußen, fahren leer wieder rein, lassen die Touristen wieder einsteigen und fahren dann wieder raus. Wenn wir zum Beispiel die Messebahn verlängern und dort ein Touristenterminal entsteht, dann kann man die ganz einfach mit dem S-Link direkt zum Schloss Mirabell bringen und wir haben ein wunderbares Konzept, das funktioniert.
1: Der Erich schaut mir an.
0: Ja, bitte, wenn du jetzt unmittelbar ad hoc...
1: Ja, habe ich dir was dazu zu sagen. Ja. Es klingt alles super, Herr Mosser. Sie haben das natürlich ins letzte Detail sozusagen auch sich überlegt, wie sie das verkaufen, klarerweise. Also für mich ist das ein Riesending des Greenwashings, was Sie da erzählen von den CO2-Reduktionen, weil es natürlich interessant, dass man sagt, man steigt einfach auf erneuerbare Energien um. Das heißt, für ganz Österreich wird der Strommix oder der Energiemix nicht besser, nur der Stahl und der Zement für diesen S-Link wird besser und wird grüner und damit kann man das Projekt besser verkaufen. Das ist unterm Strich für die Natur, bringt das gut überhaupt nichts. Ich fand es viel spannender, die Rechnung, wie viele Kilowattstunden muss ich aufwenden, um diesen Tunnel zu bauen? Und wie lange brauche ich, damit diese Kilowattstunden durch eingesparte Autofahrten wieder erinnern haben? Das wäre sozusagen eine ehrliche Rechnung, da kann man nämlich nicht so herumtricksen mit CO2 und mit erneuerbarer Energie und mit CO2-Zertifikate, wo nur ganz viel, die eigentlich unbrauchbar sind, wie die Zeit, Artikel in der Zeit ergeben hat. Aber was ich noch sagen wollte, ist diese Geschichte von, ja, dann haben wir unten die Bahn und dann ist die Bahn da und dann steigen alle Menschen um. Also ich bin jetzt kein Verkehrswissenschaftler, aber ich habe mich schon ein bisschen beschäftigt und ich habe auch mit der TU Wien ganz gute Kontakte. Und soweit ich weiß, ist das verkehrswissenschaftlich nicht haltbar, was Sie sagen. Also die Menschen steigen nicht einfach so um. Da muss nur irgendwas dazu sein. Es gibt die Aussage, Menschen steigen dann um, wenn es an der Oberfläche, nämlich das Autofahren, massiv eingeschränkt wird. Also nicht verboten. Ich bin nicht gegen Verbot. Ich bin dafür, dass man mit dem Auto fahren darf, aber nicht zu schnell, nicht den direktesten Weg und, und. Das kann man sofort machen. Dann steigen die Menschen auf bestehende Systeme schon mal um. Und dann ist die Frage, ob man diesen Neubau überhaupt noch braucht in diesem Ausmaß. Das ist so. Und ich, wie gesagt, mit der TU Wien, mit Harald Frey erst beisammen gesessen und die gehen in die Richtung, wir müssen Straßenbahnen bauen als erstes und nicht U-Bahnen, weil die Stadt viel besser in der Fläche abdecken als wie U-Bahnen.
2: Darf ich ganz kurz gleich antworten? Sie verlieren bitte einfach den Raum an der Oberfläche, ganz klar. Und ich glaube, wir brauchen nicht abstreiten, aber jeden Tag in der Früh und am Nachmittag stehen an den Stadt-Ein- und Ausfahrten zigtausende Menschen.
1: Ja, aber was hilft der Estlink von Monse rein, von Orgendorf, von Elixhausen rein? Da bringt der Estlink auch überhaupt nicht. Nicht in 20, 30 Jahren wird da irgendwie was sich ändern, wenn man nur den Estlink bauen.
2: Genau das ist das Ziel, dass man erst einmal die wichtige Stammstrecke baut und dann in die Regionen raus.
1: Wann? Wann kommen die
2: raus? Das müssen dann
1: natürlich, sagen Sie Jahreszahl, ungefähr.
2: Müssen natürlich auch die politischen Träger dann auch beschließen, dass es auch genau dann umgesetzt wird im Anschluss. Aber man muss einmal den ersten Schritt machen.
1: Und vor allem, der erste Schritt war die Tiefenlegung der
2: Lokalbahnhof. Wenn Sie so lieb wären, mich nicht unterbrechen.
1: Lokalbahnhof.
2: Ich mache es bei Ihnen auch nicht. Dass man dann das bestehende Verkehrsnetz an diese Hauptverkehrsachse anbindet und damit besser ausbaut. Und eines muss man schon sagen, wenn Sie heute, wenn einfach 10% der Autofahrer, die nach Salzburg reinpendeln, sich heute entscheiden und sagen, ich lasse mein Auto stehen, dann haben wir ein riesengroßes Problem, weil wir können es nicht transportieren. Wir haben einfach nicht die Kapazitäten. Und wie wollen Sie jetzt die Menschen dazu bringen, zu sagen, steigen Sie um aufs Auto, in einen voll gepressten Bus, in einen vollen Zug einzusteigen? Schauen Sie an, also jedes Verkehrssystem, das da ist, allein der S-Bahn-Ausbau in Salzburg hat ja gewaltig was bewegt. Wenn Sie jetzt mit der S3 von Golling rauffahren nach Salzburg, die Züge sind wirklich, wirklich voll. Da liegen wir 400% über dem, was man ursprünglich eigentlich berechnet hatte für diesen Ast.
1: Ja, das stimme ich dazu. Also ich stimme Ihnen auch zu, dass quasi die Institution absolut unbefriedigend ist. Ja, klar. Also da habe ich, aber ich sozusagen aber würde aus dem nicht ableiten, dass das Einzige ist, beim Bauen einen Tunnel für dieses Geld. Das wäre, zu der Ableitung komme ich nicht, zu der Schlussfolgerung komme ich nicht. Und der erste Schritt ist schon gemacht worden. Die Lokalbahn wurde tiefer gelegt, vor 26 Jahren. Und meine Frage, und die hast du auch vorher gestellt, Erich, ist, wann werden die anderen Strecken gebaut? Wenn wir jetzt 26 Jahre braucht haben, dass wir vielleicht noch Mirabell verlängern. Ich war beim Planungsausschuss der Stadt Salzburg. Von der ÖVP hat sich das nicht so angehört, wie wenn die denn dies weiterbauen wollen. Es gibt viele, die davon ausgehen, das Ding wird halt dann im Mirabellplatz stehen. So wie es jetzt 26 Jahre am Bahnhof unterirdisch gestanden ist, wird es dann 26 oder weiß nicht wie viele Jahre unterirdisch am Mirabellplatz stehen. Dann haben wir nichts gewonnen. Also die Verkehrsmaßnahmen sind marginal.
0: Also erst einmal, wir nähern uns schon langsam dem Ende der Sendezeit, die ich da jetzt zur Verfügung habe. Ich glaube, ich kann mir das sparen, dass ich da jetzt zwischendurch eine Musik einspiele. Ich will das jetzt eigentlich auch gar nicht. Mir kommt das nach zwanghafter Unterbrechung vor, das habe ich nicht vor. Es ist natürlich schwierig, wenn man nicht sagen kann, in welchen zeitlichen Schritten weitere Maßnahmen passieren. Das kann ich gut nachvollziehen. Auf der anderen Seite, wenn ich mit dem Hinweis darauf, dass ich nicht weiß, wann und in welcher Form das weitergeht, einen Schritt unterlasse, so wie es in den letzten 40, 45 Jahren, ich empfinde es halt so. Wir haben in Linz ein ähnliches Problem. Wir haben in Linz das Problem, dass eine für meine Begriffe unsinnige Straßenkonstruktion der Westring gebaut wird, während wir von der Regionalstadtbahn die Linz durchqueren soll, früher die Verlängerung der Mühlkreisbahn, City-S-Bahn oder wie das alles geheißen hat, noch weit entfernt sind, unter anderem wegen Planungsfehlern, wäre in Salzburg meines Erachtens jetzt einmal die Möglichkeit, eine Grundlage für die späteren Netz zu schaffen. Und Eisenbahnstrecken brauchen eben einfach auch eine gewisse Planungszeit. Aber wo ich dir recht gebe, Erik Schneidl, das ist das, dass das alles in Österreich und speziell jetzt natürlich auch in Salzburg, es ist eine Frage des Geldes, das ist einmal klar, und es ist auch eine Frage der politischen Weitsicht, und die fehlt in den meisten Fällen. Und die ist aber auch notwendig, egal ob ober- oder unterirdisch, um einen Zustand herzustellen oder wiederherzustellen. Und das wäre meine abschließende Frage an euch beide. Wie kann man den Zustand wiederherstellen, den wir schon mal hatten, vor 110 Jahren, wie man noch über den hangenden Stein nach Berchtesgaden und weiter zum Königssee fahren hat, Kinder, elektrisch. Und das ist, glaube ich, etwas, was in weiterer Folge dann eine Zielsetzung sein soll, dass man jetzt auf der einen Seite schaut, dass das nicht wieder 40 Jahre oder 45 Jahre dauert, bis irgendwas Sinnvolles, meines Erachtens noch Sinnvolles passiert, dass das begleitet werden muss natürlich von der Politik, weil in den S-Link zugegebenermaßen viel Geld zu stecken und nicht gleichzeitig zu schauen, dass sich die Bedingungen fürs Zu-Fuß-Gehen, fürs Leben der Menschen in der Stadt verbessert, das ist natürlich eine fragwürdige Geschichte. Das kenne ich das von Oberösterreich sehr gut, diese Sachen, dass wir überall dort, wo vielleicht leichte Verbesserungen im öffentlichen Verkehr sind, habe ich auch Ausbau der Straße. Und von dem her halte ich das für wirklich notwendig, dass das dann auch gleichzeitig passiert, dass Maßnahmen wirklich da sind, mit denen man die Konzentration auf den öffentlichen Verkehr fördert. Daher meine abschließende Frage: Wie kommen wir wieder dorthin, dass das einfach möglich ist, dass man rings um Salzburg fahren kann, dass man einfach wieder mit einem gut ausgebauten öffentlichen Verkehr, der vor 110 Jahren sehr fortschrittlich war, rechnen kann?
1: Gern sicher, muss.
2: Ja. Der wichtigste Punkt ist, dass man ein gemeinsames Commitment schafft, dass man dahinter steht und etwas bewegen will in Salzburg. Und die Energie, die jetzt viele Menschen reinsetzen, um dieses Projekt zu verhindern, weil sie der Meinung sind, dass es andere, bessere Möglichkeiten gibt, wenn diese Energie eingesetzt werden würde, um gemeinsam etwas zu bewegen, dann wäre das der wichtigste Punkt überhaupt. Und wir könnten in Salzburg etwas schaffen, wo viele wirklich, ja, wahrscheinlich mit Neid in diese Stadt blicken würden, nämlich ein Verkehrssystem, das funktioniert, das für die Menschen da ist, das eine Mobilität bietet, die umweltfreundlich ist und die wirklich es ermöglicht, schnell in dieser Stadt unterwegs zu sein, in diese Stadt und aus dieser Stadt hinaus und noch besser für die Bewohnerinnen und Bewohner der Stadt, wirklich diese Stadt lebenswerter macht.
1: Ja, ich schließe mich dahingehend Herrn Mosser an, was Sie gesagt haben, dass man diese Energie bündeln sollte, um gemeinsam was zu erreichen. Das sehe ich auch so, dass man sozusagen dieses Geld, was jetzt da für den S-Link bereitgestellt wird, verwenden sollte, um gemeinsam ein ganzheitliches Mobilitätssystem anzugehen und die richtigen Schritte, die nämlich die was am wenigsten Geld kosten und am schnellsten umsetzbar sind, zuerst machen und dann dafür sorgt, dass das eine tolle, nachhaltige, lebenswerte Stadt ist und bleibt, weil sie ist es ja auch, mit ein paar Fehlern oder mit ein paar Hürden sozusagen. Das kann ich teilen. Ich wollte nur sozusagen eins dazu sagen, weil das ein bisschen emotionaler wäre bei dem Thema. Da können Sie ja nichts dafür. In Ihrer sozusagen Statut steht ja drin, dass Sie, dass die Projektgesellschaft Essling dafür da ist, eine unterirdische Variante zu bauen. Und ich habe sozusagen ein Vertrauensproblem mit der Politik. Und das ist das, was Sie so auch spüren. Ich engagiere mich seit 15 Jahren. Mich kennen die Politiker und ich werde nie gefragt. Ich werde nie irgendwo eingeladen. Ich werde nie irgendwo hinzugezogen. Es gibt nie irgendwo eine Diskussion, wo ich das Gefühl habe, meine Meinung und meine Sicht ist irgendwie gefragt. Never ever, das gibt's nicht. Und das geht nicht nur mir so, sondern das geht ganz vielen anderen so. Und das finde ich eine extrem arrogante, überhebliche Haltung, die sich da breit gemacht hat. Und dann wird uns da irgendwas vorgeschlagen und so hingeknallt, das kostet das und fertig und ihr müsst das nehmen, weil dann kommen vielleicht mit dem Projekt eh noch andere Sachen auch, die dir wichtig sind, nämlich fürs Radlfahren und zu Fuß gehen. Und da haben wir natürlich jetzt auch die tolle Situation, dass im 23. April die Wahlen sind und da muss man das natürlich auch ausnutzen, zu sagen, Moment, jetzt mal an den Tisch und jetzt möchte man da auch mal eine Stimme haben und gehört werden. Und das ist halt jetzt eine Chance und die nutze ich natürlich, dass ich sozusagen meinen Standpunkt jetzt einbringe, die Frage des gesunden Maßes und was braucht es wirklich.
2: Muss ich ganz ehrlich sagen, ich finde es positiv, dass wir darüber diskutieren können und auch die Argumente austauschen, die ich glaube, das braucht es auch, ja.
0: Aber mir ist noch etwas eingefallen, was mit dieser ganzen Geschichte zusammenhängt. Da beziehe ich mich wieder auf den Erik Schneidl. Ich halte es auch für sehr wesentlich, dass man den motorisierten Individualverkehr wirklich drastisch einbremst. Ich bin da manchmal so im fast schon in meiner Gedankenwelt einer Ökodiktatur nahe, was natürlich dann letzten Endes weder umsetzbar ist, noch wirklich gewollt ist von mir. Aber diese Freiwilligkeit, dass man den Leuten sagt, schaut, ihr habt so eine tolle Busverbindung, fahrt doch mit dem Bus oder mit dem Zug, von der halte ich nichts. Ich wohne in Linz und ich habe auch massive Probleme mit dem Autoverkehr als Radfahrer, als zu Fuß gehender, ist nichts für andere Menschen. Und ich denke mir, wenn man den Autoverkehr einschränkt, dann braucht man auch eine Alternative, weil es viele Menschen gibt, die sich unter anderem, weil die Wohnungen in Salzburg nicht leistbar sind, aufs Land verschüssen müssen, um dann wiederum in die Stadt zu fahren, um zu arbeiten. um das Geld zu verdienen, damit sie sich draußen das Haus oder die Wohnung leisten können. Das ist ja ein Aspekt, den ich bis jetzt, glaube ich, bei dieser Diskussion relativ wenig mitbekommen habe. Was haltet ihr da davon? Von dieser Geschichte, dass diese Wohnsituation in Salzburg, die hohen Mieten und so weiter, dass das auch ein Bestandteil des ganzen Problems ist?
1: Ja klar, also Raumplanung und Verkehrsplanung gingen ja eh da Hand in Hand quasi und dass es jetzt so eine Zersiedelung gibt und dass der Speckgürtel so groß geworden ist, ist ja nicht nur ein Problem der Verkehrsplanung gewesen, sondern der Raumplanung auch. Und das umzudrehen ist natürlich jetzt schwierig und jetzt gibt es eine gewisse Abhängigkeit vom Auto und das sozusagen einfach abzufedern durch den öffentlichen Verkehr wird irrsinnig schwierig, weil das einfach so kleinstrukturiert ist. Wo ich ein großes Potenzial sehe, ist, da werden jetzt gleich wieder manche aufschauen und sagen, na, aber das geht nicht für jeden, weil für den geht es nicht und für den geht es nicht. Aber trotzdem glaube ich, dass es ein Riesenpotenzial ist, sind diese motorisierten E-Fahrräder, die durch die Technik es ermöglichen, dass man im Umkreis von 25 km/h als halbwegs sportlicher Mensch, wenn die Rahmenbedingungen passen, dass es sozusagen sichere Radwege gibt, wunderbar funktionieren könnten, auch fürs Pendeln. Da muss man halt aber auch die Infrastruktur herlegen. Wenn ich jetzt zum Beispiel die Ischlerbahntrasse rausradle, habe ich bei jedem Bauernstrassel, was da seitlich kommt, muss ich stehen bleiben als Radlfahrer. Das heißt, ich habe den Hauptradverkehrsweg ins Flachgau raus oder sozusagen ins nordöstliche Flachgau und muss bei jedem Querverbindung muss ich stehen bleiben. Das ist ein völliger inakzeptable Voraussetzung, um das sozusagen so weit zu bringen, dass das ein Alltagsgerät wird. Da braucht es natürlich noch ein paar andere Maßnahmen auch. Sozusagen, wenn ich in die Arbeit komme, muss ich mich duschen können, Abstellplatz ist sicherer und so weiter. Aber das wäre was glaube ich relativ schnell umsetzbar ist und was mit der heutigen Technik auch einfach wunderbar geht.
0: Mhm. Aber über den öffentlichen Verkehr werden wir trotzdem nicht drüber kommen.
1: Kommen wir nicht drüber, aber wir brauchen ja jetzt was in den nächsten 1-2 Jahre wirkt. Und das ist so mein. Das also bietet halt Esslingen nicht.
0: Ausbau Radinfrastruktur ist kein Thema für mich. Das ist schon vollkommen klar, dass das wichtig ist. Und ich bewundere auch, was in Vorarlberg da schon vor Jahrzehnten irgendwie umgesetzt wurde, auch hinsichtlich der Möglichkeiten, dass man in den Firmen jemand hat, der sich um Fahrräder, um kleinere Reparaturen kümmern, dass sie die Leute umziehen können und so weiter. Keine Frage. Aber Robert Mosser, auch nur mal zurückgehend auf diese Wohngeschichten in Salzburg, die Menschen zwingen, dass sie aufs Land ziehen, unter Anführungszeichen in diese Grusel-Schlafstädte, Orte. Das ist ja auch ein Aspekt, den man jetzt nicht kurzfristig lösen wird können, aber den man auch nicht aus die Augen verlieren sollte, dass die Menschen weniger gezwungen sind, Mobilität im größeren Stil in Anspruch zu nehmen. Also da bin ich schon beim Erik Schneidl, dass ich sage, ich bin für ein Regionalstadtbahnnetz, aber ich bin nicht dafür, dass diese Form der Mobilität, wie wir es jetzt haben, diese erzwungene Form der Mobilität in diesem Ausmaß aufrecht bleibt. Entschuldigung, es tut mir zu geredet, aber jetzt sage ich nichts mehr.
2: Es ist definitiv eine riesige Herausforderung, aber die Menschen sind da und jetzt zu sagen, es wäre schön, wenn es anders wäre und diese Menschen nicht in die Stadt müssten, ist natürlich ein netter Denkansatz, aber die Menschen müssen in die Stadt und die Situation ist so, dass man sich als normal arbeitender Mensch sich sehr schwer etwas leisten kann in dieser Stadt und die Leute jetzt bis raus nach Oberösterreich, bis ins Mattigtal ziehen. Ja? Und wenn man dann zum Beispiel eine Einbindung der ÖBB-Strecke in den Essling sieht, wäre das natürlich der Ansatz, dass man sagt, man bekommt diese Menschen schnell herein und wenn es so attraktiv ist, ja, dass man sagt, okay, ich bin mit dem Essling, ich bin mit dem Zug schneller als mit dem Auto und ich kann in der Früh 10 Minuten länger schlafen, dann steigt man auch gerne um. Und der Umkehrschluss, weil du vorher gesagt hast von der Ökodiktatur, ja, wenn man Maßnahmen setzen würde, ja, und sagt, okay, nein, es darf kein Auto mehr reinfahren in diese Stadt, dann muss es eine Alternative geben. Dann muss man auch den Menschen was anbieten. Ich kann auch die Menschen nicht am Stadtrand aufhalten und sagen, so, viel Spaß, jetzt schau, wie du in die Stadt kommst. Das ist schön für uns als relativ junge und gesunde Menschen, dass man da mit dem Fahrrad reinfährt. Ich finde das absolut positiv. Aber das ist von älteren Menschen mit Kindern etc., man muss da schon, glaube ich, an alle denken. Und Radfahren am 21. Dezember oder am 21. Jänner bei minus 10 Grad ist mäßig attraktiv, muss ich sagen.
1: Na, hat so, aber niemand gesagt, glaube ich. Na, das hat so, niemand gefordert.
0: So war es auch nicht gedacht, aber wenn ich unter Anführungszeichen von Ökodiktatur gesprochen habe, mir ist schon klar, dass das mit Alternativen verbunden sein muss. Mich stört nur diese Bequemlichkeit, mit der eine Selbstverständlichkeit der Autobenutzung einfach irgendwie in den Raum gestellt wird. wo ich mir manchmal denke, ich habe ein Beispiel von Linz, es hat einen Professor, der an der Uni, in der Kepler-Uni in Linz studiert, gegeben, der sich darüber beklagt hat, dass er auf der B127 im Stau steckt. Und der wohnt in Buchenau, wo ich die Mühlkreisbahn habe und Busangebote und wo er auch mit dem Fahrrad nach Linz fahren kann. Also da vergeht man das Mitleid, wenn das irgendein arme Sau unter Anführungszeichen ist, die aus irgendeinem Kaff kommt, wo einmal im Jahr ein Bus fährt, dann habe ich durchaus Verständnis dafür, dass diese Person das Auto braucht und da kann ich nicht hergehen und sagen, ja, fahr halt mit dem Bus. Aber Entschuldigung, wir neigen uns der Ende zu, also dem Ende der Sendung. Ich bitte euch beide jetzt nur um würdige Schlussworte für das Thema Esslink, auch angesichts der bevorstehenden Landtagswahlen. Erik Schneidl, bitte, du hast eine Minute Zeit.
1: Würdige Worte für den Esslink.
0: Ja,
1: als Kritiker des Esslinks ist es gar nicht so leicht. Da muss ich jetzt einen Spagat bringen.
0: Ja. Und der Herr Mosser wird dann praktisch ein Statement dagegen.
1: Ah, okay, ja, passt. Also, wenn das Ding gebaut wird und es da ist, werde ich es natürlich verwenden. Klar, wie es immer ist mit der Infrastruktur, wenn sie da ist, wird sie auch bis zu einem gewissen Grad verwendet. Und das wäre aber auch mit jeder anderen Infrastruktur so, wenn sie da ist, wird sie verwendet. Beziehungsweise wenn die Infrastruktur so einfach mit dem Auto zu fahren nicht mehr da ist, wird sie auch nicht mehr so verwendet. Und vorhergesagte Katastrophen treten im Verkehr nicht ein. Das heißt, ich glaube nicht, dass eine andere Form, die weniger Kapazität hätte, sozusagen ein Chaos herbeiführen würde.
0: Robert Mosser,
2: ja, also
0: dein Schlusswort?
2: Es ist einfach an der Zeit, es anzugehen. Wir haben viele, viele Jahre diskutiert. Eigentlich immer diejenigen, die den öffentlichen Verkehr ausbauen wollten, haben sich gegenseitig blockiert und deswegen stehen wir heute da, wo wir stehen. Und jetzt haben wir die wirklich einmalige und ich glaube nicht, dass es noch viele dieser Gelegenheiten gibt, den öffentlichen Verkehr in Salzburg so hinzustellen, dass man das entlang eines wirklich wichtigen Herzstücks durch die Stadt auch aufbauen kann und dass man in dieser Stadt so viel bewegen kann und auch den Menschen Mobilität schenken kann und das zusätzlich noch umweltfreundlich. Also ich glaube, dass jetzt der Zeitpunkt ist, das umzusetzen und wir haben auch genügend Studien und das, die werden auch seit Jahrzehnten vorgelegt, die alle sagen, es muss was gemacht werden und der Esslink ist das, auf das man sich jetzt geeinigt hat und jetzt dem entgegenzustehen, das würde für Stillstand stehen.
0: Danke, Erik Schneidl. Nicht für Stopp U-Bahn, sondern für Verkehr, wie wir im Laufe der Sendung mitbekommen haben. Beim Robert Mosser ist es einfacher mit der Funktion. Er war vorher Pressesprecher des S-Link und ist es auch jetzt am Ende der Sendung. Der Erik hat sich auch nicht verwandelt, weil Verkehr gibt es ja auch schon lange. Darf ich euch noch bitten, Internetadressen S-Link und Verkehr kurz anzumerken, damit die Hörerinnen und Hörer nachschauen können?
2: Sehr gerne. Alle Informationen zum S-Link findet man unter www.s-link.at.
0: Danke, Robert Mosser, fürs Kommen und Erik Schneidl, bitte den Verkehr.
1: Bei uns gibt es keine Homepage, sondern nur eine Facebook-Seite und eine Instagram-Seite.
0: Mhm. Und da kommt man hin, wenn man Verkehr.
1: Verkehr, genau. Verkehr 2.0.
0: Ich bin weder auf Facebook noch auf Instagram, darum frage
1: ich
0: so blöd.
1: Ich bin viel auf der Straße und nicht so viel im Internet.
0: Das ist fein. Danke auf jeden Fall und bis zum nächsten Mal.
3: Sie hörten die Wiederholung der Wegstreckensendung vom 21. März 2023. Folge 400 der Wegstrecken am 30. Juni 2026 wird jedoch wieder und gewohnterweise live on air gehen. Erich Klinger sagt Ciao.

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0: ist der Lask, sozusagen die Landstraßler und die Föst, die Kopfstieler.
1: Niemand nennt uns das.

0: im Endeffekt geht es nur auf die Wirtschaft aus, die scheißen einfach auf die Fußballfans.
1: Armin Hobel. Und der versemmelt den und damit ist Blau-Weiß Linz nächstes Jahr wieder im Profifußball zurück. Was heißt wieder? Erstmals in der Geschichte dieses Vereins zurück.

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Wir haben genau viermal trainiert. Im Nachhinein kann man sagen, das war ein Blödsinn. Also das fällt unter Dummheit. Das sehe ich genauso. Das war dumm, war ein Blödsinn. Ja. Im Nachhinein würde man es nicht mehr so machen. Moralisch kann man uns das natürlich.

0: das war dumm von der Seite der Gesundheit her.
1: So halten wir das auch beim LASK.
2: Und nachhinein wissen wir, das war falsch.
0: Nachträglich betrachtet, glaube ich, wäre die Entscheidung, dass wir nach Schweden gefahren wären, eine bessere gewesen, als was dort abgegangen ist.
3: Das sehe ich genauso. Da sind wir auf der falschen Fährte gewesen. Aber ich glaube, wir haben nichts gestohlen, wir haben keinen umgebracht. Aber nur einmal, wir haben einen Blödsinn gemacht, das fällt unter Dummheit. Im Nachhinein, es war ein Blödsinn, aber es war ein Fehler. Wir müssen jetzt dazu stehen und schauen, was da rauskommt. Das sehe ich genauso.
0: Wir wollten jetzt hier auf dieser PK von denen ablenken.
3: Das sehe ich genauso.
2: Nachhinein, natürlich, das war ein Fehler.
3: Das fällt unter Dummheit.
0: Wir haben jetzt einmal daneben gegriffen.
3: Wie gesagt, wir können nur nachher sein Nein sagen, das war Blödsinn.
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2: Einen wunderschönen guten Abend und herzlich willkommen hier zu Shake Off Radio, Episode 24. Heute mit einem Rhythm Mix Special. Zwei brandneue Rhythms und ein Evergreen. Dazu der Tune der Episode natürlich. Und leider auch diesmal wieder ein Nachruf an einen großartigen Künstler, der uns leider vor kurzem verlassen hat müssen. Stranger Cole. Geboren Anfang der 40er Jahre in Trenchtown, Kingston, Jamaica. Und verstorben auch ebenso in Kingston am 11. Juni 2026. Er hat uns zahlreiche Hits hinterlassen. Zum Beispiel seinen ersten Hit, Rough and Tough, aus dem Jahre 1962. Sowie Bangarang, der für viele als allererster Reggaeton gilt. Doch heute möchte ich euch einen meiner persönlichen Favoriten von Stranger Cole vorspielen. Red, Gold and Green. Stranger Cole, rest in everlasting peace.

0: Kommen wir nun zum Tune der heutigen Ausgabe. Easy Now von Esko Levi, Julian Marley, King Croft und Keel Stone.
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Das war der Tune of the Day. Esco Levi, Julian Marley, Easy Now. Doch nun zu einem Rhythm Mega Mix von einem brandneuen Rhythm aus dem Hause Hartikal Productions aus Frankreich. Der Rhythm trägt den Namen Russ Beethoven. Und warum der so heißt, werdet ihr sofort rausfinden. Shake Off Radio. Let's roll.

Der Ras Beethoven Rhythm mit Artists wie Joseph Cotton, Carlton Livingston, Cornel Kumper und vielen weiteren, unter anderem auch Maccabee, der erst vor kurzem mit einem ganz besonderen Tune die Aufmerksamkeit auf sich gezogen hat. The Real Rock Rhythm. Und dieser Tune sollte auch Inspiration dafür sein, dass ich diesen Rhythm heute in einen kleinen Mix gepackt habe und für euch spiele. The Real Rock Rhythm. Einer der bekanntesten und berüchtigsten Rhythms aller Zeiten.

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1: Das war der grandiose Real Rock Rhythm. Und nun zum Abschluss dieser Sendung zu einem weiteren Rhythm Megamix. Dem Summer Afro Rhythm. Mit Artists wie Elijah Prophet, Loot and Fire und Nana IQ. Run it, Selecta!
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Das war sie auch schon wieder, die 24. Episode von Shake Off Radio. Jeden dritten Dienstag im Monat hier auf Radio Froh im Linzer Großraum auf 105,0 und im Everdinger Becken auf 102,4 sowie natürlich im Internet auf froh.at. Ladies and Gentlemen, wir hören uns in einem Monat wieder. Stay blessed und bis bald. 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

Mehr als 15 Sekunden Stille in einer Radiosendung. Dann schaltet sich automatisch das Notprogramm ein. Darum sagen wir es doch etwas. Herzlich willkommen, sagt damit Professor a.k.a. Hermann Mietersel-Schmöller. Und jetzt kommen die einstürzenden Neubauten. Nach der Pause, nach der Stille.

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Stillest aber Zapp gibt's heute. Will heißen, Stille ist das Thema, mit Musik zum Thema und Worten. Die Worte fehlen uns nämlich nicht, obwohl sie einem oft im Mund stecken bleiben können. Stille Orte, stille Worte, stille Musik gibt's. Assoziativ mit den üblichen meandernden Abzweigungen.

Stille ist ja heutzutage nicht sehr beliebt. Man findet kaum einen Platz, wo es wirklich still ist. Stille scheint in unserer Gesellschaft etwas zu sein, das nicht akzeptabel sein soll. Außer wir kaufen uns einen Kurs bei einer Esotante oder einem Esoonkel. Wir haben uns auf den Weg gemacht, um Stille zu finden. Schwierig allerdings. Wir suchen die Stille, finden sie aber nicht. Selbst auf einem Friedhof können nur die dortigen BewohnerInnen wahrscheinlich Stille genießen.

0: revolutioniert.
1: Ja, besseren Verkehr.
2: Was aber, wenn du und Stille eintritt?
3: Finden Sie die Honorarform.
4: Nicht mehr herauszukommen. Die Grund.

Talk Talk war eine britische Band, die in den frühen 1980er Jahren mit Synthie-Pop und New Wave begann und bis Mitte der 1980er Jahre große kommerzielle Erfolge erzielte. Entschuldigung. Danach wandelte sich die Band künstlerisch und veröffentlichte zwischen 1988 und 1991 avantgardistische Werke, die einen wichtigen Einfluss auf Art und Post-Rock hatten und auch zahlreiche nachfolgende Musiker inspirierten. Vom New Wave zur Stille, würden wir mal sagen. The Rainbow jetzt aus dem Album Spirit of Eden.

Ja, und Mark Hollis, der Gründer von Tok Tok, brachte 1998 ein Soloalbum heraus, das mit ca. 20 Sekunden Stille beginnt. Den Anfang können wir euch nicht vorspielen, weil siehe oben, aber wir horchen kurz hinein in The Color of Spring. Ach ja, jetzt kommt die Pause doch. Ja, Mut zur Stille. In der Stille liegt der Kaffee, die Kraft.

Ja, liebe Tapazapistas, wie ihr merkt, heute gehen wir es ein bisschen stiller an. Ich bin auch stiller. Werden wir schauen, ob der Robert Wickerl kommt. Wir kommen zum nächsten großen, stillen Songpoeten. Piers Faccini, englischer Sänger, Maler und Songwriter. In der Stille höre ich meine Antwort. Und niemand wird jemals wissen, warum. In der Stille hörte ich meine Antwort. Und niemand wird jemals wissen, wer. No Reply von Piers Faccini.

Stille, Schweigen, aufgezwungen durch patriarchalische Macht. Das gibt's, wissen wir. Und das thematisiert Tori Amos in Shush, einer feministischen Abrechnung mit dem Patriarchat, dem Missbrauch und dem systematischen zum Schweigen bringen von Frauen. Südstaaten-Mädchen wissen, was es bedeutet, wenn das Patriarchat drohend sagt, schweige jetzt. Er legt einen Finger auf diese wunderschönen Lippen. Wir wissen beide, wofür sie gut sind. Oder etwa nicht? Sei still, sei still, sei still, sei still jetzt.

Joachim Behrendt, der legendäre Jazz-Spezialist, hat einmal geschrieben, dass man Stille hören kann. Er zitierte Rilke, der von einem Tempel im Gehör geschrieben hat. In seinem berühmten Standardwerk Nada Brahma, Die Welt ist Klang, schwerste Empfehlung von mir, beschreibt er, dass die gesamte Welt und das Universum von Schwingungen erfüllt sind, die letztlich in der Stille ihre Vollendung finden. Unser Lieblingszitat: Musik ist die Frage, Stille ist die Antwort.

Ja, zum 100. Geburtstag des großen Miles Davis, da müssen wir kurz was anspielen. In a Silent Way ist das. Kompositeur Joe Zawinul.

0: Wir haben das Gefühl, dass in der Stille die Zeit noch mehr enteilt. Ganz still und heimlich hat sich der Zeiger der Uhr weiter bewegt und wir müssen schon weiter, weiter, weiter zum nächsten Punkt. Wer hat sich denn da angemeldet?
1: Stille. Nicht wirklich. Ich bin's, der Hubert Wickerl, der jetzt nicht im Studio sitzt, weil der verrückte Professor mich als Kunstfigur bezeichnet hat. Kunstfigur. Kannst du deine Anmerkungen zuspülen, brauchst nicht ins Studio kommen. Huch da eh keiner zu, hat er gesagt. Aber stimmt ja nicht. Servus, Charlie. Ist okay. Jo, genau. Gut. Wo waren wir? Ah, servus, Christi. Servus, wie geht's? Jo. In der Stille liegt die Kraft, hat einmal wer gesagt. Jo, Stille. Stille. Stille Post spüle ich auch öfter. Mit meinen Enkel, was mich besuchen kommen. Ja. Aber eher selten. Wohnen nicht in meiner Stadt. Schade eigentlich. Wo bin ich stehen geblieben? Ich liebe ja die Stille. Wann ich mit Elvis. Das ist mein Hund, ein Golden Retriever, SMG. Durch die stillen Straßen der Nacht. Servus, hallo, Schule, wie geht's? Alles okay? Ich hab bitte auch nicht mehr angeweht. Durch die stillen Straßen der Nacht. Kackerl, Sackerl, eh immer dabei. Und dann heim, am Balkon, nur Seidel, die stille Wohnung, sehr, sehr, sehr chillig. Ich chille in der Stille. manchmal spürt man es direkt körperlich, die Stille. Nachdenken. Und nichts dummes Grobling, weil Trump Putin nicht ein Jahr und noch immer aktiv. Beharrung. Jo, der Mond scheint durchs Fenster. Guter Mond, du gehst zur Stille. Von wem ist das? Wurscht. Jo, und morgen? Morgen, da ist auch wieder ein Tag und der Wickerl sagt Papa, das heißt, bis zum nächsten Mal.

an alle Boomers jetzt. Schweigen ist Gold, haben damals die, vor 100 Jahren circa, die Tremolos gesungen. Und wir hören jetzt die italienische Version, herrlich. My Parlerò del mio amore, großartig.

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Vielleicht dieses Mal, vielleicht überliste ich dieses Mal meine Vergangenheit, werde die Zahlen, die Schlüssel wegwerfen und alle Karten. Ich vernichte meine jüngsten Vergangenheiten und habe ein ruhiges Leben. Ein ruhiges Leben für mich, ein ruhiges Leben für jemanden. Ich habe verloren, ich bin weggerannt. Ich habe ein neues gestartet, aber das System ist immer gnadenlos. Es will mich verlieren sehen. Teodoardo und Blixa Bargeld jetzt. Mit einem stille Einsprengsel.

Ja, liebe Tabazapis, das war's fast für heute. Der Moderator zieht sich in die Stille zurück. Silence is sexy, haben zu Beginn die einstürzenden Neubauten gesungen. Und wir verabschieden uns dieses Mal mit zwei Songs. Die Toten Hosen zuerst aus dem neuen Album, gemeinsam mit Wolf Biermann, Ermutigung, die brauchen wir, habe ich das Gefühl. Und dann Kim Wilde, Bye Bye und aufpassen.

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1: Hallo und herzlich willkommen. Ihr hört wieder Madhouse. Heute bei uns Maximilian Hofko. Selbst lässt er sich sehr schwer einordnen. Er spielt Elektronik und er steht auf die Musik, die er mag. Mehr hat er auch nicht dazu zu sagen. Er spielt mittlerweile immer mehr und mehr Sets. Wir freuen uns, dass er bei uns war. Und wir freuen uns natürlich, dass wir euch das Set vorspielen können. Mein Name ist Fisch. Viel Spaß bei einer weiteren Stunde Madhouse mit Maximilian Hofko.

0: Schön, dass ihr dabei wart. Das war wieder eine Stunde Madhouse mit Maximilian Hofko. Wenn ihr auch dabei sein wollt, dann schreibt uns doch einfach auf madhouse.tv oder auf Facebook. Wir hören uns nächste Woche wieder mit einer Sendung feinster elektronischer Musik. Mein Name ist Fisch. Ich wünsche euch einen schönen
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